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3: Wolkig ist es heute bei uns in Schleswig-Holstein. Meist bleibt es trocken und tagsüber wird auch mal die Sonne durchkommen. An der Küste kann es dazu vereinzelt Sturmböen geben. Die Höchstwerte liegen bei 17 bis 19 Grad. Der RSH-3-Tage-Trend. Morgen bleibt's bei Sonne und Wolken, ab und zu ein paar Tropfen, maximal 20 Grad. Am Sonntag wird's nach Nebel am Morgen später freundlicher. Montag ziehen wieder mehr Wolken auf.
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3: Schleswig-Holsteins bester Verkehrsservice mit KI-Unterstützung. Auf der A1 Lübeck Richtung Hamburg, Achtung, auf der Norderelbbrücke steht ein kaputtes Auto. Staus und Blitzer meldet ihr uns kostenlos unter 08000 774 774.
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7: 5:03. Ich bin Gisa Weber. Unentschieden beim Klopp-Einstand. Die deutsche Fußballnationalmannschaft hat in der Nations League auswärts 1:1 gegen die Niederlande gespielt. Nach dem WM-Debakel kein schlechter Auftakt für den neuen Bundestrainer. Innenverteidiger Jonathan Tah sagte nach dem Spiel im Ersten:
8: Die Energie und die Intensität, die wir reingekriegt haben, das ist genau das, was wir brauchen und genau das, was dazu führen wird, dass wir alles andere noch besser umsetzen werden.
7: In dieser Länderspielpause stehen noch zwei weitere Partien an, gegen Griechenland und Serbien. Bundestag und Bundesrat wollen heute den Weg für die Neuauflage des Tankrabatts freimachen. Sie stimmen über das Vorhaben der Bundesregierung ab. Wenn beide grünes Licht geben, kann der Tankrabatt zum 1. Oktober in Kraft treten. Wie schon im Sommer sollen die Preise von Benzin und Diesel um 17 Cent pro Liter runtergehen. Die Regierung will ab Januar auch noch einen Spritpreisdeckel einführen, also eine staatlich festgelegte Preisobergrenze. Der Bundesrat berät heute außerdem ein mögliches Ende der 12-Uhr-Tankregel. Schleswig-Holstein bringt einen entsprechenden Antrag ein. Verkehrsminister Klaus Ruhr-Matzen sagte uns:
9: Wir stellen alle fest, kurz vor Mittag ist die Tankstelle voll, kurz nach Mittag ist nicht mehr viel los und zum anderen haben wir keinen echten Effekt erkennen können. Also das, was eigentlich gewollt war, hat sich so nicht gezeigt. Dann müssen wir schauen, welche andere Entlastungen möglich sind für die Autofahrende.
7: Der Rat soll außerdem sein Go für das antragslose Kindergeld geben. Und im Bundestag wird erstmals über die Einführung einer Frühstartrente beraten. Das ist die geplante staatliche Förderung für die private Altersvorsorge von Kindern und Jugendlichen. Lübeck plant für das kommende Jahr mit einem dicken Minus. Die Bürgerschaft hat den Haushalt für 2027 beschlossen. Unterm Strich fehlen rund 150 Millionen Euro. Vor allem Sozialkosten und höhere Löhne belasten die Stadtkasse. Jetzt braucht der Haushalt noch grünes Licht vom Innenministerium. US-Reporter, unter anderem vom Sender CNN, dürfen wieder ins Weiße Haus. Ein Bundesrichter hatte das von US-Präsident Trump verhängte Hausverbot gekippt. Erst hatte sich das Weiße Haus nicht daran gehalten. Jetzt durften die Journalisten dann aber doch wieder rein.
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10: Wolkig ist es heute bei uns in Schleswig-Holstein. Meist bleibt es trocken. Und tagsüber wird auch mal die Sonne durchkommen. An der Küste kann es dazu vereinzelt Sturmböen geben. Die Höchstwerte liegen bei 17 bis 19 Grad. Der RSH 3-Tage-Trend. Morgen bleibt's bei Sonne und Wolken. Ab und zu ein paar Tropfen. Max.

0: maximal 20 Grad. Am Sonntag wird's nach Nebel am Morgen später freundlicher. Montag ziehen wieder mehr Wolken auf.
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0: Schleswig-Holsteins bester Verkehrsservice mit KI-Unterstützung. Die Straßen sind aktuell frei, es gibt keine Staus. Staus und Blitzer meldet ihr uns kostenlos unter 08000 774 774.
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2: Wolkig ist es heute bei uns in Schleswig-Holstein. Meist bleibt es trocken und tagsüber wird auch mal die Sonne durchkommen. An der Küste kann es dazu vereinzelt Sturmböen geben. Die Höchstwerte liegen bei 17 bis 19 Grad. Der RSH-3-Tage-Trend. Morgen bleibt's bei Sonne und Wolken, ab und zu ein paar Tropfen, maximal 20 Grad. Am Sonntag wird's nach Nebel am Morgen später freundlicher. Montag ziehen wieder mehr Wolken auf.
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2: Schleswig-Holsteins bester Verkehrsservice mit KI-Unterstützung. Es rollt im Moment, die Straßen bei uns in Schleswig-Holstein sind frei. Staus und Blitzer meldet ihr uns kostenlos unter 08000 774 774.
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6: 4:05. Ich bin Gisa Weber, guten Morgen. Die deutsche Fußballnationalmannschaft hat im ersten Länderspiel unter Jürgen Klopp als neuen Bundestrainer unentschieden gespielt. 1:1 trennte sich das Team in der Nations League in Amsterdam von den Niederlanden. Erstmals dabei war auch Abwehrspieler Philipp Treu. Er sagte nach der Partie bei RTL:
7: Ich muss sagen, jeder hat sich reingehauen und das muss auch jetzt die nächsten Wochen Auftrieb geben. Genauso muss man spielen. Wir müssen dem Land einfach alles geben und mit Stolz spielen und das haben wir heute versucht.
6: In dieser Länderspielpause stehen noch 2 weitere Partien an, gegen Griechenland und gegen Serbien. Der Tankrabatt soll heute die letzten beiden Hürden nehmen. Bundestag und Bundesrat entscheiden über das Gesetz. Silas Quiring hat die Einzelheiten.
8: Wenn beide grünes Licht geben, kann der Tankrabatt zum 1. Oktober in Kraft treten. Wie schon im Sommer sollen die Preise von Benzin und Diesel um 17 Cent pro Liter runtergehen. Bezahlen will die Regierung das Ganze mit Geld, was in diesem Jahr noch nicht ausgegeben wurde. Außerdem will sich Finanzminister Klingbeil auf EU-Ebene für eine Übergewinnsteuer für die Mineralölkonzerne einsetzen. Die Regierung will ab Januar auch noch einen Spritpreisdeckel einführen, also eine staatlich festgelegte Preisobergrenze.
6: Außerdem haben Bundestag und Bundesrat noch viele andere Themen auf dem Zettel. Unter anderem soll der Rat sein Go geben für das antragslose Kindergeld. So sollen Eltern von Bürokratie entlastet werden. Im Bundestag wird außerdem erstmals über die Einführung einer Frühstartrente beraten. Schockanrufer haben in Altenholz bei Kiel extrem hohe Beute gemacht. Die Unbekannten bekamen von ihrem Opfer Bargeld, Schmuck und Geld in mittlerer 6-stelliger Höhe. Silas Quiring mit den Einzelheiten.
8: Es ist der Klassiker gewesen. Die 85-Jährige hat Dienstagvormittag von einem angeblichen Polizeibeamten einen Anruf bekommen. Der berichtete von einem schweren Unfall, den die Tochter verursacht hätte. Und jetzt müsse eine Kaution gezahlt werden, damit sie nicht ins Gefängnis muss. Die alte Dame händigte ihr Hab und Gut dann am Nachmittag an einen Unbekannten aus. In den vergangenen Tagen ist es im Raum Kiel und darüber hinaus zu einer Häufung dieser sogenannten Schockanrufe gekommen.
6: Papst Leo kommt heute nach Frankreich. Zuerst steht ein Treffen mit dem französischen Präsidenten Macron und Regierungsmitgliedern im Élysée-Palast an. Am Nachmittag feiert der Papst dann unter anderem eine Vesper in der Pariser Kathedrale Notre-Dame.
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9: Wolkig ist es heute bei uns in Schleswig-Holstein. Meist bleibt es trocken und tagsüber wird auch mal die Sonne durchkommen. An der Küste kann es dazu vereinzelt Sturmböen geben. Die Höchstwerte liegen bei 17 bis 19 Grad. Der RSH-3-Tage-Trend. Morgen bleibt's bei Sonne und Wolken, ab und zu ein paar Tropfen, maximal 20 Grad. Am Sonntag wird's nach Nebel am Morgen später freundlicher. Montag ziehen wieder mehr Wolken auf.
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9: Schleswig-Holsteins bester Verkehrsservice mit KI-Unterstützung. Es rollt im Moment, die Straßen bei uns in Schleswig-Holstein sind frei. Staus und Blitzer meldet ihr uns kostenlos unter 08000 774 774.

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2: Wolkig ist es heute bei uns in Schleswig-Holstein. Meist bleibt es trocken und tagsüber wird auch mal die Sonne durchkommen. An der Küste kann es dazu vereinzelt Sturmböen geben. Die Höchstwerte liegen bei 17 bis 19 Grad. Der RSH-3-Tage-Trend. Morgen bleibt's bei Sonne und Wolken, ab und zu ein paar Tropfen, maximal 20 Grad. Am Sonntag wird's nach Nebel am Morgen später freundlicher, Montag ziehen wieder mehr Wolken auf.
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2: Schleswig-Holsteins bester Verkehrsservice mit KI-Unterstützung. Im Moment ist alles frei auf den Straßen bei uns in Schleswig-Holstein, es gibt keine Staus. Staus und Blitzer meldet ihr uns kostenlos unter 08000 774 774.
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0: Spiel bei RTL.
1: Wir hätten sehr, sehr gerne gewonnen hier heute, keine Frage. Wir müssen die Eindrücke, die Informationen, die wir kriegen, müssen wir nehmen. Und die Ergebnisse müssen wir auch akzeptieren. Und deshalb, wir heute 1-1, hätte super gerne gewonnen, aber kann man den Punkt auch nehmen.
0: Bundestag und Bundesrat wollen heute den Weg für die Neuauflage des Tankrabatts freimachen. Sie stimmen über das Vorhaben der Bundesregierung ab. Wenn beide grünes Licht geben, kann der Tankrabatt zum 1. Oktober in Kraft treten. Wie schon im Sommer sollen die Preise von Benzin und Diesel um 17 Cent pro Liter runtergehen. Die Regierung will ab Januar auch noch einen Spritpreisdeckel einführen, also eine staatlich festgelegte Preisobergrenze. Nach ihrem Sieg bei der Abgeordnetenhauswahl kommt die Berliner Linke heute zu einem Parteitag zusammen. Es soll über Sondierungsgespräche mit Grünen und SPD entschieden werden. Von den beiden kommt aktuell Kritik an der Linken. Unter anderem sind die Pläne für Enteignungen großer Wohnungskonzerne umstritten. Die deutsche Wirtschaft wächst in diesem Jahr stärker als erwartet. Die führenden Forschungsinstitute rechnen mit einem Plus von 1,3%. Anne Brauer.
2: Ja, das ist deutlich mehr als bei der Frühjahrsprognose. Da waren es noch 0,6%. Unter anderem haben die Exporte stark zugelegt. Außerdem machen sich die Weltkonjunktur und der KI-Boom bemerkbar. Die Experten treten aber auch auf die Euphoriebremse. Die Erholung bleibt demnach schwach. Der Aufschwung steht auf einem schmalen Fundament, sagt Oliver Holtemöller vom Leibniz-Institut für Wirtschaftsforschung Halle. Als Grund nennt er unter anderem die hohen Energiepreise.
0: Hunderte Kontrolleure sind in Hamburg und im Umland zum HVV-Prüfmarathon unterwegs gewesen. Über 26.000 Menschen wurden kontrolliert, um die 900 hatten kein Ticket. Damit liegt die Quote der erwischten Schwarzfahrer ungefähr auf dem gleichen Niveau wie bei der Großkontrolle im letzten Jahr.
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4: Wolken gibt es heute früh bei uns in Schleswig-Holstein und vereinzelt kommt auch mal leichter Regen runter. Zum Nachmittag hin bleibt es dann meistens trocken. Dazu liegen die Höchstwerte heute bei 15 bis 17 Grad. An der Küste kann es anfangs auch mal kräftiger pusten. Der RSH-3-Tage-Trend. Morgen bleibt es meist trocken mit Sonne und Wolken bei maximal 20 Grad. Am Sonntag und Montag ähnlich weiter, nur ab und zu ein paar Tropfen.
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4: Schleswig-Holsteins bester Verkehrsservice mit KI-Unterstützung. Die Straßen sind aktuell frei, es gibt keine Staus. Staus und Blitzer meldet ihr uns kostenlos unter 08000 774 774.
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5: Friday, guten Morgen.
6: Endlich.
5: Der Tag, der sich vorne mit frei schreibt, der aber noch nicht frei ist.
6: Der sich aber schon ein bisschen so anfühlt.
5: Ja,
6: finde ich immer.
5: Ich hoffe, ihr habt einen kurzen Arbeitstag. Mit uns startet ihr jetzt jedenfalls wieder schön rein. Holt euch einen Kaffee und dann auf in Richtung Wochenende.
6: Ja, wir feiern schon mal.

0: 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Kurz nach fünf am Freitagmorgen. Hier ist die RSH Moin Show und seit dieser Woche sind wir ja drin im kalendarischen Herbst und ich finde, wettertechnisch spürt man das auch schon.
1: Ja, Sharon Hein ist vor allem auch schon drin im Heizthermostat, denn Sie hat schon eingeschaltet. Kann ich nicht nachvollziehen, bei uns wird noch nicht geheizt.
0: Es wird ja jetzt nochmal wieder ein bisschen wärmer, also ich kann auch verstehen, wenn man noch wartet, aber ich habe auch keinen Bock auf der Couch zu sitzen und eine kalte Nase zu haben, weil das habe ich dann immer.
1: Ich empfehle Tee.
0: Das ist, in die Nase? Wir haben uns bei euch aber auch mal umgehorcht, ob ihr die Heizung schon anhabt oder ob ihr noch wartet.
2: Sie ist an, weil meine Frau das so gesagt hat und jetzt wird der Ofen auch noch zwischendurch mit angeheizt, mit Holz.
3: Ja, teilweise in einigen Räumen, da wo die Damen sind, da ist dann auch mal die Heizung mit an tagsüber und zur Nacht wird aber wieder ausgeschaltet, da bleiben die aus.
4: An, tatsächlich ein bisschen. Naja, so für die Füße ist das immer ganz nett, wenn die Fußbodenheizung morgens im Bad schon an ist, ja?
5: Die ist noch nicht an. Pulli tragen und dann spart man sich ein bisschen Geld.
6: An, aber schon durchgängig, den ganzen Sommer über.
5: Ist tatsächlich schon eingeschaltet teilweise, ja. Nicht in jedem Raum. Ja, schon ein bisschen kühler geworden, also man merkt das schon.
6: Aus, ist warm genug. Ist relativ gut von oben und unten, heizen die Nachbarn, dann ist man selber nicht so schnell heizen.
1: Das ist praktisch, auch, ne? Auch Trick 17. Die beteiligen sich dann aber bitte auch an der Nebenkostenabrechnung der Nachbarn.
0: Das wäre nett. Ob Heizung an oder Heizung aus, wir hoffen, ihr kommt heute gut gewärmt unter die Dusche und gut in den Tag, in euren Freitag. Und dann haben wir es auch bald geschafft, dann ist Wochenende.

0: Viertel nach fünf, die RSH Moin Show hier am Freitagmorgen. Und gestern haben sie es wieder bewiesen. Die Schleswig-Holsteiner halten halt einfach zusammen und können das. Bei Schleswig-Holsteins großer Vereinschallenge war gestern die Freiwillige Feuerwehr Nöhr dran. Und die sollten 100 Berufe finden, also 100 Menschen aus 100 unterschiedlichen Berufen. Und die mussten auch noch einen Gegenstand aus ihrem Beruf mitbringen, um das zu beweisen.
1: Ja.
0: Und die haben es geschafft.
1: Bis 17 Uhr hatten sie Zeit, aber die Zeit brauchten sie überhaupt gar nicht.
0: Die waren vormittags schon fertig.
1: Super, super toll. 7.650 Euro gibt's jetzt für den Verein. 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
2: 5 vor halb 6. Ich bin Sönke Röhling. Guten Morgen. Die Polizei Kiel warnt aktuell vor einer Betrugsmasche beim Online-Banking. Kunden einer deutschlandweit agierenden Bank hatten zuletzt täuschend echt wirkende Briefe mit QR-Codes bekommen. Die Betrüger gelangten so an Daten und brachten mindestens eine Person aus dem Raum Kiel dazu, mehrere 10.000 Euro zu überweisen. Hunderte Kontrolleure sind in Hamburg und im Umland zum HVV-Prüfmarathon unterwegs gewesen. Über 26.000 Menschen wurden kontrolliert, rund 900 hatten kein Ticket. Damit liegt die Quote der erwischten Schwarzfahrer ungefähr auf dem Niveau wie bei der Großkontrolle im Vorjahr. Bundesweit gehen Schüler heute gegen eine Wiedereinführung der Wehrpflicht auf die Straßen. In Kiel werden zu einem Protestmarsch bis zu 1.000 Teilnehmer erwartet. Die Initiatoren kritisieren auch die verpflichtenden Fragebögen an 18-Jährige, in denen ihr Interesse an der Bundeswehr abgefragt wird. Bundestag und Bundesrat sollen heute den Weg für günstigeres Tanken freimachen. Sie stimmen über den Tankrabatt ab. Ab 1. Oktober sollen Benzin und Diesel 17 Cent pro Liter günstiger werden. Unentschieden für Jürgen Klopp bei seiner Premiere als neuer Fußball-Bundestrainer. 1:1 stand es am Ende im Nations League-Spiel der DFB-11 gegen die Niederlande. Lange hatte Deutschland geführt. Der Ausgleich fiel erst in der Nachspielzeit.
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3: Ihr euch den Mond schon angeguckt. Der ist ja riesengroß ne? Und super hell. Ich habe gedacht, wer blendet mich denn hier die ganze Zeit vor der Seite?
4: Es war
3: der
4: Mond. Nicht aus.
3: Ja, Hoch Arno ist jetzt bei uns hier in Schleswig-Holstein und der bringt uns nicht nur einen großen Mond, der bringt uns auch einen ganz schönen Tag. Es geht meist trocken durch diesen Freitag. Die Sonne kommt immer wieder durch bei 17 bis 19 Grad. Jetzt am Morgen aber ein bisschen frisch. 9 Grad in Großsold an der Grundschule, 10 in Kiel an der Uni und 11 Grad in Lübeck am Holstentor. Der RSH-3-Tage-Trend sagt, Wochenende sieht auch ganz gut aus, nur wenig Regen mit dabei, wird auch noch mal ein bisschen wärmer, knappe 25 Grad. Auch die Sonne guckt immer mal wieder vorbei.
4: Ach guck mal, neben dem Mond dann auch die große Sonne zurück.
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4: 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Schleswig-Holsteins bester Verkehrsservice. Achtung Autofahrer, wir haben leider ein totes Tier auf der A23 Heide Richtung Hamburg zwischen Elmshorn und Tornisch. Und dann haben wir noch eine Meldung von der A24 Hamburg Richtung Schwerin. Da ist die Auf- und Abfahrt Schwarzenbeek-Grande wegen eines Schwertransporters gesperrt. Da kommt ihr nicht dran vorbei, der ist zu groß. Und wenn ihr noch was seht, Staus und Blitzer, meldet ihr uns immer gerne kostenlos unter der 08000 774 774. Wir wünschen euch eine gute Fahrt.
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3: Wenn ihr auch gerade unterwegs seid und an eurem Ortsschild vorbeigekommen seid, dann stellt euch doch mal ganz kurz die Frage, warum heißt der Ort eigentlich so?
4: Ja, manchmal weiß man es ja vielleicht sofort, ne, weil es so auf der Hand liegt. Aber wir wurden da auch schon oft getäuscht. Das, was auf der Hand liegt, muss nicht immer das sein, was der Ortsname ist. Und unser Kollege Frank Bremser beweist uns das immer wieder neu, denn er hat sich eingesperrt in die Archive in Schleswig-Holstein und hat mal rausgefunden, was heißt denn nun der Ort eigentlich, der da draufsteht?
3: Gleich hört ihr Ahrensbök. Warum heißt es so? Hört ihr gleich bei uns.
4: Hat irgendein Ahren mal gebökt, ne? Würde ich jetzt sagen, oder?

0: So, wir können einen Haken dran machen. Die Ära Jürgen Klopp als Bundestrainer hat begonnen. Gestern Abend ging es offiziell los. Damit nochmal schönen guten Morgen. Hier ist die RSH Moin Show am Freitag.
1: Moin, ja, es war auf jeden Fall ziemlich wild. Deutschland spielt 1:1 gegen die Niederlande und war nur wenige Sekunden vom perfekten Klopp-Einstand entfernt. Das ging allerdings nicht ganz reibungslos los, ne?
0: Nee, da war viel Aufregung. Jamal Musiala musste schon nach dem Aufwärmen passen. Da gab es ja in letzter Zeit häufiger mal so ein bisschen Sorge um ihn. Mhm. Da musste Kloppo wirklich kurzfristig nochmal umbauen mit seiner Startelf. Ja, und Kai Havertz wurde nach einer halben Stunde angeschlagen, ausgewechselt. Das hat er wahrscheinlich auch so nicht geplant.
1: Nee, aber danach lief es erstmal ganz gut, ne? Und Deutschland ist in Führung gegangen.
0: Das kann man sagen. Felix Metscher hat in der 32. Minute das 1:0 gemacht und das blieb dann auch erstmal stehen. Man muss aber sagen, die Niederländer, die haben schon echt ganz schön Druck gemacht auf dem Platz. Da war jetzt kein einfaches Einstandsspiel, aber einer hat sich auch direkt beweisen können in der neuen Nationalelf. Marc-André Ter Stegen, der hat den Kasten hinten mit echt starken Paraden freigehalten. Fand ich zumindest. Also sah gut aus.
1: Ja, und dann kam die Nachspielzeit, ne?
0: Ja. Oh. Wie es im Fußball so ist, ne? Richtig bitter. 92. Minute Ausgleich durch die Niederlande. 1:1. Also wirklich ganz kurz vor Schluss. Aber Kloppo ist trotzdem zufrieden mit seinen Jungs, hat er im Interview danach auch gesagt. Am Ende immerhin einen Punkt. Und er hat bewiesen, er kann es noch. Auch das hat er den Kollegen der ARD gesagt.
2: Ja, also ich meine, ich war jetzt 2,5 Jahre raus. Aber das ist ja bisschen wie Radfahren, ja, das kann man nicht anders sagen und deshalb, muss man sich keine Gedanken machen, das geht noch.
1: Na, immerhin. Weiter geht's für Deutschland schon am Sonntag gegen Griechenland in Augsburg. Anschluss ist wieder 20:45. Wir drücken der neuen Nationalmannschaft und dem neuen Bundestrainer natürlich die Daumen.
0: Und haben jetzt noch gute neue Musik für euch, kommt von Loy, Golden Summer, ist nämlich neu bei RSH. Es ist gleich 8 Minuten.

0: Immer wieder cool, ne?
1: Ja, The Underdog Project, Summer Jam. Das ist Schleswig-Holsteins besser Musikmix. Das ist die RSH Moin Show. Wir haben 17 Minuten vor 6 und ich würde sagen, wir machen ein bisschen Ortskunde.
0: Richtig, also im Prinzip kriegt ihr bei uns jetzt jeden Morgen Erdkunde und unser Erdkundeunterricht läuft hier mit unserem Erdkundelehrer Frank Bremser.
1: Genau, bezieht sich aber nur auf Schleswig-Holstein und Frank hat die Bücher gewälzt, um uns mal die Ortsnamen ein bisschen näher zu bringen, beziehungsweise mal zu erklären, warum heißen die eigentlich so,
0: wie sie heißen. Genau, ja, richtig. Und diesmal ist Ahrensbök dran, wenn man sich das jetzt so anhört. Ahrensbök, was ist ein Bök? Keine Ahnung.
1: Bökstoff kenne ich nur.
0: Ja, dann müsste es Ahrensbök heißen, aber Frank weiß ganz genau Bescheid.
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3: Ahrensbök in Ostholstein. Es steckt wieder viel Geschichte in dem Namen. Um 1280 soll ein Schäfer in einer Buche ein Marienbild gefunden haben. Dazu kommt die Überlieferung von einem Adlernest in eben diesem Baum. Da wird der alte Name Ahrensböken mit Adlernest und Buche erklärt.
4: Du Otto, guck mal da, du.
5: Was denn, Schäfer?
4: Da oben in der Buche, da ist ein Adlernest.
5: Ja.
4: Sag mal, hatte ich zu viel Mate? Da ist ja auch ein Marienbild.
5: Auch ja.
4: Das ist ja ungewöhnlich, ne? Wir müssen den Ort danach benennen.
5: Du meinst Adlernestbuche?
4: Nee, das ist zu stumpf.
5: Vielleicht Nestböck?
4: Das klingt ja nach Geflügelkrankheit.
5: Ahrensböken?
4: Das ist perfekt.
5: Und was heißt das?
4: Keine Ahnung, aber in 700 Jahren wird uns das schon einer erklären.
3: 1328 taucht der Ort tatsächlich als Ahrensböken in den Quellen auf. Später wurde daraus Ahrensbök. 1397 entstand hier sogar ein Kartäuserkloster.
5: Schäfer, meinst du, ich kann auch ein Mönch werden?
4: Dann aber bitte ein Schweigemönch.

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0: Sechs Minuten vor sechs, die RSH Moin Show hier am Freitagmorgen. Heute demonstrieren Schüler in Schleswig-Holstein wieder gegen die Wehrpflicht. Alle 18-Jährigen in Deutschland bekommen ja einen Fragebogen zugesandt zum Interesse an der Bundeswehr. Und dagegen gehen die Schüler heute auf die Straße in Kiel ab 10 Uhr. Mehr dazu hört ihr gleich bei uns in den RSH Nachrichten um 5 vor 6 mit Sönke Röhling.
1: Und vielleicht habt ihr noch Bock auf gute Musik. Schleswig-Holsteins bester Musikmix gleich in der nächsten halben Stunde mit Teddy Swims. Den liebe ich so sehr. Teddy Swims, diese Stimme, unfassbar. Mr. Know-It-All gleich hier für euch mit dabei. Oder ihr habt Bock, ein bisschen die Hüften zu schwingen, gleich auch mit Shakira und Whenever, Wherever, hier in der RSH Moin Show.
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4: 5 vor 6. Ich bin Sönke Röhling. Guten Morgen. Die Polizei Kiel warnt vor einer Betrugsmasche beim Online-Banking. Jemand aus dem Raum Kiel hat mehrere 10.000 Euro verloren. Opfer sind Kunden einer deutschlandweit agierenden Bank. Sie hatten zuletzt täuschend echt wirkende Briefe mit QR-Codes bekommen. Polizeisprecher Matthias Stöver.
5: Wenn Sie sich über den QR-Code im Online-Banking anmelden, erhalten Sie binnen kürzester Zeit einen Anruf eines falschen Bankmitarbeiters. Sie sollen eine Überweisung freigeben und wenn Sie das tun mittels PIN oder TAN, dann fließen Gelder von Ihrem Konto auf das Konto der Täter ab.
4: Bundesweit ist heute zu einem Schulstreik gegen die Wehrpflicht aufgerufen worden. In Kiel beginnt um 10 Uhr eine Demo, zu der nach Angaben des Veranstalters bis zu 1.000 Teilnehmer erwartet werden. Startpunkt ist der Exerzierplatz. Dort beginnt ein Protestmarsch durch die Innenstadt bis zur Parteizentrale der Nord-CDU am Hauptbahnhof. Die Demo richtet sich auch gegen verpflichtende Fragebögen an 18-Jährige, in denen ihr Interesse an der Bundeswehr abgefragt wird. Der Tankrabatt soll heute die letzten beiden Hürden nehmen. Bundestag und Bundesrat entscheiden über das Gesetz. Wenn beide grünes Licht geben, kann der Tankrabatt zum 1. Oktober in Kraft treten. Bis Ende Dezember sollen die Steuern auf Benzin und Diesel dann um 17 Cent je Liter sinken. Rheinland-Pfalz leitet ein weiteres Jahr die Ministerpräsidentenkonferenz. Eigentlich hätte ab Oktober Sachsen-Anhalt übernommen. Nach dem AfD-Wahlsieg

0: müssen wir nehmen und die Ergebnisse müssen wir auch akzeptieren. Und deshalb, wir heute 1-1, hätte super gerne gewonnen, aber kann man den Punkt auch nehmen.
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2: Bei uns hier in Schleswig-Holstein und der macht uns das Wetter wieder schön, muss man schon mal sagen. Der Mond scheint jetzt schon schön, später kommt die Sonne und löst ihn ab. Es bleibt heute meist trocken, 17 bis 19 Grad, 9 jetzt in Silberstedt an der Christuskirche, 13 Grad in Dahme am Tourismusverband und 11 Grad in Güster an der Roseburger Straße, also ist noch ein bisschen Luft nach oben, aber das wird noch. Der RSH-3-Tage-Trend sagt auch das Wochenende. Sieht eigentlich ganz gut aus, also ist nur ganz wenig Regen mit dabei und es wird auch noch mal richtig schön warm, knapp 25 Grad, auch die Sonne ist immer wieder mit dabei.
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3: Schleswig-Holsteins bester Verkehrsservice. Es geht auf die A1. Achtung Autofahrer, Lübeck Richtung Hamburg zwischen Oeyendorf und Billstedt. Da haben wir ein Pannenfahrzeug. Außerdem heute Morgen die A24 Hamburg Richtung Schwerin. Die Auf- und Abfahrt Schwarzenbeek-Grande ist wegen eines Schwertransporters gesperrt. Und A7 Flensburg-Hamburg zwischen Stellingen und Heimfeld wird heute Abend ab 22 Uhr bis Montagmorgen in beiden Richtungen wegen Bauarbeiten gesperrt. Und jetzt wechseln wir die Autobahn nochmal auf die A210, A215, das ist einmal Rendsburg-Kiel, da wird zwischen Melsdorf und Kiel-West in beiden Richtungen ab 11 Uhr wegen Bauarbeiten bis Montagmorgen 5 Uhr gesperrt und das gilt auch für die A215. Alles, was vom Süden raufkommt in Richtung Kiel, wird dann auch ab Kiel-West abgeleitet, da wird auch gesperrt ab 11 Uhr heute Vormittag bis Montagmorgen 5 Uhr. Die meisten Blitzer nur bei RSH. A1 Lübeck Richtung Hamburg, im Kreuz Ost stehen sie in der 80er. Danke Thomas fürs Bescheid geben.
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3: 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Klar, jede Stunde gibt es hier ein Feuerwerk und einen schönen Vereinswunsch zusammen mit den Volksbanken, Raiffeisenbanken wollen wir euch das möglich machen.
2: Ja, und jetzt?
3: Ja.
2: Erste Runde, ne? Es geht, das können wir schon mal verraten.
3: Sagen wir das schon?
2: Ah. Ja, schon mal in den Kreis.
3: Ja,
2: es
3: okay.
2: Geht in den Kreis Pinneberg.
3: Oh, und in Pinneberg alle Vereine jetzt so. Wir gucken mal, wo es ganz genau hingeht. Gleich erfahrt ihr es. Und gleich haben wir hoffentlich jemanden von euch am Telefon.

0: 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Wir haben es versprochen, ihr habt es gerade eben gehört. Es ist 6:06. Heute jede Stunde eine Runde.
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0: Ja, und jetzt ist Marc-Kelvin Prey vom Morega Sportverein bei uns. Marc-Kelvin, ihr habt euch angemeldet, denn ja, ihr habt auch einen dringenden Wunsch im Verein, ne?
4: Ganz genau. Wir wollen gerne einen Schuppen auf dem Sportplatz auf der Anlage bauen, damit unsere Tore der Witterung standhalten.
0: Ja, das heißt schützen vorm Winter, vorm Herbst jetzt vor allem, damit das Zeug gut eingemottet ist.
3: Sag mal, und Tore, das ist ein großer Schuppen, oder?
0: Ja, wollte gerade fragen, was sind das für Tore?
4: Nee, also tendenziell sind die kleinen, also die Minitore, die sind Meter breit.
0: Ein Meter breit, okay, das sind also so Trainingstore für die Jugendmannschaften.
4: Mhm. Korrekt, korrekt.
0: Sag mal, und du weißt ja selber auch, in so einem Verein, das liegt nicht mal eben auf Kasse, ne?
4: Ja.
0: Das geht dann schnell ins Geld und wir wissen ja, dass ihr euch alle so schön ehrenamtlich in unseren Verein in Schleswig-Holstein beteiligt und da fleißig mitmacht. Ich glaube, du kannst da auch ein Lied von singen, Marc-Kelvin. Und deshalb wird es Zeit, dass ihr was zurückkriegt. 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
4: Ah, super, mega. Da freuen wir uns. Vielen, vielen Dank.
3: Sehr, sehr gerne. Ja, dann wünschen wir euch gutes Überwintern und liebe Grüße in den ganzen Morega Sportverein.
4: Richtig aus.
0: Ja, und es gibt auch noch einen Gruß von der Bank.
5: Moin zusammen, hier ist Peter Ossenbrücken von der Raiffeisenbank Elbmarsch. Ganz liebe Grüße an den Morega Sportverein. Ich darf euch beglückwünschen. Wir unterstützen euer Bauprojekt gerne mit 2.500 Euro. Der neue Schuppen kann errichtet werden. Die neuen Minitore können untergebracht werden. Ein wirklich tolles Projekt, gerade im Jugendbereich. In dem Sinne, macht weiter so. Liebe Grüße.
3: Und den nächsten Vereinswunsch, den übernehmen wir hier schon in der nächsten Stunde um Punkt 7.
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0: Guten Morgen, gleich 22 Minuten nach 6. Ihr hört die RSH Moin Show mit Schauran Hein und Matze Schmark.
1: Moin.
0: Es wird wieder eng auf der A7 ab heute Abend. Es ist zwischen den Anschlussstellen Hamburg-Stellingen und Heimfeld voll gesperrt. Das betrifft auch den Elbtunnel. Heute Abend 22 Uhr geht das Ganze los. Bis Montagmorgen 5 Uhr ist dann dicht. Habt das schon mal auf dem Zettel, dass ihr da mehr Zeit einplant für die Umleitung, wenn ihr überhaupt nach Hamburg müsst. Ansonsten vielleicht einfach dieses Wochenende lassen. Schleswig-Holstein ist ja auch schön. Was sonst noch wichtig ist bei uns im Land, das hört ihr gleich in den RSH-Nachrichten um 6:35 mit Kollege Sönke Rülling.
1: Und freut euch auf Schleswig-Holsteins besten Musikmix, den haben wir nämlich auch noch zu bieten hier im Land. Gleich für euch mit dabei Handshakes. Highlight für mich. Cooler Song, gleich hier für euch mit dabei. Außerdem Natalie Imbruglia und Thorn hier bei uns in der RSH Moin Show. Moin.
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1: 5 vor halb 7. Ich bin Sönke Röhling. Guten Morgen. Mit einem täuschend echt wirkenden Bankbrief haben Betrüger jemandem aus dem Raum Kiel 10.000 Euro geklaut. Die Opfer wurden durch einen QR-Code in den Brief auf eine gefälschte Website geleitet, auf der sie ihre Online-Bankdaten eingeben sollten. Die Polizei rät zum gesunden Misstrauen. Lübeck plant für das kommende Jahr mit einem dicken Minus. Die Bürgerschaft hat den Haushalt für 2027 beschlossen. Unterm Strich fehlen rund 150 Millionen Euro. Vor allem Sozialkosten und höhere Löhne belasten die Stadtkasse. Jetzt braucht der Haushalt noch grünes Licht vom Innenministerium. Für die Sanierung der Fahrbahnen werden die A215 und A210 ab heute Vormittag 11 Uhr erneut bis voraussichtlich Montag früh um 5 ab dem Kreuz Kiel-West gesperrt. Der Verkehr nach Kiel-Rhein wird über den sogenannten Mettenhof-Zubringer umgeleitet. Weitere Sperrungen sind Mitte und Ende Oktober geplant. Der Tankrabatt soll heute die letzten beiden Hürden nehmen. Bundestag und Bundesrat entscheiden über das Gesetz. Wenn beide grünes Licht geben, kann der Tankrabatt zum 1. Oktober in Kraft treten. Bis Ende Dezember sollen die Steuern auf Benzin und Diesel dann um 17 Cent je Liter sinken. Im ersten Länderspiel unter Bundestrainer Jürgen Klopp hat die DFB-Elf unentschieden gespielt. 1:1 trennte sie das Team in der Nations League von den Niederlanden. In der Länderspielpause muss die DFB-Elf jetzt noch zweimal gegen Griechenland und einmal gegen Serbien ran.
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2: Es wird ein schöner Tag heute hier bei uns in Schleswig-Holstein mit Hochano. Es bleibt meist trocken und auch die Sonne kommt immer wieder durch. Ich finde, gestern war es schon so super ungemütlich kalt. Da kriegen wir heute eine schöne Entschädigung. 17 bis 19 Grad, 9 Grad jetzt allerdings erst in Marsbüll beim Tischler, 10 Grad in Krumbeck bei Witzgasthof und 9 Grad in Glückstadt am Deich. Der RSA 3-Tage-Trend sagt auch, das Wochenende sieht gut aus und die Temperaturen, die krabbeln wirklich nochmal weiter nach oben. So 23 Grad, vielleicht in der Sonne sogar ein Ticken mehr, denn auch die ist immer mal wieder dabei.
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3: Schleswig-Holsteins bester Verkehrsservice. Achtung Autofahrer, es geht auf die A1 Lübeck Richtung Hamburg. In der Auffahrt Bild steht, haben wir eine ungesicherte Unfallstelle und ein Unfall leider auch auf der A7 Flensburg Richtung Hamburg zwischen dem Dreieck Nordwest und Stellingen. Auch dieser Unfall noch nicht abgesichert. Fahrt da bitte vorsichtig. Dann haben wir eine Meldung von der A210 Rendsburg Richtung Kiel. Ihr habt es gerade auch bei uns schon in den RSH Nachrichten gehört. Ja, die wird heute Vormittag ab 11 Uhr zwischen Melsdorf und Kiel West wegen Bauarbeiten bis Montagmorgen 5 Uhr gesperrt. Das gilt auch für die A215 Neumünster Richtung Kiel, ebenfalls ab Kiel West dicht. Da müsst ihr dann auch eine Umleitung fahren über die Anschlussstelle Mettenhof. Auch das dauert bis Montagmorgen 5 Uhr. Ist so, da wird das letzte Teilstück endlich fertig gemacht an der Landeshauptstadt und dann können wir da alle wieder reinrollen. Und jetzt die meisten Blitzer, nur bei RSH A1 Lübeck Richtung Hamburg. Im Kreuz Ost stehen sie. 80 sind erlaubt. Wir wünschen euch eine gute Fahrt.
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2: Ist denn heute schon wieder Freitag?
3: Ja.
2: Kann das denn wohl sein?
3: Ja.
2: Ja, wie
3: Wochenende.
2: Gut. Das Wochenende steht vor der Tür und damit ihr keine Langeweile bekommt, an diesem doch wirklich nochmal schönen Septemberwochenende, haben wir natürlich auch wieder unser RSH Schleswig-Holstein-Reporter ins Land geschickt.
3: Und wissen, was los ist. Ich verstehe allerdings nicht, warum wir irgendwo anders hinfahren. Ich als Dithmarscher muss ja sagen, am Wochenende ist einfach nur eins und zwar Kohltage. Aber gut.
2: Ich hatte gestern Kohl übrigens.
3: Ja, siehst du, in Heide Kohltage, in Marne ist Stadtfest. Ich sag dir das. Eigentlich kann man am Wochenende sehr
2: immer der
3: cool
2: Nase
3: essen.
2: Nach Dithmarschen, was sonst noch so geht, gut, das hört ihr natürlich gleich hier bei uns.
3: Falls ihr überhaupt zu den anderen Veranstaltungen wollt.

0: 6:36 Uhr, hier ist die RSA Moin Show, das ist Schleswig-Holsteins bester Musikmix, gleich mit was Frischem von Nico Santos. Why don't you stay ist neu bei RSA, macht richtig gute Laune, damit kommt ihr in euren Freitagmorgen, gleich hier bei uns.
1: Und wir freuen uns auf ein schönes Wochenende, pickepacke voll mit Veranstaltungen hier bei uns im schönsten Bundesland der Welt. Ich habe ja gerade vorhin schon gesagt, eigentlich kann man sich dieses Wochenende komplett für Kohl entscheiden, einfach nach Dithmarschen fahren.
0: Ja.
1: Da ist so viel Kohl im Programm, ich freue mich, in Heide sind Kohltage, in Mahne ist Stadtfest, auch noch mit Kohltage zusammen. Dann kannst du in Wesselburen auch noch vorbeigucken, da sind natürlich auch Kohltage, ist ja vollkommen klar, da findet der Kohlmarkt statt, in Büsum ist Kohlmarkt.
0: Also einfach immer der Nach und nach, dann findet ihr schon die richtigen Veranstaltungen in Dithmarschen. Wir gucken aber natürlich auch noch in die anderen Kreise, beziehungsweise unsere RSH Schleswig-Holstein-Reporter Leon Thomsen ist im Kreis Schleswig-Flensburg. Und Leon, mit dir geht's für die ganze Familie ins Mittelalter am Wochenende, ne? Wo genau?
2: Es geht ins Stadion nach Jübeck. Da gibt's am Samstag und Sonntag Handwerk zum Zuschauen und Mitmachen. Bogenschießen, historische Kämpfe, Musik und Gaukler inklusive Feuershow. Geöffnet ist in Jübeck morgen von 11 bis 22 Uhr und übermorgen von 10 bis 17 Uhr. Also Ritter- und Mittelalter-Fans kommen hier voll auf ihre Kosten.
1: Ja, sehr schön. Passt auch schön zur Herbstzeit, finde ich. Danke dir, Leon. Und wir gehen rüber zu RSH Schleswig-Holstein-Reporterin Gina Maria Kock. Gina, es bleibt herbstlich, dieses Mal aber in Rendsburg, ne?
3: Ja, hier gibt's am Wochenende Karussell, Entenangeln und jede Menge Leckereien. Auf dem Rendsburger Schlossplatz ist an diesem Wochenende nämlich Herbstmarkt. Für Kinder gibt's unter anderem ein Bungee-Trampolin und Kinderschminken. Und Sonntag könnt ihr zwischen 14 und 17 Uhr Fotos machen mit, Achtung, den Figuren von Paw Patrol, Chase und Co. Und heute um 11 geht's los. Wer keine Zeit hat am Wochenende, auch Montag ist noch Herbstmarkt in Rendsburg. Die verlängern einfach.
0: Boah, cool. Danke, Gina. Ja, und Kürbis, Kastanien und herbstliche Stimmung könnt ihr auch im Kreis Stormann am Wochenende aufsaugen. RSA Schleswig-Holstein-Reporter Fabian Pede. Wo hast du was entdeckt?
4: Ja, ich habe einen kleinen, aber feinen Herbstmarkt in Merdewade im Kreis Stormann gefunden. Da lädt der Förderverein Alte Schule zu ein. Da gibt's alles, was zum Herbst dazu gehört, ne? Mit Deko, Windlichtern, Holzarbeiten und allem drum und dran. Sogar eine Zaubershow für die ganze Familie. Richtig cool. Und ihr findet den Herbstmarkt in Merdewade in der alten Dorfstraße 1. Und das geht von 13 bis 17 Uhr.
1: Ja, danke dir, Fabi. Und weil schon alles so schön herbstlich ist, ich weiß, gerade war doch erst noch Sommer, aber am Wochenende laufen auch schon die ersten Laternenkinder durch die Straßen.
0: Ja.
1: Zum Beispiel heute Abend schon in Groß-Grönau ist Laterne laufen, morgen in Flensburg-Weiche und Lübeck-Schlutup. Ja, auch da wünschen wir natürlich ganz, ganz viel Spaß, wenn die Lütten wieder mit den Laternen laufen.

0: du denn
1: das
0: jetzt?
1: Das ist doch Mist,
0: ist
1: das doch.
0: Natalie Imbruglia.
1: Das kann doch nicht wahr sein. Da, wenn ich das da sehe, wenn ich das lese oder wenn ich hier das hier schon wieder, das regt mich auf.
0: Moin am Freitag, hier ist die RSH Morning Show. Wir haben es 8:45 und Matze Schmark regt sich auf.
1: Das ist doch unmöglich.
0: Nee. Ja. Ich glaube, es gibt im Moment sehr vieles, worüber man sich aufregen kann.
1: Ja, zwinker, zwinker.
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3: Es gibt gute Gründe, sich aufzuregen. Spritpreise zum Beispiel. Aber viele regen sich ja ganz generell gerne auf, egal worum es geht. Selbst wenn ein Politiker mal was absurd Geniales schaffen würde. Sagen wir, ab morgen gibt's in Deutschland keine Staus mehr. Nie wieder. Staus sind abgeschafft. Dann würde der dafür dermaßen Kritik ernten.
4: Ja super. Und wofür hab ich mir jetzt ein Auto mit Massagesitzen gekauft?
5: Das ist doch ein Blender. Wir hatten auf dem Land vorher auch schon kaum Stau.
4: Ja toll, keine Staus mehr. Dann sind ja noch mehr Leute mit dem Auto unterwegs.
3: Und dann muss der Politiker zurücktreten wegen der abgeschafften Staus. Und das regt alle dermaßen auf, dass der einfach zurücktritt und nicht mal kämpft für seine Überzeugungen. Hier, das mit den abgeschafften Staus, das war doch gut. So ein Vollidiot.

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18: Einen schönen guten Morgen. Ein Brief, vermeintlich von der eigenen Bank, schnell mal die Daten fürs Online-Banking eingeben und zack ist das Konto leer. Deutschlandweit versuchen Betrüger aktuell mit der Masche Bankwishing an Geld zu kommen. Auch die Polizei Kiel ermittelt. Mehr dazu jetzt im Top-Thema. Kunden einer deutschlandweit agierenden Bank hatten zuletzt täuschend echt aussehende Briefe von den Betrügern bekommen. Den Kieler Ermittlern sind gut ein Dutzend Fälle bekannt. Ein Opfer überwies mehrere 10.000 € an die Betrüger. Was Bankwishing bedeutet, dazu sagte Polizeisprecher Matthias Stöver.
19: Ja, das Wort Quishing ist ein zusammengesetztes Wort aus dem bekannten Phishing, also das bedeutet Angeln und Hacken. Und ja, das Q davor leitet sich von QR-Code ab, also ein zusammengesetztes Wort, was beschreiben soll, eine Betrugsmasche im Online-Banking. Unbekannte Täter versuchen so, an ihre Daten fürs Online-Banking zu gelangen.
18: Die Kunden bekommen also einen Brief mit einem QR-Code und wird der mit dem Handy gescannt, öffnet sich eine Website, auf der man dann seine Online-Banking-Daten eingeben soll. Dann ruft ein falscher Bankmitarbeiter an, der das Opfer dazu bringen will, eine Überweisung freizugeben. Nochmal Matthias Stöver von der Kieler Polizei.
19: Achten Sie auf Unregelmäßigkeiten.

0: Steuermasche. Und jetzt weitere Meldungen von André Glatzl aus dem Nachrichtencenter.
1: Der Tankrabatt soll heute die letzten beiden Hürden nehmen. Bundestag und Bundesrat entscheiden über das Gesetz. Wenn beide grünes Licht geben, kann der Tankrabatt zum 1. Oktober in Kraft treten. Bis Ende Dezember sollen die Steuern auf Benzin und Diesel um 17 Cent je Liter sinken. Der Bundesrat berät außerdem über ein mögliches Ende der 12-Uhr-Tankregel. Schleswig-Holstein bringt einen entsprechenden Antrag ein. Verkehrsminister Klaus-Ruhe Madsen sagte uns:
2: Wir stellen alle fest, kurz vor Mittag ist die Tankstelle voll, kurz nach Mittag ist nicht mehr viel los. Und zum anderen haben wir keinen echten Effekt erkennen können. Also das, was eigentlich gewollt war, hat sich so nicht gezeigt. Dann müssen wir schauen, welche andere Entlastungen möglich sind für die Autofahrende.
1: Der Rat soll außerdem sein Go für das antragslose Kindergeld geben. Und im Bundestag wird erstmals über die Einführung einer Frühstartrente beraten. Das ist die geplante staatliche Förderung für die private Altersvorsorge von Kindern und Jugendlichen. Bundesweit gehen Schüler heute gegen eine Wiedereinführung der Wehrpflicht auf die Straße. In Kiel werden zu einem Protestmarsch bis zu 1000 Teilnehmer erwartet. Die Initiatoren kritisieren auch die verpflichtenden Fragebögen an 18-Jährige, in denen ihr Interesse an der Bundeswehr abgefragt wird.
0: Danke, André. Zum Sport. Unentschieden für Jürgen Klopp bei seiner Premiere als Fußball-Bundestrainer. 1:1 stand es am Ende im Nations-League-Spiel der DFB-11 gegen die Niederlande. Den Ausgleich erzielten die Gastgeber erst in der Nachspielzeit. Und zum Schluss noch diese gute Nachricht aus Lübeck. Wer eine besondere Sitzgelegenheit sucht, der kann dort eine von 100 Kirchenbänken ersteigern. Die Innenstadtkirche St. Marien wird saniert und deswegen müssen da die alten Kirchenbänke raus. Die massiven Sitzmöbel sind laut Kirchengemeinde noch in einem sehr guten Zustand.
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4: Freitag und Hoch Arno weiß das auch hier bei uns in Schleswig-Holstein. Es ist nämlich ein schöner Tag heute, es bleibt meist trocken, die Sonne kommt immer wieder durch und die Temperaturen schaffen es auf knapp 20 Grad im Moment, aber noch ein bisschen frischer, teilweise zumindest. 9 Grad jetzt in Burgwedel in der Ringstraße, 13 in Damshöwit am Leuchtturm und 10 Grad in Krützen am Tierpark. Der RSH3-Tage-Trend sagt auch, das Wochenende bleibt gut. Hoch Arno bleibt also auch übers Wochenende bei uns. Nur ganz wenig Regen, maximal nochmal 25 Grad mit dabei und auch die Sonne ist immer wieder durch die Wolken, guckt die durch.
5: Ja, da guckt die durch, nicht? Ja, mal danke an alle Arnos, dass ihr das klar gemacht habt.
4: Danke fürs Wochenende.
5: Das finden wir ganz toll. Ich kenne auch einen Arno.
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5: Jetzt gucken wir schnell auf die Straßen. 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Achtung, Autofahrer, eine ungesicherte Unfallstelle auf der A7 Flensburg Richtung Hamburg. Zwischen Kaltenkirchen und Henschitt-Ulzburg. Noch nicht abgesichert. Wir hoffen, da ist nicht allzu viel passiert und es ist bei Blechschäden geblieben. Und jetzt der Blick auf die A24. Hamburg Richtung Schwerin. Die Auf- und Abfahrt Schwarzenbeck-Grande, die ist nämlich wegen eines Schwertransporters gesperrt. Und schon mal eine Vorabmeldung. Ganz wichtig für alle, die die A210, A215 in Richtung Kiel am Wochenende benutzen wollen. Ab heute Vormittag 11 Uhr ist ab dem Kreuz Kiel West gesperrt. Umleitungen gehen dann über Mettenhof und den Skandinaviendamm in Kiel. Ich kann aus Erfahrung sagen, das ist ein dicker Stau, der da entsteht. Also nehmt da auf jeden Fall mehr Zeit mit. Wir sehen uns nachher heute Nachmittag dann dort im Stau. Und jetzt der Blick kurz noch nach Erfte. Da kommt es aufgrund eines Feuerwehreinsatzes gerade zu starken Rauchentwicklungen. Anwohner werden hier gebeten, Fenster und Türen geschlossen zu halten, sowie Lüftungs- und Klimaanlagen abzuschalten. Das haben wir gerade hier von der Feuerwehr gemeldet bekommen. 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Haben wir schon einen. A1, Lübeck Richtung Hamburg. Im Kreuz Ost 80 erlaubt. Aber ich wette, es gibt noch mehr Blitzer. Also meldet euch gerne und warnt auch alle anderen.
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5: Was war das bis jetzt schon? Eine Wahnsinnszeit mit euch, mit Schleswig-Holsteins großer Vereins-Challenge. Ja. Jeden Tag waren wir unterwegs mit unseren RSH Schleswig-Holstein-Reportern und ihr habt so tolle Challenges bestanden. Es war absolut irre.
4: Hat so viel Spaß gemacht.
5: 70.000 Euro sind schon an die Vereine und Ehrenamtler gegangen.
4: Und das werden heute noch mehr, denn heute haben wir jede Stunde eine Runde von 6 bis 18 Uhr. Erfüllen wir weiterhin eure Vereinswünsche. Meldet euch da gerne noch an auf rsh.de. Jetzt geht es um den nächsten Verein und für den geht es in den Kreis Ostholstein.
5: Wohin genau? Und wer gleich froh jauchzend in den Himmel springt, das hört ihr gleich in 6 Minuten. Moin.

0: Hello, sagen wir auch. Hier ist die RSA Moin Show am Freitag um 7:07. Und das heißt, jetzt möchten wir wieder einen Verein glücklich machen.
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3: Meldet euch jetzt noch an auf rsh.de und heute den ganzen Tag fleißig RSH hören. Liebe Vereine, liebe Ehrenamtler, zusammen mit den Volksbanken, Raiffeisenbanken erfüllen wir heute zu jeder vollen Stunde einen dringenden Vereinswunsch von euch.
0: Bei uns ist jetzt Klaus Hansen vom Musikzug der Feuerwehr Nüchel im Kreis Ostholstein. Klaus, was machst du im Verein?
4: Ich spiele die Trommel und bin stellvertretender Musikzugführer.
0: Du spielst die Trommel, hast du die so vorne vorm Bauch und dann haust du immer gegen oder ist die so...
3: Ist das eine Pauke?
0: Ja, genau.
4: Nein, die Pauke ist was anderes. Ich habe die Parade, das ist eine Trommel, die hängt mir vor dem Bauch und da haue ich immer rauf. Ich hoffe, ich haue nicht immer vorbei, aber ich triff sie immer.
3: Das ist so eine Trommel, wo du auch so ein Snare dran machen kannst unten, ne? So ein Netz und dann klingt die wie so ein Trommelwirbel und sowas, ne?
4: Genau, das haben wir da unten.
3: Ah, ja.
4: Wir haben also bei uns im Musikzug Paraden, Pauke, eine Vierer und Lüren.
3: Was ist denn eine Vierer?
4: Eine Vierer sind vier kleine Trommeln, die der Mensch vorm Bauch hat und dann da mit einer Vierer spielt.
0: Ah, was ihr aber nicht habt, ist ein Xylophon und ein Schlagzeugwagen. Habe ich recht?
4: Genau so ist es. Das haben wir nicht.
3: Und damit eure ehrenamtliche Arbeit noch besser klappt im Musikzug der Feuerwehr Nüchel, gibt es ja Schleswig-Holsteins große Vereins-Challenge. Zusammen mit den Volksbanken, Raiffeisenbanken unterstützen wir eure Vereinswünsche. Und in diesem Fall, lieber Klaus, großer Trommelwirbel bitte. Gibt es für euch von der Volksbank Eutin 2500 Euro.
4: Vielen, vielen Dank. Da freuen wir uns sehr drüber.
0: Was ein Paukenschlag für den Musikzug. Und von der Bank gibt es übrigens auch noch einen Gruß.
5: Moin, hier ist Florian Dormann von der Volksbank Eutin. Herzlichen Glückwunsch an den Musikzug der Feuerwehr Nüchel. Das neue Instrument für den Musikzug geht auf uns. Euer Vereinswunsch wird erfüllt. Viel Spaß damit.
4: Danke, wir freuen uns.
0: Sehr, sehr gerne. Und den nächsten Vereinswunsch, den erfüllen wir schon um Punkt 8.
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0: Andreas Harsch. Moin Show hier. Guten Morgen euch am Freitag. Zusammen sind wir Schleswig-Holstein. Ihr wisst das, ihr lebt das und wahrscheinlich habt ihr auch mitgeholfen, dass wir endlich eine gute Meldung verkünden können. Der vermisste Benjamin B. aus Husum ist nämlich wieder da.
1: Ja, der 34-Jährige wurde am 14. September das letzte Mal in seinem Zuhause in einer Wohneinrichtung in Husum gesehen und war dann ganze 10 Tage lang weg.
0: Ja, eine schreckliche Ungewissheit natürlich für die Angehörigen und Bekannten von Benjamin. Er ist auch auf medizinische Hilfe angewiesen, deswegen haben wir euch ja auch aufgerufen, die Augen aufzuhalten und nach Benjamin zu suchen oder zu gucken.
1: Na, gestern Nachmittag bei Kollege Voller Mittmann kam dann der erlösende Anruf von Benjamins Wohneinrichtung, den Husumer Horizonten. Mitarbeiter Lasse Fromberg hat sich gemeldet.
2: Benjamin wurde gefunden.
3: Oh, im Ernst?
2: Und? Ja, er wurde gefunden. Wir wissen noch nicht so viele Infos, aber es geht ihm gut. Er ist ansprechbar, er wird jetzt einmal durchgecheckt gesundheitlich, aber er ist gefunden worden.
3: Boah, Erleichterung bei euch auf jeden Fall.
2: Hier fallen gerade ganz, ganz viele tausend Steine.
3: Ja, das glaube ich. Und vor allen Dingen die ganze Einrichtung, wissen die anderen Bewohner schon Bescheid oder bin ich jetzt der Erste, dem du das erzählst?
2: Ich habe erst den Kollegen gerade einmal per Mail und per Information zukommen lassen, aber danach habe ich gleich an euch gedacht und euch auch informiert und jetzt werden auch nach und nach dann die Mitbewohner alle informiert durch die Kollegen.
0: Ja, sehr, sehr gut. Es hat tatsächlich geholfen, dass ganz Schleswig-Holstein mitgesucht hat. Wir haben natürlich auch gestern Mittag nochmal aufgerufen und nach eurer Mithilfe gebeten. Also es hat kurz danach tatsächlich dann diese gute Nachricht gegeben und da können wir alle nur froh sein.
1: Danke, dass ihr alle mitgeholfen habt. Benjamin ist wieder zu Hause und wir können wieder sagen, zusammen sind wir Schleswig-Holstein.

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11: 5 vor halb 8. Ich bin Sönke Röhling. Guten Morgen. Die Polizei Kiel warnt aktuell vor einer Betrugsmasche beim Online-Banking. Kunden einer deutschlandweit agierenden Bank hatten zuletzt täuschend echt wirkende Briefe mit QR-Codes bekommen. Die Betrüger gelangten so an Daten und brachten mindestens eine Person aus dem Raum Kiel dazu, mehrere 10.000 Euro zu überweisen. In Oststeinbek hat die Feuerwehr am Abend ein Mehrfamilienhaus evakuiert. Anwohner hatten Benzin- und Abgasgeruch gemeldet. Die Feuerwehr fand im Keller einen Benzinrasenmäher, der ausgaste. Die Einsatzkräfte brachten ihn nach draußen und lüfteten das Haus. Nach rund anderthalb Stunden konnten die Bewohner zurück in ihre Wohnungen. Hunderte Kontrolleure sind in Hamburg und im Umland zum HVV-Prüfmarathon unterwegs gewesen. Über 26.000 Menschen wurden kontrolliert, rund 900 hatten kein Ticket. Damit liegt die Quote der erwischten Schwarzfahrer ungefähr auf dem Niveau wie bei der Großkontrolle im Vorjahr. Bundestag und Bundesrat sollen heute den Weg für günstigeres Tanken freimachen. Sie stimmen über den Tankrabatt ab. Ab 1. Oktober sollen Benzin und Diesel 17 Cent pro Liter günstiger werden. Unentschieden für Jürgen Klopp bei seiner Premiere als neuer Fußball-Bundestrainer. 1:1 stand es am Ende im Nations League-Spiel der DFB-11 gegen die Niederlande. Lange hatte Deutschland geführt. Der Ausgleich fiel erst in der Nachspielzeit.
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12: Hoch Arno, du bist jetzt schon mein Freund. Es ist wirklich ein schöner Tag heute hier bei uns in Schleswig-Holstein, also genieß das. Meist trocken, die Sonne kommt immer wieder durch, Temperaturen 17 bis 19 Grad. Acht jetzt aber erst in der Dorfstraße in Goldebeek, 9 Grad in Kiel am Wall und 9 Grad in Wedel an der Fachhochschule. Der RSH 3-Tage-Trend sagt, das Wochenende wird aber auch super, da ist auch mal Regen mit dabei, aber nur wenig, knapp nochmal 25 Grad und auch die Sonne guckt immer wieder durch.
13: Guck mal, das geht doch gut für die Kohltage, ne?
12: Ja, ist echt wunderbar.
13: Blüht der Kohl richtig auf.
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8: So, vorher gucken wir aber auf die Straßen. 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Achtung, Autofahrer, Michi hat was für uns. Michi, was gibt's?
13: A7 für Lenzburg Richtung Hamburg. Der Parkplatz Moorkarten West ist nicht anfahrbar wegen Unfall. Polizei hat abgesperrt.
8: Alles klar, das ist Lenzburg Richtung Hamburg, die A7 zwischen Kaltenkirchen und Henschel-Ulzburg. Da liegt der Rastplatz Moorkarten und die Abfahrt ist da gerade gesperrt. Da ist einer in die Leitplanke gefahren. Und wir gucken noch auf die A24 Hamburg-Schwerin. Die Auf- und Abfahrt Schwarzenbeek-Grande ist wegen eines Schwertransporters in beiden Richtungen gesperrt. Außerdem haben wir eine Meldung von der B404 Schwarzenbeek-Bagdeheide zwischen dem Abzweig nach Havekost und Trittau. Auch in beiden Richtungen gerade gesperrt. Und vielleicht schon mal eine Meldung für euch. Nachher ab 11 wird die A210, A215 am Kreuz Kiel-West gesperrt. Also alles in Richtung Kiel muss dann Umleitung fahren. Das dauert länger, dauert vor allem bis Montagmorgen 5 Uhr diese Sperrung. Und in Erfte kommt es aufgrund eines Feuerwehreinsatzes immer noch zur Rauchentwicklung im Ort. Deshalb bitte Fenster und Türen geschlossen halten. 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Steht einer in Gudendorf, Hauptstraße beidseitig, da sind 50 erlaubt. A1 Lübeck Richtung Hamburg im Kreuz Ost bei euch 80. Und Luke hat auch noch einen. Luke, wo blitzt es?
14: Im Dörpstedt, in der 30er-Zone, bei der Schule.
8: Ja, sowieso immer vorsichtig, aber Dörpstedt ist hiermit auch noch notiert. Hauptstraße beidseitig, Höhe der Schule. Fahrt vorsichtig.
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0: schönen Freitag euch. Hier ist die RSA Moin Show um 7.36 Uhr gleich mit meinem neuen Lieblingslied, neu bei RSA. 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
1: 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Ist auch schön.
0: Feel My Love heißt es und jetzt passt auf, es kommt von Take That und Michael Patrick Kelly. Was eine geile Mischung, neu bei RSA und gleich hier für euch.
1: So, und jetzt müssen wir nochmal über Kloppo schnacken. Ne? Ja. Wir haben ja gestern hier Premiere gehabt, das erste Spiel des neuen Bundestrainers. Jürgen Klopp musste sich beweisen mit seinem 44-Mann-Kader.
0: Ja.
1: Habt ihr geguckt?
0: Es war auf jeden Fall ziemlich wild. Ne? 1:1 ist ausgegangen, das wissen wir schon mal gegen die Niederlande. Aber was war denn da am Anfang los? Das ging ja nicht ganz reibungslos. Ne?
1: Es war ein bisschen Aufregung, ja, dass sich Musiala nochmal verletzt aufhören musste nach dem Aufwärmen. Da musste Kloppo wahrscheinlich nochmal ein bisschen umbauen kurzfristig. Aber auf sowas ist man ja irgendwie auch eingestellt. Und Dann hat Kai Havertz sich noch tatsächlich auswechseln lassen nach einer halben Stunde schon.
0: Ja, wir sind alle irgendwie angeschlagen im Moment.
1: Das war auch nicht geplant.
0: Deutschland ist dann aber ja schnell in Führung gegangen. Ne?
1: Richtig, genau. Felix Metscher hat in der 32. Minute das 1:0 gemacht und dann blieb das auch erstmal lange so. Die Niederländer haben ordentlich Druck gemacht. Das war ein echt krasses Spiel. War schon schön, hat man guten Fußball gesehen und ich muss auch mal sagen, es gab ja auch viel Diskussion über den Torwart vorher. Ne? Was ist da die Riesendiskussion? Noch weiß ich, wer wird überhaupt die Nummer 1 im Tor? Aber Marc-André ter Stegen hat einen guten Job gemacht, hat einen Kasten freigehalten. Ich glaube, der hat viele Paraden gehabt, die uns auch ein bisschen gerettet haben.
0: Ja, bis die Nachspielzeit dann kam, ne?
1: Wie es im Fußball ist. Mit der 92. Minute, damit rechnest du nicht, kommt dann noch der Ausgleich hinten raus. Naja, ich sag mal so, also kurz vor Schluss, Kloppo war trotzdem optimistisch und zufrieden mit seinen Jungs, auch mit der Leistung kann man glaube ich auch sein. Am Ende ist es immerhin ein Punkt und er hat auch bewiesen, er kann's noch, hat er auch den Kollegen der ARD am Mikro gesagt.
2: Ja, also, ich meine, ich war jetzt 2,5 Jahre raus, aber das ist bisschen wie Radfahren, ja, das kann man nicht anders sagen und deshalb, da muss man sich keine Gedanken machen, das geht noch.
0: Ja, ist auch ein kenniger Typ, ne? Weiter geht's für Deutschland schon am Sonntag gegen Griechenland in Augsburg, wird gespielt, Anstoß ist 20:45, wir drücken auf jeden Fall der deutschen Nationalmannschaft und unserem neuen Bundestrainer die Daumen. 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

0: Spin Doctors, Two Princes. Das ist Schleswig-Holsteins bester Musikmix hier in der RSA Moin Show. Wir haben es 7:45 und auch jetzt ist noch mal eine Stunde Erdkunde angesagt.
1: Ja, unser Erdkundelehrer ist in dem Fall Kollege Frank Bremser. Denn der nimmt sich hier neuerdings bei uns bei RSH jeden Morgen die Ortsschilder in Schleswig-Holstein vor. Beziehungsweise mit den Schildern hat er eigentlich nichts am Hut, sondern mit den Namen da drauf.
0: Genau.
1: Warum heißen unsere Orte in Schleswig-Holstein eigentlich so, wie sie heißen?
0: Genau.
1: Endlich macht sich da mal einer eine Platte drüber.
0: Wirklich,
1: ne?
0: Finde ich auch. Haben wir uns schon alle gefragt. Jetzt wollen wir es aber auch wissen. Es geht nach Sieg in den Kreis Stormarn.
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3: Sieg im Kreis Stormarn. Ein Ortsname, der klingt, als hätte jemand Sieg rufen wollen, wäre aber kurz vorher in eine Pfütze gefallen. Und das passt sogar. 1273 taucht Sieg als Vlensike auf. Gemeint war eine sumpfige Niederung, eine Senke mit Wasser. Und davon gab es da reichlich.
4: So, pass mal auf, hier bauen wir unser Dorf. Bauer, was meinst du hier? Ja, wieso, was ist los? Mein linker Schuh ist weg.
5: Dann geht er 2 Meter nach rechts.
4: Warte. Jetzt ist der rechte auch noch weg.
5: Siehst du, jetzt stehst du wieder gerade.
4: Wie nennen wir unser Dorf denn jetzt?
5: Ja, was weiß ich, Sumpfbüttel, Modderbeek, Matschhagen, Schlickstedt, Gummistiefelbeek.
3: Und so wurde aus einer wasserreichen Senke Sieg. Heute ist vom vielen Wasser deutlich wenig übrig. Was geblieben ist, ist der Name.
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0: auf die Sekunde genau haben wir es jetzt 8:08. Ihr hört die RSH Moin Show. Sharon Hein und Matze Schmark hier.
1: Einen
0: schönen guten Morgen euch. Gute Nachrichten für die Schwimmbäder in Schleswig-Holstein. Die sind nämlich jetzt fast 6 Millionen Euro reicher, könnte man sagen. Da sind Fördergelder vom Bund zugesagt worden. Die Grömitzer Welle, die Hallenbäder Klausdorf und Barmstedt und die Freibäder in Lauenburg-Legerdorf, Quickborn, Hemmingstedt und Elsdorf-Westermühlen. Die kriegen da auch was von ab. Das ist doch richtig schön. Coole Sache. Glückwunsch zu diesen Förderungen. Die Schwimmbäder können da also quasi saniert werden. Was sonst noch wichtig ist in Schleswig-Holstein, das hört ihr gleich hier bei uns in den RSH-Nachrichten um 7:55 mit Sönke Röhling.
1: Und gleich gibt's auch noch mehr von Schleswig-Holsteins bestem Musikmix. Und zwar sind die Sugar Babes dabei. Hört ihr gleich hier. Und ich habe jetzt gerade gehört, dass die Sugar Babes zurückkommen. Es gibt neue Musik und ein neues Album erscheint nächstes Jahr im Februar. Richtig, richtig geil finde ich das.
0: Sehen.
1: Gleich aber eben auch schon in der nächsten halben Stunde mit dabei. Was Frisches haben wir aber auch. Mein persönlicher Sommerhit oder unser persönlicher Sommerhit, ne? Kaigo und Save My Love hier in der RSH Moin Show.
0: Kann man sie nochmal reinfühlen.
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0: 7:55. Ich bin Sönke Röhling, guten Morgen. Mit einem täuschend echt wirkenden Bankbrief haben Betrüger jemandem aus dem Raum Kiel 10.000 Euro gestohlen. Die Opfer werden durch einen QR-Code auf eine gefälschte Website fürs Online-Banking weitergeleitet. Ein falscher Bankmitarbeiter bringt sie dann bei einem Anruf dazu, eine Überweisung freizugeben. Polizeisprecher Matthias Stöfer.
12: Achten Sie auf Unregelmäßigkeiten, vielleicht einen verwaschenden Druck, spezifische Daten Ihrer Bank, die auf einmal falsch angegeben sind. Und vor allen Dingen scannen Sie nur QR-Codes, deren Herkunft Sie zuverlässig nachprüfen können. Also bleiben Sie gesund, misstrauisch und nehmen Sie frühzeitig Kontakt zu Ihrer Bank auf, wenn Sie das Gefühl haben, dass hier Unregelmäßigkeiten vorliegen.
0: Großeinsatz am Abend in Oststeinbek. Um kurz vor 18 Uhr hatten Anwohner Benzin- und Abgasgeruch an einem Mehrfamilienhaus gemeldet. Die Feuerwehr evakuierte das Gebäude und fand im Keller einen Benzinrasenmäher, der für den unangenehmen Geruch verantwortlich war. Die Einsatzkräfte brachten ihn nach draußen und lüfteten das Wohnhaus. Nach rund anderthalb Stunden konnten die Bewohner zurück in ihre Wohnungen. Heute soll der neue Tankrabatt auf den Weg gebracht werden. Bundestag und Bundesrat stimmen darüber ab. Mehr von Tim Britztrup.
13: Ab nächsten Monat sollen Diesel und Benzin so um bis zu 17 Cent pro Liter günstiger werden. Im Vorfeld gibt's Kritik an der Maßnahme. Unter anderem, weil ein Anreiz zum Spritsparen fehlt und weil davon auch Autofahrer profitieren, die darauf gar nicht angewiesen sind. Der Bundesrat beschäftigt sich heute noch mit einem weiteren Tankthema, der 12-Uhr-Regel. Schleswig-Holstein will, dass die abgeschafft wird, weil sie keinen erkennbaren Nutzen gebracht hat.
14: Im ersten Länderspiel unter Bundestrainer Jürgen Klopp hat die DFB 11 unentschieden gespielt. 1:1 trennte sich das Team in der Nations League von den Niederlanden. In der Länderspielpause muss die DFB 11 jetzt noch zweimal gegen Griechenland und einmal gegen Serbien ran.
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1: Ist bei uns hier in Schleswig-Holstein. Der bringt uns heute einen schönen Tag. Die Sonne kommt raus. Es wird mild.

0: Ulzburg an der Abfahrt zum Rastplatz Morkarten gesperrt. Der Grund hier ein Unfall, Polizei ist aber vor Ort, ihr kommt da auch gut dran vorbei, das heißt also kein Stau oder sowas. Dann haben wir die A7 Flensburg-Hamburg schon mal vorab gemeldet, hier zwischen Stelling und Heimfeld. Ab 22 Uhr wird da heute Abend gesperrt, bis Montagmorgen in beiden Richtungen. Da müsst ihr Umleitung einplanen und Umleitung heißt es auch wieder an der Landeshauptstadt. Die A210, A215 in Richtung Kiel, ab heute Vormittag 11 Uhr bis Montag früh 5 Uhr ab dem Kreuz Kiel-West gesperrt. Umleitung geht über Mettenhof und dann den Skandinaviendamm nach Kiel rein. Das wird lange Staus nach sich ziehen. Und dann haben wir noch die B404 Schwarzenberg-Bagdeheide. Aufgrund eines defekten Schwertransporters ist der Abzweig nach Havekost und Trittau in beiden Richtungen gesperrt. In Erfte kommt es aufgrund eines Feuerwehreinsatzes immer noch zu starken Rauchentwicklungen. Anwohner werden da gebeten, Fenster und Türen nach wie vor geschlossen zu halten, so die Feuerwehr. Und die meisten Blitzer, nur bei RSH steht einer in Norderwörden. Das ist Wennemann-Wisch, beidseitig. Danke Christian. Dann Gudendorf bei euch, Hauptstraße beidseitig. Dörpstedt, Hauptstraße, Höhe der Schule, sowieso immer vorsichtig. Und A1 Lübeck Richtung Hamburg stehen sie auch im Kreuz Ost, da sind 80 erlaubt.
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0: Ha, macht so Spaß. Heute ist es soweit. Heute das große Finale von Schleswig-Holsteins großer Vereins-Challenge.
2: Yes, das hat es wirklich in sich, dieses Finale. Denn jede Stunde gibt es ja eine Runde. Wir erfüllen jede Stunde Vereinswünsche zusammen mit den Volksbanken Raiffeisenbanken zwischen 6 und 18 Uhr.
0: So, und jetzt gleich ist wieder ein Verein dran. Wir können schon mal so viel sagen. Also wir steigen auf eine Fähre.
2: Ja, oder ein Autozug.
0: Oder ein Autozug, ja. Es geht nach Sylt.
2: Jawohl.

0: Moin aus der RSH Moin Show am Freitag um 5 Minuten nach 8 und bei uns heißt es heute jede Stunde eine Runde, jede Stunde ein neuer Vereinswunsch.
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3: Nach 4 großartigen Wochen mit großartigen Vereinen und Ehrenamtlern hier bei uns in Schleswig-Holstein möchten wir heute nochmal einen drauflegen und euch noch mehr unter die Arme greifen, zusammen mit den Volksbanken, Raiffeisenbanken und eure Vereinswünsche erfüllen.
0: Und jetzt ist Silja Fröhlich von der Jugendfeuerwehr Westerland bei uns. Ihr habt auch einen Wunsch, ne?
4: Ja, genau. Wir haben vor kurzem von einer anderen Feuerwehr unseren TSA-Anhänger bekommen und der muss ein bisschen mit Strom laufen, damit wir auch eine Umfeldbeleuchtung haben, dass wir alles da anschließen können und da brauchen wir halt diesen Stromerzeuger.
0: Was ist denn ein TSA-Anhänger jetzt mal für uns normalos, ne?
4: genau, ein Tragkraftspritzenanhänger. Das ist quasi ein Anhänger, ohne dass wir einen Wasserbehälter mit haben, aber alles andere an Feuerwehrzuladung mit haben, wie bei kleineren Löschfahrzeugen auch. Und wir haben den jetzt für uns für die Jugendfeuerwehr dann bekommen.
0: Also da kann ich mich jetzt auch gut dran zurückerinnern. Ich war nämlich auch mal in der Jugendfeuerwehr in Dithmarschen. Und ich weiß noch, also das ist im Prinzip für alle jetzt mal, das ist eine ganz dicke Pumpe. Und die kann ordentlich Wasser fördern, ne?
4: Quasi. Genau, und das Gute ist auch daran, dass da einfach so schön niedrig ist, auch für die Kleineren, dass da alle super rankommen, dass sie tatkräftig selber einfach ihre Übung bestreiten können.
3: Also ein tolles Gerät, das aber auch seinen Preis hat. 6.000 Euro braucht ihr, um das anzuschaffen. Und liebe Silja, wir von RSH und die Volksbanken Raiffeisenbanken möchten euch gerne diesen Vereinswunsch erfüllen.
4: Oh wow, vielen Dank. Oh, da freuen wir uns riesig. Super tolle Überraschung hier am Freitagmorgen.
0: Und weißt du was? Wir haben sogar noch einen Gruß für euch und zwar von der Sylter Bank.
5: Moin, hier ist Uwe Gerlach von der Sylter Bank. Glückwunsch an die Jugendfeuerwehr Westerland. Die tragbare Powerstation wird euch zukünftig mit genug Energie versorgen. Gemeinsam geben wir 100%.
0: Ja, guck mal, es geht
4: vielen,
0: also
4: vielen
0: los.
4: Dank, ja.
0: Sehr schön.
4: Da freuen wir uns riesig. Dankeschön.
0: Liebe Grüße nach Westerland, liebe Grüße auf die Insel und ihr macht einfach auch noch mit, denn heute gibt es jede Stunde einen erfüllten Vereinswunsch. Einfach schnell noch anmelden auf rsh.de.
3: Nächste Runde ist hier um Punkt 9.
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0: 13 Minuten nach 8, einen schönen guten Morgen euch in der RSH Moin Show. Und ihr habt es vielleicht gerade eben bei uns im RSH Verkehrsservice schon gehört. Die Feuerwehr warnt da, Fenster und Türen geschlossen zu halten, denn in Erfte brennt es.
1: Ja, und dieser Brand ist ganz in der Nähe der Schule. Deswegen hat sich Jürgen aus Witzwort eben bei uns gemeldet.
2: Ich bin gerade in Erfte bei der Schule und der ganze Rauch zieht in die Schule. Und ich musste meinen Sohn jetzt zur Schule bringen und wir haben trotzdem Schule.
0: Ja, eine verständliche Sorge und Nachfrage von Papa Jürgen, selbst auch Feuerwehrmann, wie er mir erzählt hat. Und Gina Maria Kock aus der RSH Moin Show ist jetzt bei uns. Du hast in Erfte gerade dich mal schlau gemacht, Gina. Mhm. Was hast du rausgefunden?
3: Ja, also die Schulleitung hat mir bestätigt, dass die Schule normal stattfindet und dass soweit auch alle Kinder da sind. Das heißt, man ist schon mal gut hingekommen. Mhm. Es brennt da tatsächlich in einem leerstehenden Stallgebäude. Also nicht in oder an der Schule. Und laut Schulleiterin ist die Schule auch im engen Austausch mit der Feuerwehr vor Ort, damit natürlich Gefahr für die Kinder ausgeschlossen werden kann. Und man hat ihr versichert, dass der Brand voraussichtlich innerhalb der nächsten halben Stunde gelöscht ist, dann also natürlich auch kein Rauch mehr weiterziehen kann. Aber zur Vorsicht wird wohl trotzdem die Hofpause in Erfte heute lieber drin stattfinden. Und natürlich hält auch die Schule solange alle Fenster und Türen geschlossen, bis es eben Entwarnung gibt.
1: Sehr gut. Okay, dann kann die Schule ja normal stattfinden in Erfte. Und der Brand ist hoffentlich bald gelöscht. Danke dir, Gina. Und danke natürlich an alle Einsatzkräfte, die da gerade im Einsatz sind in Erfte. Zusammen sind wir Schleswig-Holstein.

0: Guten Morgen um 20 Minuten nach 8. Ihr hört die RSH Moin Show. Sharon Hein und Matze Schmark hier. Und wir freuen uns heute Morgen nicht nur aufs Wochenende, sondern wir gucken auch nochmal zu einer, wie soll ich sagen, vorwochenendlichen Überraschung. Und zwar auf der Insel Föhr. Beim Sanieren eines alten Friesenhauses hat ein Föhrer jetzt 1 Million D-Mark gefunden.
1: Wow.
0: Das klingt erstmal krass, ne? Aber die Million ist geschreddert. So.
1: Ja.
0: Solche Päckchen, es tut mir leid.
1: Ärgerlich.
0: Solche Päckchen mit geschredderten Markscheinen, die wurden damals ja zuhauf verkauft und diese Million hat jetzt, ja, ist ein schönes Souvenir jetzt für den Föhrer. Aber
1: ist auch so ein Hochzeitsgeschenk, ne? Hier habt ihr ordentlich Kohle. Ja, danke schön.
0: Kann er jetzt auch nichts von kaufen.
1: Nee.
0: Es ist eine gute Dämmung vielleicht weiterhin auf dem Dachboden, aber was sonst noch wichtig ist in Schleswig-Holstein und der Welt, das hört ihr gleich in den RSH-Nachrichten um 8:45 mit Sönke Röhling. Übrigens echtes Geld, nicht geschreddert. Gibt's ja bald bei uns.
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19: 8:55. Ich bin Sönke Röhling. Guten Morgen. Die Polizei Kiel warnt vor einer Betrugsmasche beim Online-Banking. Kunden einer deutschlandweit agierenden Bank hatten zuletzt täuschend echt wirkende Briefe mit QR-Codes bekommen. Die Betrüger gelangten so an Daten und erbeuteten mehrere 10.000 Euro. Schüler und andere Buspendler im Kreis Plön müssen sich heute darauf einstellen, dass einzelne Busse ausfallen. Die Gewerkschaft Verdi hat im Tarifkonflikt im ÖPNV zum Warnstreik bei den Verkehrsbetrieben Kreis Plön aufgerufen. Welche Busse genau ausfallen, kann man auf der Internetseite der VKP sehen. Lübeck plant für das kommende Jahr mit einem dicken Minus. Die Bürgerschaft hat den Haushalt für 2027 beschlossen. Unterm Strich fehlen rund 150 Millionen Euro. Vor allem Sozialkosten und höhere Löhne belasten die Stadtkasse. Jetzt braucht der Haushalt noch grünes Licht vom Innenministerium. Der Tankrabatt soll heute die letzten beiden Hürden nehmen. Bundestag und Bundesrat entscheiden über das Gesetz. Wenn beide grünes Licht geben, kann der Tankrabatt zum 1. Oktober in Kraft treten. Bis Ende Dezember sollen die Steuern auf Benzin und Diesel dann um 17 Cent je Liter sinken. Unentschieden für Jürgen Klopp bei seiner Premiere als neuer Fußball-Bundestrainer. 1:1 stand es am Ende im Nations-League-Spiel der DFB-11 gegen die Niederlande. Lange hatte Deutschland geführt. Der Ausgleich fiel erst in der Nachspielzeit.
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1: Heute braucht ihr auf jeden Fall die Sonnenbrille wieder hier bei uns in Schleswig-Holstein. Hohe Arno holt die Sonne wieder vor. Die Wolken lassen sie endlich mal wieder durch. Ist auch heute trocken bei bis zu 19 Grad. 12 haben wir jetzt in Neukirchen am Schwimmbad, 10 Grad in Schwedeneck an der Grundschule und 9 Grad in Tankstedt bei der Försterei. Der RSA-3-Tage-Trend sagt, auch das Wochenende sieht ganz gut aus. Das wird nochmal deutlich wärmer, knapp 25 Grad nochmal. Wenig Regen dabei, aber ein bisschen. Die Sonne ist aber auch immer wieder da.
0: Ist das dann der goldene Herbst, wenn die 25 kommen?
1: Ich denke schon.
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0: 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Achtung Autofahrer, Glasscherben liegen in der Auffahrt Nettelnburg an der A25. Das ist natürlich gefährlich. Hamburg Richtung Geesthacht ist das. Die Auffahrt Nettelnburg, da sind uns Glasscherben auf der Auffahrt gemeldet worden. Fahrt da bitte vorsichtig. Dann gehen wir auf die A7 Flensburg-Hamburg. Zwischen Stellingen und Heimfeld läuft ab heute Abend große Baustelle. 22 Uhr geht das Ganze los. Ich würde es euch nur schon mal gesagt haben. Bis Montagmorgen geht das und da ist dann kein Durchkommen, betrifft auch den Elbtunnel. Und noch eine Baustelle, die uns am Wochenende Ärger macht, ist die A210, A215 und zwar alles, was Richtung Kiel fährt, wird ab Kiel-West umgeleitet über den Mettenhof-Zubringer und dann über den Skandinaviendamm in die Landeshauptstadt. Das wird auch mehr Zeit in Anspruch nehmen, geht heute ab 11 Uhr los und dauert bis Montagmorgen 5 Uhr. Dann haben wir noch einen kaputten Schwertransporter auf der B404 Schwarzenbeek-Backte Heide. Da ist zwischen Havekost und Trittau kein Durchkommen, in beiden Richtungen gerade gesperrt. Und in Erfte ist aufgrund eines Feuerwehreinsatzes immer noch Rauch unterwegs, das heißt immer noch Fenster und Türen bitte geschlossen halten. Und jetzt blinkt das hier gerade nochmal auf, kommt noch was dazu. A7 Flensburg Richtung Hamburg zwischen Schleswig-Jagel und Aufschlag. Da liegt ein Spanngurt auf der Straße, fahrt da vorsichtig. 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Rendsburg, Lilienstraße beidseitig 30, Norderwörden bei euch, Wennemann-Wisch beidseitig und Gudendorf noch Hauptstraße beidseitig, heute auch ein Blitzer.
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1: Ich merke gerade, in mir kommt so richtig so die Wochenendlaune hoch langsam.
0: Ja.
1: Ich weiß, für viele geht der Tag jetzt erst los, der Arbeitstag, aber wir können ja schon mal so ein bisschen Lust machen, oder?
0: Wir können schon mal Lust machen aufs Wochenende. Ich freue mich auch, ich kriege vor allem Hüngerchen, weil ich denke an die Kohltage. Es ist so viel los am Wochenende. In Heide sind die Kohltage, Mahner Stadtfest mit Kohltage, dann ist hier noch in Büsum, Dithmarscher Kohlmarkt. Es ist richtig, richtig schön, die Kohltage sind am Höhepunkt angekommen.
1: Wenn ihr aber noch was anderes machen möchtet als Kohl essen oder angucken oder riechen, dann haben wir natürlich auch andere tolle Vorschläge für euch in ganz Schleswig-Holstein.
0: Verstehe ich jetzt nicht, aber gut, in 6 Minuten mehr dazu. Ja.

0: schönes Wochenende, sagen wir einfach schon mal am Vizefreitag. Hier ist die RSH Morning Show um 8.34 Uhr. Also man kann das Wochenende schon riechen.
1: Ja, man kann es riechen, vor allem wenn es um Kohl geht. Mhm. Kohltage sprichst du an, ne? Ja, schön. Ich freue mich drauf. Mein Dithmarschen feiert natürlich den leckersten Kohl, das leckerste Gemüse der Welt. Kohltage überall, Heide, Büsum, Meldorf, Wesselburen, du kannst überall hinkommen. Es gibt überall Kohl. Aber wir wissen, es ist noch mehr los. Unsere RSH Schleswig-Holstein-Reporter kennen sich ja aus und wir gucken mal, was noch woanders ist, wenn ihr dahin wollt. Direkt starten wir jetzt mit dem Kreis Schleswig-Flensburg und RSH Schleswig-Holstein-Reporter Leon Thomsen.
0: Ja, da hast du was für die ganze Familie gefunden, die Bock hat aufs Mittelalter. Wo genau ist das?
2: Es geht ins Stadion nach Jübeck. Da gibt's am Samstag und Sonntag Handwerk zum Zuschauen und Mitmachen. Bogenschießen, historische Kämpfe, Musik und Gaukler inklusive Feuershow. Geöffnet ist in Jübeck morgen von 11 bis 22 Uhr und übermorgen von 10 bis 17 Uhr. Also Ritter- und Mittelalter-Fans kommen hier voll auf ihre Kosten.
0: Schön. Mega, passt ja auch schön in die Herbstzeit irgendwie, ne? Jo. Danke dir, Leon. Wir gehen rüber zu RSH Schleswig-Holstein-Reporterin Gina Maria Kock. Gina, es bleibt herbstlich, dieses Mal in Rendsburg.
3: Ja, hier gibt's am Wochenende Karussell, Entenangeln und jede Menge Leckereien. Auf dem Rendsburger Schlossplatz ist an diesem Wochenende nämlich Herbstmarkt. Für Kinder gibt's unter anderem ein Bungee-Trampolin und Kinderschminken. Und Sonntag könnt ihr zwischen 14 und 17 Uhr Fotos machen mit, Achtung, den Figuren von Paw Patrol, Chase und Co. Und heute um 11 geht's los. Wer keine Zeit hat am Wochenende, auch Montag ist noch Herbstmarkt in Rendsburg. Die verlängern einfach.
1: Ja, Gott sei Dank ist der Lütte schon im Kindergarten, dass er das nicht gehört hat. Danke, Gina. Und Kürbis, Kastanien und herbstliche Stimmung könnt ihr auch im Kreis Stormann am Wochenende aufsaugen. RSH Schleswig-Holstein-Reporter Fabian Pede, was hast du entdeckt?
4: Ja, ich habe einen kleinen, aber feinen Herbstmarkt in Merdewade im Kreis Stormann gefunden. Da lädt der Förderverein Alte Schule zu ein. Da gibt's alles, was zum Herbst dazugehört. Ne? Mit Deko, Windlichtern, Holzarbeiten und allem drum und dran. Sogar eine Zaubershow für die ganze Familie. Richtig cool. Und das geht von 13 bis 17 Uhr.
0: Hört sich gut an. Danke dir, Fabi. Ich weiß, gerade war noch Sommer, aber am Wochenende laufen auch schon die ersten Laternenkinder durch die Straßen. Ja. Die haben es zumindest noch schön warm. Zum Beispiel heute Abend in Groß-Grönau, morgen in Flensburg-Weiche und Lübeck-Schlutow. Auch da wünschen wir euch natürlich ganz, ganz viel Spaß.

0: Mann! Das kann doch nicht wahr sein.
1: Was hast du denn jetzt?
0: Warum nur 1:1? Warum spielt der denn nicht 1:0 durch? Da muss der da in der 92. Minute da noch den Ausgleich.
1: Moin Abend, Freunde. Hier ist die RSA Morning Show. Wir haben 17 Minuten vor 9. Matze regt sich hier schon wieder auf. Dabei gibt es doch so viele andere Dinge, über die man sich gerade aufregen könnte.
0: Ja, zu Recht.
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3: Es gibt gute Gründe, sich aufzuregen. Spritpreise zum Beispiel. Aber viele regen sich ja ganz generell gerne auf, egal worum es geht. Selbst wenn ein Politiker mal was absurd Geniales schaffen würde. Sagen wir, ab morgen gibt's in Deutschland keine Staus mehr. Nie wieder. Staus sind abgeschafft. Dann würde der dafür dermaßen Kritik ernten.
4: Ja super. Und wofür hab ich mir jetzt ein Auto mit Massagesitzen gekauft?
5: Das ist doch ein Blender. Wir hatten auf dem Land vorher auch schon kaum Stau.
4: Ja toll, keine Staus mehr. Dann sind ja noch mehr Leute mit dem Auto unterwegs.
3: Und dann muss der Politiker zurücktreten wegen der abgeschafften Staus. Und das regt alle dermaßen auf, dass der einfach zurücktritt und nicht mal kämpft für seine Überzeugungen. Hier, das mit den abgeschafften Staus, das war doch gut. So ein Vollidiot.

0: Schönen guten Morgen euch um 10 vor 9 gleich, die RSH Moin Show hier mit Sharon Hein und Matze Schmark.
1: Moini.
0: Wir haben ja gerade eben auch bei uns im RSH Verkehr schon immer wieder davor gewarnt. Es gab eine Warnmeldung für Erfte, da läuft ein Feuerwehreinsatz und deswegen kommt es da zu Rauchentwicklung und die Feuerwehr bittet da auch Fenster und Türen geschlossen zu halten. Und gerade eben haben wir auch schon mal mit der Schule telefoniert, weil da viele Eltern gerade ihre Schulkinder hingebracht haben und der Rauch auch da Richtung Schule zog. Aber es gibt da Entwarnung, der Wind hat auch gedreht, wir haben gerade mit dem Wehrführer gesprochen und tatsächlich zieht der Rauch dann nicht mehr zur Schule, das heißt, braucht sich keiner Sorgen machen, die Kinder sind da nicht in Gefahr und alles läuft und der Einsatz ist hoffentlich auch gleich erfolgreich beendet und dann dieser Brand auch gelöscht. Was da genau los war, das hört ihr auch gleich nochmal in den RSH-Nachrichten um 5 vor 9 mit Sönke Röhling.
1: Und freut euch gleich in der nächsten halben Stunde hier in Schleswig-Holsteins beste Musikmix auf super tolle Musik von Ray. Where is my husband? Ich weiß, wo er ist, denn er ist am Wochenende in Düsseldorf. Denn die Backstreet Boys sind gleich auch noch mit dabei und die fangen heute an mit ihren Konzerten in Düsseldorf. 10 Stück an der Zahl und das sind übrigens die einzigen Konzerte in ganz Europa, die spielen sie in Düsseldorf.
0: Hast du gerade gesagt, dein Ehemann ist in Düsseldorf? Welcher von den Backstreet Boys wärst denn?
1: Oh, ich suche mir doch einen aus. Ja. Könnt ihr auch gleich machen in der nächsten halben Stunde. We've got it going on hier in der RSH. Moin Show.
0: Ich habe gerade eine WhatsApp von deinem Mann bekommen. Ist ziemlich sauer.
1: AJ oder wer?
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18: 5 vor 9. Ich bin Sönke Röhling. Guten Morgen.
19: Kunden einer deutschlandweit agierenden Bank haben zuletzt täuschend echt aussehende Briefe von Betrügern bekommen. Der Kieler Polizei sind gut ein Dutzend Fälle bekannt. In einem Fall überwies ein Opfer mehrere 10.000 Euro an die Betrüger. Durch einen QR-Code wollen die Betrüger an Online-Banking-Daten kommen. Polizeisprecher Matthias Stöver.
20: In dem Brief werden die Kunden aufgefordert, diesen QR-Code mit dem Handy zu scannen. Dann werden sie auf eine täuschend echte Webseite geleitet. Dort sollen sie sich für das Online-Banking nochmals anmelden. Wenn die Kunden das tun auf dieser gefälschten Seite, dann fließen die Daten ab und die Kriminellen können dann ihr Konto übernehmen.
19: In Erfte zwischen Rendsburg und Heide ist die Feuerwehr im Großeinsatz. Auf einem leerstehenden Bauernhof steht ein Dachstuhl in Vollbrand. 5 Feuerwehren sind vor Ort. Über die Warn-App Nina wurde die Bevölkerung aufgerufen, Fenster und Türen zu schließen und Lüftungs- und Klimaanlagen auszuschalten. Bundestag und Bundesrat sollen heute den Weg für die Neuauflage des Tankrabatts freimachen. Wenn beide grünes Licht geben, kann der Tankrabatt zum 1. Oktober in Kraft treten. Bis Ende des Jahres sollen Benzin und Diesel so um 17 Cent pro Liter günstiger sein. Insgesamt ein Entlastungsvolumen von rund 2,5 Milliarden Euro. So viel wie der Bund durch die höheren Preise an Mehrwertsteuer zusätzlich einnimmt. Ab dem Jahreswechsel soll es dann eine Preisobergrenze für Sprit geben. Bundesweit gehen Schüler heute gegen eine Wiedereinführung der Wehrpflicht auf die Straßen. In Kiel werden zu einem Protestmarsch bis zu 1.000 Teilnehmer erwartet. Die Initiatoren kritisieren auch die verpflichtenden Fragebögen an 18-Jährige, in denen ihr Interesse an der Bundeswehr abgefragt wird.
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1: Du Guter, er macht uns wirklich einen schönen Tag hier heute bei uns in Schleswig-Holstein. Die Sonne kommt immer wieder durch. Es wird schön und meist trocken. 17 bis 19 Grad gibt es dazu. 12 haben wir jetzt in Rodenäs am Alten Pastorat. 11 Grad in Neunkirchen an der Grundschule und 10 Grad in Basbüttel im Skatepark. Der RSH-3-Tage-Trend sagt auch, das Wochenende sieht gut aus. Nur ganz wenig Regen mit dabei. Es wird sogar noch mal ein bisschen wärmer, knappe 25 Grad. Und auch da guckt die Sonne immer wieder rein.
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0: Schleswig-Holsteins bester Verkehrsservice. Achtung Autofahrer, wir haben Rehe auf der A7 Hamburg-Flensburg. Vorsichtig hier in beiden Richtungen zwischen Bordesholm und Warda. Und dann gucken wir rüber zur B404. Da ist immer noch der Schwertransporter im Weg. Schwarzenweg Bagdeheide. Das betrifft hier die Strecke am Abzweig nach Havekost und Trittau. Da ist in beiden Richtungen gesperrt, weil der Schwertransporter da leider nicht wegkommt. Der ist defekt. Außerdem haben wir gerade eben schon gesagt, in Erfte läuft ein Feuerwehreinsatz. Da brennt ein Bauernhof bzw. ein leeres Stallgebäude und der Rauch zieht da teilweise noch durch den Ort. Das Feuer soll aber gleich gelöscht sein, so die Feuerwehr. Und dann hoffen wir natürlich, dass da alles wieder seinen Gang geht. Und wir gucken noch mal ganz kurz zur Bahn. Der Bahnverkehr zwischen Pinneberg und Elmshorn ist zurzeit eingestellt. Wenn ihr da irgendwie Bahnpendler seid, auf jeden Fall vorher informieren, ob eure Verbindung dann wieder stattfindet beziehungsweise der Zug eventuell ausfallen könnte. Und schon mal eine Vorwarnung für alle Autobahnpendler: auf der A210, A215 wird am Wochenende gebaut. Alles in Richtung Kiel wird ab Kiel-West abgeleitet. Das dauert bis Montag früh 5 Uhr. 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Schleswig, St. Jürgener Straße beidseitig 30 erlaubt. Rendsburg, Lilienstraße beidseitig. Dann bei euch in Norderwörden, Wennemann-Wisch, eine meiner Lieblingsstraßen. Wennemann-Wisch, das klingt so schön. Beidseitig hier 50 erlaubt. Und Gudendorf, den hat Ulf noch gesehen, danke dir. Hauptstraße beidseitig, da

0: geht es nach Dithmarschen.
1: Ja. Da wollen wir aber keinen Kohl essen.
0: Nein.
1: Das würdest du ja am liebsten tun, ich weiß.
0: Die können nicht nur Kohl,
1: ja.
0: Die können noch mehr.
1: Hm.
0: Was genau und welchen Vereinswunsch wir da gleich erfüllen, ihr hört es in 6 Minuten. Moin.

0: So, 9:12, die Backstreet Boys mit We've Got It Going On, und ich bin jetzt gerade alleine im Studio, weil Sharon hat sich gerade spontan ein ICE nach Düsseldorf gebucht.
1: Schön wär's.
0: Da wäre sie nämlich gerne heute Abend, die Backstreet Boys live bei ihrem ersten von 10 Konzerten in Deutschland. Sie sind wieder zurück. Ja, Wahnsinn, ne? Ja. Dass das noch klappt.
1: Ich würde dann natürlich hinfahren, wenn wir nicht was viel Besseres hier für euch hätten.
0: Richtig.
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1: Das will ich natürlich nicht verpassen. Jede Stunde eine Runde hier heute noch bis 18 Uhr. Also meldet euch gerne auch noch an mit eurem Verein auf rsh.de.
0: Vielleicht sind wir dann auch bei euch gleich noch dran. Den ganzen Tag RSH hören. Jetzt geht's nach Meldorf zum DRK und zu Gabi Gerken. Gabi, was wünscht ihr euch?
4: Ja, wir würden gerne eine Feldküche haben.
1: Was kocht ihr in dieser Feldküche?
4: Zum Beispiel Erbsensuppe. Oder man kann auch viele andere verschiedene Dinge machen. Man kann zum Beispiel eine große Zahl von Personen damit verpflegen.
1: Und für welche Einsätze braucht ihr die?
4: Zum Beispiel für Katastrophenfälle oder so wie jetzt am nächsten Samstag, jetzt morgen, kochen wir für eine andere Bereitschaft. Für den Flohmarkt kochen wir dafür 400 Personen Erbsensuppe.
1: Okay. Das
0: heißt, ihr unterstützt manchmal auch, ne, so vor Ort, wenn Einsatzkräfte versorgt werden müssen oder aber eben, wie du schon sagst, in Katastrophenfällen. Und dafür ist nicht mal eben so die Kohle da in so einem Ortsverband, ne? Denn von wie viel sprechen wir hier?
4: Die muss geprüft werden und das kostet 2000 Euro, also so um und bei
1: 5000 Euro für eine Feldküche inklusive der Prüfung und Zubehör. Liebe Gabi, das würden wir aber gerne zusammen mit den Volksbanken, Raiffeisenbanken für euch locker machen. Wir erfüllen euren Vereinswunsch.
4: Ich finde, ja, cool. Ich bin gerade sprachlos.
1: Wir sagen euch auf jeden Fall vielen, vielen Dank für euren Einsatz, liebe Gabi. Grüße ans ganze DRK Meldorf.
0: Danke, dass es euch gibt. Zusammen sind wir Schleswig-Holstein, ne?
4: Auf jeden Fall.
0: Und den nächsten Vereinswunsch, den übernehmen wir schon in der nächsten Stunde um Punkt 10.
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12: Schon die Sonne im Gesicht. Hier bei uns in Schleswig-Holstein heute richtig schöner Tag mit Hoch-Arno. Der Regen hält sich so weit zurück, dafür kommt die Sonne immer häufiger mal durch. 17 bis 19 Grad gibt es maximal. Jetzt haben wir 11 in Bollingstedt an der Au, 11 Grad auch in Bunso am Quellenbad und 11 Grad in Zarpen an der Gärtnerei. Der RSH 3-Tage-Trendsacht. Wochenende sieht auch gut aus, nur ganz wenig mal Regen mit dabei. Es wird auch nochmal richtig warm, knapp 25 Grad stehen an und auch die Sonne guckt immer wieder durch die Wolken.
13: 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Es geht auf die B404 Schwarzenberg Bagte Heide. Immer noch defekter Schwertransporter hier zwischen Havekost oder am Abzweig nach Havekost und Trittau ist es ehrlich gesagt. Da ist die B404 unterbrochen, in beiden Richtungen gesperrt wegen dieses defekten Schwertransporters. Und dann haben wir die A7 mit einer Baustelle ab heute Abend. Merkt euch das schon mal vor. Flensburg-Hamburg zwischen Stelling und Heimfeld wird ab 22 Uhr bis Montagmorgen in beiden Richtungen wegen dieser Bauarbeiten gesperrt sein. Das betrifft auch den Elbtunnel. Also nach Hamburg fahren oder aus Hamburg raus oder durch. Das wird auf jeden Fall wieder ein bisschen länger dauern. Und länger dauert es auch, wenn ihr am Wochenende nach Kiel wollt und über die A210 oder A215 kommt, denn da laufen Bauarbeiten ab dem Kreuz Kiel-West. Das geht heute Vormittag 11 Uhr schon los, also gleich schon in 1,5 Stunden und geht bis Montagmorgen 5 Uhr. Umleitungen sind ausgeschildert, dauern aber länger. Und nun hat uns gerade noch eine Meldung erreicht aus der Bahnwelt. Viele Bahnpendler stehen da gerade vor Zügen, die ausfallen oder aber gerade viel, viel länger brauchen, denn der Zugverkehr zwischen Pinneberg und Elmshorn ist derzeit eingestellt worden. Das hat wohl irgendwie mit einem Brückenschaden zu tun. Genaueres wissen wir da noch nicht, aber sobald wir die Info haben, lassen wir es euch wissen. Achtet da auf jeden Fall vorher drauf. Und die meisten Blitzer, nur bei RSH, steht einer bei euch in Schleswig, St. Jürgener Straße beidseitig in der 30er, kurz vor der Tankstelle. Rendsburg, Lilienstraße beidseitig. Norderwörden, Wennemannswisch beidseitig. Und Dörpstedt, Hauptstraße beidseitig in der 30er. Wenn ihr auch noch was habt, Staus und Blitzer, meldet ihr immer gerne kostenlos unter der 08000 774 774. Wir wünschen euch eine gute Fahrt.
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0: Mehr als 90.000 Euro an Vereine und Ehrenamtler haben wir schon rausgehauen, zusammen mit den Volksbanken, Raiffeisenbanken. Damit nochmal Moin am Freitag. Hier ist die RSA Moin Show. Matze Schmark und Sharon Hein und auch mit Tanja Puttfagen.
1: Moin! Ich bin richtig traurig, dass das vorbei ist. Das war so eine schöne Aktion jetzt in den letzten vier Wochen.
2: Aber noch ist es lange nicht vorbei. Bis 18 Uhr geht es ja noch weiter. Jede Stunde ein Vereinswunsch. Und bei dir, Tanja, geht es gleich auch weiter ab 10.
1: Genau.
2: Darf sich wieder jemand freuen.
1: Ja, aber wir verraten natürlich noch nichts. Ne?
0: Kannst du mal einen kleinen Hint geben, wo es hingeht?
1: Nee. Nee, sagt sie nicht.
0: Das
1: ist die ganze Überraschung nachher weg und so. Das, nee.
2: Also ihr meldet euch bitte fleißig an.
0: Für das große Finale hier.
2: Tanja kriegen wir nichts raus.
0: Nee.
2: Auf rsh.de habt ihr ja auch noch schnell die Chance, mit eurem Vereinswunsch dabei zu sein und dann heute bis 18 Uhr natürlich RSH hören und jede Stunde vielleicht auch bei euch dann gleich einen Wunsch abkassieren.
0: Ja, und so, Tanja ist auch gar nicht so. Die Kohle macht sie auf jeden Fall locker.
1: Auf jeden
0: Fall.
2: Ja. Wir wünschen euch jedenfalls schon mal vorab ein schönes Wochenende und hören uns Montag wieder ab 5 hier in der RSH Moin Show. Macht euch das schön.

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4: 5 vor 10. Ich bin Sönke Röhling. Guten Tag. Die Polizei Kiel warnt vor einer Betrugsmasche beim Online-Banking. Jemand aus dem Raum Kiel hat mehrere 10.000 Euro verloren. Opfer sind Kunden einer deutschlandweit agierenden Bank. Sie hatten zuletzt täuschend echt wirkende Briefe mit QR-Codes bekommen. Polizeisprecher Matthias Stöver.
5: Wenn Sie sich über den QR-Code im Online-Banking anmelden, erhalten Sie binnen kürzester Zeit einen Anruf eines falschen Bankmitarbeiters. Sie sollen eine Überweisung freigeben und wenn Sie das tun mittels PIN oder TAN, dann fließen Gelder von Ihrem Konto auf das Konto der Täter ab.
4: In Brunsbüttel wird heute das Tor für die neue 5. Schleusenkammer eingesetzt. Die 2300 Tonnen schwere Stahlkonstruktion soll am frühen Nachmittag eingeschwommen werden. Zwei Schlepper manövrieren den Koloss auf einem speziellen Ponton zur Torkammer. Das Tor ist 47 Meter lang und 21 Meter hoch und beim Einbau sind nur wenige Zentimeter Platz. Bis ins erste Quartal sind noch zahlreiche Funktions- und Sicherheitstests geplant. Danach soll die Schleusenkammer in Betrieb genommen werden. Für die Sanierung der Fahrbahnen werden die A215 und A210 ab heute Vormittag 11 Uhr erneut bis voraussichtlich Montag früh um 5 ab dem Kreuz Kiel-West gesperrt. Der Verkehr nach Kiel-Rhein wird über den sogenannten Mettenhof-Zubringer umgeleitet. Weitere Sperrungen sind Mitte und Ende Oktober geplant. Heute wollen Bundestag und Bundesrat den Tankrabatt beschließen. Ab nächstem Monat sollen Diesel und Benzin dann um bis zu 17 Cent pro Liter günstiger werden. Mehr von Tim Pritztrupp.
6: Dafür soll die Energiesteuer gesenkt werden. Schon im Mai und Juni gab es einen solchen Rabatt. Gerechnet wird mit Kosten von etwa 2,5 Milliarden Euro. Bund und Länder teilen sich die Summe. Wirtschaftsexperten und Sozialverbände kritisieren den Tankrabatt als zu teuer und wenig zielgenau, weil davon auch Leute profitieren, die darauf gar nicht angewiesen sind. Im kommenden Jahr soll dann noch der Spritpreisdeckel kommen. Da ist aber noch nicht klar, wie der genau aussehen soll.
4: Die deutschen Unternehmen rechnen wieder mit wachsenden Exporten, allerdings etwas weniger stark als zuletzt. Laut IFO-Institut erwarten vor allem die Autohersteller sinkende Ausfuhren. Im Maschinenbau und bei Elektrofirmen sind die Aussichten dagegen etwas besser.
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7: Alles gut aus heute. Sonne und Wolken im Wechsel bei uns in Schleswig-Holstein bis zu 19 Grad. Im Moment haben wir 11 auf Gut Walsdorf, in Lauenburg am Schlossturm 11 Grad und auch an der Hafenspitze in Flensburg. Der RSH 3-Tage-Trend. Morgen startet der Tag mit ein bisschen Regen, aber das lockert dann vor allem oben bei euch im Norden später auch nochmal auf. Der Sonntag wird schön, Sonne und Wolken ohne Regen und auch der Montag wird eigentlich ganz freundlich, von ein paar Ausrutschern mal abgesehen.
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7: Schleswig-Holsteins bester Verkehrsservice. Da gucken wir einmal auf die B77 Rendsburg-Itzehoe. Da sind Rehe auf der Straße. Höhe Kanaltunnel, bitte da vorsichtig fahren. Dann wird ja die A210 Rendsburg-Kiel zwischen Melsdorf und Kiel-West ab 11 Uhr bis Montagmorgen gesperrt. A215 Neumünster Richtung Kiel, habt ihr ja eben auch gehört, ist ebenfalls ab Kiel-West gesperrt. Der Verkehr wird da über Mettenhof umgeleitet. Dann haben wir den Schwertransport auf der B404 Schwarzenbeek-Bagter Heide, der da steht und liegen geblieben ist. Zwischen dem Abzweig nach Havekost und Trittau. Deshalb ist da auch alles dicht.

0: Zeitsagen, Staus und Blitzer meldet ihr uns immer kostenlos unter der 08000 774 774. Ich wünsche euch gute Fahrt.
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0: Moin ihr lieben Menschen, das war so eine tolle Aktion mit euch in den letzten 4 Wochen. Die RSH-Vereins-Challenge hat uns wirklich großen Spaß gemacht und ich hoffe euch auch. Wir haben ja zusammen mit den Volksbanken Raiffeisenbanken Wünsche im Wert von mehr als 90.000 Euro erfüllt, damit die Vereine und Ehrenamtler, die so viel wichtige Arbeit bei uns im Land leisten, unterstützt werden. Und heute gibt's das große Finale. 12 Wünsche in 12 Stunden. Jede Stunde kümmern wir uns um einen Vereinswunsch bis 18 Uhr heute Abend.

0: Ich wünsche euch einen schönen Freitag. Hier ist RSH Schleswig-Holsteins bester Musikmix. Und die letzten 4 Wochen, die waren so toll, so bunt, so spannend mit euch. Da brauchen wir unbedingt ein großes Finale. Und das ist heute.
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0: Vereinswünsche für über 90.000 Euro haben wir in den letzten 4 Wochen erfüllt, zusammen mit den Volksbanken, Raiffeisenbanken und viele, viele, viele tolle Challenges erlebt. Ja, bei allen, die mitgeholfen haben, vielen Dank. Heute erfüllen wir am großen Finaltag gleich ein paar mehr Vereins- und Ehrenamtswünsche, nämlich jede Stunde einen von 8 bis 18 Uhr. Und hier geht es jetzt um 2.500 Euro für den SV Merkur Hademarsch. Und Timo Nibber habe ich am Telefon. Moin, Timo.
3: Moin, hi.
0: Sag mal was über den SV Merkur Hademarschen. Dein Verein, ne?
3: Mein Verein, ja. Ja, wir sind ein Sportverein, ortsansässig in Hademarschen.
0: Welche Sparten? Was habt ihr alles dabei? Fußball wahrscheinlich?
3: Fußball ganz groß. Mhm. Schach dabei.
0: Ach.
3: Ja, wir cool. haben eine Schachabteilung.
0: Ja.
3: Und eine kleine Tennissparte.
0: Okay. Ja. Und ihr wünscht euch was, nämlich alle möglichen genau. Ausrüstungen für eure Spieler und Trainer, ne?
3: Genau. Das ist ja heutzutage alles nicht mehr so ganz einfach mit den Sponsoren. Mhm. Und die Kassen sind immer leer. Und dann brauchen wir natürlich auch immer was. Ne? Wir haben viele Ehrenamtliche dabei, die mal eine Winterjacke brauchen, wenn sie am Spielfeld dran stehen. Mhm. Wir haben einen ganzen Teil der Kinder, die neu dazukommen, die mit Anzügen ausgestattet werden.
0: Die brauchen mal einen Trainingsanzug, mal ein Leibchen, also was.
3: So
0: ne?
3: sieht's aus, genau.
0: Timo, soll ich dir mal was vorspielen von der Raiffeisenbank Tonbüttel? Die hatten echt was Schönes für euch.
4: Moin, Raiffeisenbank Todenbüttel, Christina Glö hier. Liebe Grüße an den SV Merkur Hademarschen. Die 2.500 Euro für neue Trainingsanzüge, Bälle und Minitore bekommt ihr von uns. Herzlichen Glückwunsch. Wir wünschen all euren Mannschaften weiterhin viel Erfolg für die Saison.
0: Herzlichen Glückwunsch!
3: Vielen, vielen Dank. Super geil. Da freuen wir uns.
0: Oder? Das ist doch schön, ne?
3: Richtig geil.
0: Müsst ihr nicht nackig auf dem Spielfeld rumstehen und auch nicht in uneinheitlichen Klamotten und so. Und das ist doch für einen kleinen Verein immer schon mal eine schöne Sache.
3: Toll, super. Vielen, vielen Dank.
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0: alles schön aus heute. Sonne und Wolken im Wechsel bei uns in Schleswig-Holstein. Kein Regen in Sicht. Bis zu 19 Grad kriegen wir zusammen. 12 sind es jetzt in Kaltenkirchen am Rathaus. In Scharbeutz auf der Seebrücke 13 Grad und in Klangsbüll am Bahnhof 14. Der RSA-3-Tage-Trend. Morgen Vormittag gibt es noch ein bisschen Regen, aber später lockert es vor allem bei euch oben im Norden nochmal auf. Der Sonntag wird schön Sonne und Wolken ohne Regen. Und auch der Montag sieht gar nicht so schlecht aus. Da gibt es so ein paar Regentropfen, aber ansonsten auch einen Sonne-Wolken-Mix.
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0: Schleswig-Holsteins bester Verkehrsservice. Wir schauen einmal auf die A1 Fehmarn-Lübeck. Die ist zwischen Bad Schwartau und Lübeck-Zentrum. Ja, auf zwei Spuren verengt. Da wird ja noch gereinigt nach dem Unfall von gestern. Dann haben wir die B404 Schwarzenbeek-Bargteheide. Ein defekter Schwertransporter macht da Probleme. Deshalb ist zwischen dem Abzweig nach Havekost und Trittau in beiden Richtungen gesperrt. Und in Erfte, da brennt es. Deshalb bitte Fenster und Türen zumachen und Lüftungs- und Klimaanlagen abschalten. Die meisten Blitzer nur bei RSH A1 Lübeck-Hamburg im Kreuz Ost 80 erlaubt. Itzehoe, Kieler Landstraße, auch da dürft ihr 80 fahren. Neumünster-Gerdstraße, Höhe Tierpark, 30 sind da erlaubt. Und Jens hat noch einen.
2: Auf der Strecke von Eckernförde nach Schleswig in Pfarrdorf. Und zwar in Richtung Schleswig. Ich glaube, das ist die 76 noch.
0: Alles klar. Vielen lieben Dank fürs Bescheid sagen. Staus und Blitzer meldet ihr uns ja immer kostenlos unter der 08000 774 774. Gute Fahrt euch.
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0: Schleswig-Holsteins bester Musikmix. Jetzt freuen wir uns aufs Wochenende. Aber auf den Montag könnt ihr euch auch jetzt schon freuen, denn da starten wir was mit euch.
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4: 10:55. Ich bin Sönke Röhling. Guten Tag. Es ist der nächste große Schritt zur Verbindung der A7 mit der A26 im Süden Hamburgs. Am Montag wird die erneuerte Brücke zwischen Elbtunnel und dem geplanten Autobahnkreuz Hafen freigegeben. Statt den bisher 6 Spuren hat sie jetzt 8. Für die letzten Arbeiten ist die A7 rund um den Elbtunnel ab heute Abend das Wochenende über aber nochmal vollgesperrt. Veronika Burge von der Autobahn GmbH sagte uns:
5: Eine großräumige Umfahrung während der Vollsperrung über die A1, A21 und B205 steht für die Durchgangsverkehre in beiden Fahrtrichtungen zur Verfügung. Wir empfehlen dringend allen Verkehrsteilnehmerinnen, Hamburg an diesem Wochenende wirklich weiträumig zu umfahren.
4: Mit dem Einbau des elbseitigen Tores wird heute die neue 5. Kammer der Kanalschleuse in Brunsbüttel grundsätzlich fertiggestellt. Der Betrieb der Anlage läuft aber erst Anfang nächsten Jahres an. RSH Schleswig-Holstein-Reporter Andreas Otto.
6: Die 2300 Tonnen schwere Stahlkonstruktion wird am frühen Nachmittag eingeschwommen. Zwei Schlepper manövrieren den Koloss auf einem Ponton zur Schleusenkammer. Das Tor ist 47 Meter lang und 21 Meter hoch. Beim Einbau sind nur wenige Zentimeter Platz. Anschließend sind zahlreiche Funktions- und Sicherheitstests geplant. Im ersten Quartal 2027 soll die knapp 1,3 Milliarden Euro teure Schleusenkammer in den Betrieb gehen.
4: Bundestag und Bundesrat stimmen heute über den Tankrabatt ab. Von Anfang Oktober bis Ende Dezember sollen die Spritpreise um 17 Cent je Liter Diesel und Benzin gesenkt werden. Den Tankrabatt gab es schon im Mai und Juni. Und laut Mecklenburg-Vorpommerns Ministerpräsidenten Schwesig hätte der gar nicht das auslaufen dürfen. Sie sagt im Ersten:
7: Bei uns in der Fläche, wo ganz viele morgens aufstehen, zur Arbeit fahren, da können die Leute die 2,50 Euro nicht ständig bezahlen. Und das war ein richtiges Wutthema in meinem Bundesland. Das ist auch ein Grund, warum viel AfD gewählt worden ist. Und ich bedauere es, dass man da auch wieder nicht auf uns, die sich vor Ort auskennen, gehört hat. Heute wird der Tankrabatt beschlossen. Das ist gut für die Menschen. Aber er kommt für Sachsen-Anhalt und MV zu spät.
4: Immer mehr Haushalte in Deutschland sind auf Wohngeld angewiesen. Im vergangenen Jahr waren es laut Statistischem Bundesamt 1,3 Millionen. Mehr von Tim Britztrop.
8: Das ist ein Anstieg von über 7% und der höchste Stand seit 20 Jahren. Die Kosten stiegen im Vergleich zum Vorjahr um 6,4% auf rund 5 Milliarden Euro. Wohngeld wird einkommensschwachen Haushalten gewährt, damit sie sich angemessenen Wohnraum leisten können. Besonders oft bekommen Rentner oder Haushalte mit Kindern die Leistung von im Schnitt knapp 300 Euro monatlich.
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9: Das sieht alles ganz prima aus heute bei uns in Schleswig-Holstein. Sonne und Wolken im Wechsel, kein Regen in Sicht, bis zu 19 Grad. Wir haben jetzt 13 am Schloss in Bad Bramstedt, auch in Glückstadt auf dem Marktplatz und auf der Fehmarnsundbrücke 13. Der RSH 3-Tage-Trend. Morgen vormittags ein bisschen Regen mit dabei, aber später lockert das dann auch, vor allem mal oben bei euch im Norden. Am Sonntag wird es schön, Sonne und Wolken ohne Regen und auch der Montag recht freundlich. Da gibt es vielleicht mal ein paar Regentropfen, das war es aber auch.
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9: Schleswig-Holsteins bester Verkehrsservice. Achtung, Autofahrer auf der A7. Flensburg Richtung Hamburg zwischen dem Grenzübergang Ellund und Harrislee liegen Metallteile auf der Straße. Dann wird der Elbtunnel ab heute Abend 22 Uhr zwischen Stellingen und Heimfeld bis Montagmorgen 5 Uhr vollgesperrt in beiden Richtungen. Habt ihr ja eben auch schon in den RSH-Nachrichten gehört. Und gesperrt auch die A210 Rendsburg-Kiel zwischen Melsdorf und Kiel-West wegen Bauarbeiten. Auch das bis Montagmorgen. Die A215 Neumünster-Kiel ebenfalls ab Kiel-West gesperrt. Das wird alles über Mettenhof dann umgeleitet. Dann haben wir noch den Schwertransport, den Defekten auf der B404 Schwarzenbeek-Bagdeheide. Zwischen dem Abzweig nach Have, Kost und Trittau ist in beiden Richtungen gesperrt und in Erfte brennt es. Deshalb da bitte Fenster und Türen zumachen, die Klima- und Lüftungsanlagen ausschalten, wenn ihr da wohnt. Die meisten Blitzer, nur bei RSH, A1, Lübeck, Hamburg im Kreuz Ost, 80 erlaubt, Itzehoe, Kieler Landstraße und Neumünster-Gerdstraße, Höhe Tierpark. Da

0: mal kurz der Blick auf die Straßen der RSH-Verkehr. Achtung, Autofahrer. Auf der A7 Hannover-Hamburg zwischen Fleestedt und Marmsdorf liegt eine Barke auf der Straße. Bitte da ganz vorsichtig fahren. Hier ist RSH Schleswig-Holsteins bester Musikmix. Schön, dass ihr dabei seid. Und dieser Freitag ist ja ein ganz besonderer. Wir beenden die RSH-Vereins-Challenge, aber nicht etwa mit einem lauen Danke und einem furchtbaren Händedruck. Nee, wir lassen es nochmal richtig krachen.
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0: In den letzten 4 Wochen haben wir ja zusammen mit den Volksbanken Raiffeisenbanken ganz viele tolle Vereinswünsche erfüllt und ihr habt euch so angestrengt bei den Challenges. Im Wert von über 90.000 Euro haben wir Wünsche erfüllt und heute machen wir nochmal 12 Wünsche in 12 Stunden war zur Unterstützung der Vereine und des Ehrenamtes. Und bei mir ist jetzt Svenja Bertschat von der Freiwilligen Feuerwehr Heiligenhafen. Moin Svenja.
3: Guten Morgen.
0: Bei der Arbeit?
3: Ja, bei der Arbeit. Aber Handy dabei.
0: Genau, Handy dabei und immer im Dienste der Freiwilligen Feuerwehr Heiligenhafen unterwegs, oder?
3: Richtig.
0: Ständig auf Bereitschaft sozusagen.
3: Ja, das stimmt.
0: Svenja, ihr habt euch was gewünscht.
3: Also ich bin die Gemeindewehrführerin hier und ich habe für die gesamte Wehr, Jugendfeuerwehr plus aktive Wehr, eben das für Hoodies mit Feuerwehrbeschriftung für einheitlich für die ganze Wehr kaufen wollen.
0: Dass da drauf steht, Freiwillige Feuerwehr Heiligenhafen, dass ihr alle einheitlich auftreten könnt. Das ist immer ein ganz großer Wunsch bei vielen Vereinen bei uns im Land, habe ich das Gefühl.
3: Ja, ist auch wichtig.
0: Oder, ne, dass man so ein bisschen weiß, mit wem man es zu tun hat und auch so ein bisschen Zusammengehörigkeitsgefühl wahrscheinlich.
3: Das stärkt auch Gemeinschaft, genau. Ne? Das stärkt die Gemeinschaft außerhalb des Dienstes. Ne?
0: Und das ist ja ganz, ganz wichtig, gerade für die Freiwilligen Feuerwehr. Ne? Ihr sucht immer Nachwuchs wahrscheinlich und sorgt für so viele wichtige Dinge bei uns und leistet so einen wichtigen Dienst. Deshalb habe ich, glaube ich, gute Nachrichten für euch. Die VR-Bank zwischen den Meeren unterstützt euren Vereinswunsch mit 2.000 Euro.
3: Oh ja, das ist schön, da freuen wir uns.
0: Ne?
3: Super. Ja, dann sage ich vielen Dank und ein schönes Wochenende.
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2: 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Schickt uns jetzt euren Vereinswunsch auf rsh.de.

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0: sieht heute gut aus bei uns in Schleswig-Holstein. Wir haben einen Mix aus Sonne und Wolken, Regen weit und breit nicht zu sehen. Temperaturen bis 19 Grad. Wir sind bei 16 jetzt in Süderlügum an der Marienkirche, 15 am Wikingermuseum Heiterbu und 14 in Trittau an der Wassermühle. Der RSH 3-Tage-Trend. Morgen vormittags ein bisschen Regen mit dabei. Später wird es vor allem oben im Norden ganz schön. Da kommt die Sonne besser durch und am Sonntag wird es grundsätzlich überwiegend sonnig mit ein paar Wolken dabei, aber ohne Regen. Der Montag auch eigentlich freundlich. Ausnahmsweise kannst du aber ein paar Schauer geben.
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0: Schleswig-Holsteins bester Verkehrsservice. Wir schauen mal auf die A1 Lübeck-Hamburg zwischen Billstedt und dem Dreieck Südost. Stockt es auf 3 Kilometern, da braucht ihr eine Viertelstunde Geduld. 2 Kilometer auf der A7 Flensburg-Hamburg zwischen Volkspark und Elbtunnel. 10 Minuten kommen hier oben drauf. Dann wird der Elbtunnel ab heute Abend 22 Uhr zwischen Stellingen und Heimfeld ja wieder das ganze Wochenende gesperrt bis Montagmorgen 5 Uhr in beiden Richtungen. Und betroffen ist auch die A210 Rendsburg-Kiel. Die wird nämlich auch dicht gemacht zwischen Melsdorf und Kiel-West, beziehungsweise ist sie schon. Bis Montagmorgen, das gilt auch für die A215 Neumünster Richtung Kiel. Ebenfalls ab Kiel-West, da werdet ihr dann über Mettenhof umgeleitet. Dann ist die B404 Schwarzenbeek-Bargteheide wegen eines liegengebliebenen Schwertransportes immer noch gesperrt zwischen Have, Kost und Trittau in beiden Richtungen. Und in Erfte brennt es nach wie vor. Wenn ihr da wohnt, bitte Fenster und Türen zu und die Klima- und Lüftungsanlagen abschalten. Die meisten Blitzer nur bei RSH. Gudendorf, Hauptstraße, beidseitig. Dörpstedt, Hauptstraße, beidseitig an der Schule. Da sind 30. Katja hat noch einen.
2: In Wedel auf Rissener Straße in Höhe Hemdtankstelle. 30.
0: Dankeschön. Und Christian noch?
3: Auf der A215 im Dreieck vor des Feuers, wenn man von Blumenthal nach Neumünster fährt.
0: Ja, alles klar. Vielen Dank. Staus und Blitzer meldet ihr uns immer kostenlos unter der 08000 774 774. Ich wünsche euch gute Fahrt.
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0: Einen schönen Freitag für euch, Arasasa Schleswig-Holsteins bester Musikmix. Jetzt ist bald Wochenende und wir haben praktischerweise eine tolle neue Folge unseres Podcasts Küstenkörper für euch. Das sind ja immer Schleswig-Holsteiner, die richtig was zu erzählen haben. Und in dieser Folge ist das Maschu Khan aus Norderstedt. Da ist er aufgewachsen als Kind pakistanischer Eltern, fühlt sich ja von Anfang an zerrissen zwischen den Kulturen, gerät auf die schiefe Bahn, bis dann irgendwann in seinem Leben die Wende kommt.
1: Richtig, 2015 dann gab es einen Schnitt in meinem Leben, das ist auch nicht weit von hier, wo wir gerade sitzen, ist mein Papa verstorben. Der wurde vom LKW überfahren. Das war auch gar nicht weit von unserer Haustür entfernt. Ich sag mal, auf der Straße, wo ich mir meinen Status holen wollte, ist mein Papa verstorben.
0: Tja, und danach kommt für Maschu Khan dann die Wende. Er holt Schulabschlüsse nach, studiert soziale Arbeit und heute kümmert er sich seit vielen Jahren um kriminelle Jugendliche, damit auch die die Kurve kriegen. Ganz toller Typ. Hört euch die Folge der Küstenkörper an. Gibt es natürlich kostenlos auf rsh.de und in der RSH-App.

0: schönen Freitag für euch. Hier ist RSH. Ich mag Hamburg ja sehr, kann aber nur sagen, an diesem Wochenende solltet ihr die Hansestadt vielleicht lieber meiden. Der Elbtunnel wird wieder für das ganze Wochenende gesperrt. Warum schon wieder, wird sich jetzt der eine oder andere fragen. Das hört ihr gleich in RSH 5 vor 12, das Nachrichtenmagazin am Mittag.
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21: Einen schönen guten Tag. Wer regelmäßig rund um Hamburg mit dem Auto unterwegs ist, der wird sich wohl denken, nicht schon wieder. Die A7 ist an diesem Wochenende rund um den Elbtunnel erneut komplett gesperrt. Dahinter stecken aber nicht nur Wartungsarbeiten im Tunnel. Mehr dazu jetzt hier im Top-Thema. Zwischen Stelling und Heimfeld werden heute Abend zunächst nach und nach die Auf- und Abfahrten dicht gemacht. Um 22 Uhr dann auch die A7 selbst. Hauptaugenmerk der Arbeiten ist dabei die Brücke südlich des Elbtunnels. Sie ist mit rund 4 Kilometern die längste Autobahnbrücke Deutschlands und jetzt fast fertig ausgebaut. Veronika Burge von der Autobahn GmbH sagt uns:
22: Dieses Brückenbauwerk wurde zum einen erneuert und nach innen hin von 6 auf 8 Fahrstreifen erweitert. Das Ganze hat man gemacht, um die Leistungsfähigkeit des Verkehrsnetzes südlich der Elbe zu stärken und den Anforderungen der kommenden Jahrzehnte anzupassen.
21: Die Brücke ist nämlich auch der Lückenschluss zum geplanten Autobahnkreuz Hafen. In 2 Jahren soll hier die Verbindung zur A26 geschaffen werden. Die Brücke selbst wird schon Montag früh freigegeben. Die Sperrung am Wochenende wird jetzt aber nochmal für die planmäßige Wartung und für Arbeiten am grünen Lärmschutztunnel, dem sogenannten Deckel Altona, genutzt. Für Autofahrer bedeutet das Umwege. Dazu nochmal Veronika Burger.
23: Eine großräumige Umfahrung während der Vollsperrung über die A1, A21 und B205 steht für die Durchgangsverkehre in beiden Fahrtrichtungen zur Verfügung. Wir empfehlen dringend allen Verkehrsteilnehmerinnen, Hamburg an diesem Wochenende wirklich weiträumig zu umfahren.
21: Und jetzt weitere Meldungen von André Glatzel aus dem Nachrichtencenter.
24: Bundestag und Bundesrat sollen heute den Weg für günstigeres Tanken freimachen. Sie stimmen über den Tankrabatt der Bundesregierung ab. Ab dem 1. Oktober sollen Benzin und Diesel dann um 17 Cent pro Liter günstiger werden. So einen Rabatt hatte es im Mai und Juni schon einmal gegeben. In Brunsbüttel wird heute das Tor für die neue 5. Schleusenkammer eingesetzt. 2 Schlepper sollen den 2300 Tonnen schweren Stahlkoloss am Nachmittag einschwimmen. In den nächsten Monaten sind noch Funktions- und Sicherheitstests geplant. Danach soll die Schleusenkammer in Betrieb genommen werden. Über 800 Schüler sind heute beim Auftakt des landesweiten Laufabzeichen-Wettbewerbs AOK Laufwunder in St. Peter-Ording. Jahr für Jahr sollen Kinder und Jugendliche damit zum Ausdauersport gebracht werden. Stefan Kölpin von der AOK Nordwest sagte uns:
25: Das ist tatsächlich ein super Erfolgsmodell. Das ist heute zum 39. Mal schon. Wir haben schon insgesamt über 120.000 Schüler bewegt. Bewegung, weiß jeder, ist super, super wichtig. Und wir hoffen, dass das der Startschuss für viele ist, auch sich weiterhin zu bewegen. Wir haben hier mit der Nordseeschule in St. Peter-Ording wieder einen super Partner gefunden. Also es ist ganz toll, wie es organisiert wird.
24: Bundesweit gehen Schüler heute gegen eine Wiedereinführung der Wehrpflicht auf die Straße. In Kiel werden zu einem Protestmarsch bis zu 1000 Teilnehmer erwartet. Die Initiatoren kritisieren auch die verpflichtenden Fragebögen an 18-Jährige, in denen ihr Interesse an der Bundeswehr abgefragt wird.
21: Und zum Schluss noch diese gute Nachricht aus Lübeck. Wer eine besondere Sitzgelegenheit sucht, der kann dort eine von 100 Kirchenbänken ersteigern. Die Innenstadtkirche St. Marien wird saniert und deswegen müssen da die alten Kirchenbänke raus. Die massiven Sitzmöbel sind laut Kirchengemeinde noch in einem sehr guten Zustand.
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0: Alles sehr schön aus heute bei uns in Schleswig-Holstein. Sonne und Wolken im Wechsel, ohne Regen das Ganze. Bis zu 19 Grad. Wir haben 15 jetzt am Schloss in Glücksburg, 14 in Uetersen am Rosarium und auch in Mölln am Eulenspiegel-Museum. Der RSH-3-Tage-Trend. Morgen Vormittag so ein bisschen Regen dabei, aber später wird es vor allem oben bei euch im Norden auflockern. Und der Sonntag wird dann landesweit schön mit Sonne und Wolken, ohne Regen. Auch der Montag freundlich, da gibt es vielleicht ausnahmsweise mal ein paar Regentropfen.
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0: Schleswig-Holsteins bester Verkehrsservice. Wir schauen mal auf die A1 Lübeck-Hamburg zwischen Billstedt und dem Dreieck Südost. 3 Kilometer Stop and Go, sprich 15 Minuten anstehen. A7 Flensburg-Hamburg zwischen Volkspark und Elbtunnel, 3 Kilometer, auch das dauert eine Viertelstunde länger. Dann haben wir ja die Sperrungen. Heute Abend einmal den Elbtunnel. Ab 22 Uhr wird der dicht gemacht in beiden Richtungen zwischen Stellingen und Heimfeld. Das ganze Wochenende über bis Montagmorgen.

0: beidseitig.
1: Dankeschön. Jens hat noch eins.
2: Bei Münster Einfeld gegenüber vom Altenheim.
1: Okay, Kai, was hast du noch?
3: Und zwar in Osterohr steht am Schulzentrum. Beide Richtungen.
1: Jo, und Katja hat noch eins.
4: In Wedel auf Rissener Straße ist eine Hemdtankstelle. 30.
1: Vielen lieben Dank an euch alle. Staus und Blitzer meldet ihr uns immer kostenlos unter der 08000774774. Ich wünsche euch gute Fahrt.
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1: Also wenn schon ein Ende, dann aber eines, das sich gewaschen hat. Ne? Wir hatten so viel Spaß mit euch und der RSH-Vereins-Challenge in den letzten 4 Wochen. Und heute erfüllen wir zum großen Finale 12 Wünsche in 12 Stunden. Jede Stunde einen bis 18 Uhr heute. Wir tun den Vereinen und Ehrenamtlern im Land was Gutes zusammen mit den Volksbank Raiffeisenbanken. Und da führt mich gleich ein Überraschungsanruf in den Kreis Stormarn. Wohin genau, hört ihr gleich hier.

Kurzer Blick auf die Straßen, der RSH-Verkehr. Achtung, Autofahrer, auf der A7 Flensburg-Hamburg zwischen Othmarschen und dem Elbtunnel ist ein Auto liegen geblieben. 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

0: Die Bloodhound Gang, The Bad Touch. Und ich frage mich ja, ob Take That einfach das Telefon genommen haben und bei Michael Patrick Kelly angerufen haben. Ey, Michael, hast du Bock, mit uns einen Song aufzunehmen? Rausgekommen ist aber was Gutes. Feel My Love ist neu bei RSH, Schleswig-Holsteins bester Musikmix. Und wir geben heute am Finaltag ja wirklich nochmal alles, ne?
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0: Wir haben in den letzten 4 Wochen Vereins- und Ehrenamtswünsche im Wert von über 90.000 Euro erfüllt, zusammen mit den Volksbanken, Raiffeisenbanken. Und heute zum großen Finale machen wir das nochmal. Jede Stunde 12 Wünsche in 12 Stunden. Jede Stunde gibt es einen neuen Vereinswunsch. Und jetzt ist Lisa-Marie Bolder bei mir vom AMC Stormarn. Was ist das für ein Verein, Lisa-Marie?
3: Genau, wir sind ein kleiner Motorsportverein. Mhm. Das heißt Automobilclub-Slalom, also mit dem Auto, Kart-Slalom. Mhm. Dann haben wir unsere Mini- und Pocketbike, also diese ganz kleinen Mini-Motorräder, ja, wie man sich das so grob vorstellen kann. Da sind auch ganz kleine Kinder dabei, die sind 3 oder 4 und fahren da schon wie die Profis mit ihrem kleinen Motorrad unterwegs.
0: Ja, ist unfassbar niedlich. Und ihr habt euer eigenes, genau, Trainingsgelände auf dem Trabering, ne?
3: Genau, genau.
0: Und dafür habt ihr tatsächlich auch einen Wunsch, natürlich, hängt mit dem Motorsport zusammen. Erzähl mal, was würdet ihr euch denn wünschen als Verein?
3: Genau. Wir wünschen uns eine eigene Großanzeige. Das heißt, wenn man eine Zeit gefahren ist, dass die Zeit dann quasi auch angezeigt wird. Denn wir leihen uns aktuell eine Großanzeige. Ja. Die ist aber ja schon etwas älter quasi. Da klappen die Zahlen noch so um. Ich weiß nicht, ob man das von früher noch kennt.
0: Ja, na klar. Ja, ja, natürlich.
3: Das ist eigentlich zwar ganz cool, aber das ist natürlich leider auch manchmal mit Störung, wenn die Zahl quasi umklappt, dann wird natürlich die falsche Zeit angezeigt. Ja. Oder sie bleibt stehen, der ganz, ganz normale Klassiker.
0: Worst-Case-Szenario, ja, im Motorsport gibt es nichts Schlimmeres, als die Rundenzeiten nicht zu kennen, ne?
3: Genau.
0: 3.000 Euro kostet sowas. Dann habe ich sehr gute Nachrichten für dich, liebe Lisa-Marie. Denn die Volksbank Raiffeisenbank EG erfüllt euch diesen Vereinswunsch. 3.000 Euro für die LED-Großanzeige. Herzlichen Glückwunsch.
3: Vielen, vielen Dank. Ja, ich bin gerade überwältigt. Ich hätte gar nicht mehr damit gerechnet.
0: Lohnt sich, bis zum Ende dran zu bleiben. Ich sag's dir.
3: Genau. Nie aufgeben, wie beim Motorsport. Immer alles geben. Am Ende wird abgerechnet quasi.
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17: Alles sehr gut aus heute bei uns in Schleswig-Holstein, nämlich sonnig und trocken, kein Regen in Sicht, bis zu 19 Grad wird es warm. Wir haben jetzt 16 in Misshunde am Fährhaus, auch in Hanau-Hademarschen am Sturmdenkmal und 15 am Feuerwehrmuseum in Norderstedt. Der RSH 3-Tage-Trend, morgen vormittags noch ein bisschen Regen mit dabei, später wird es dann vor allem oben im Norden bei euch auflockern. Am Sonntag wird es insgesamt schön mit Wolken und ohne Regen und Sonne natürlich und der Montag auch ganz freundlich, ausnahmsweise mit 3-4 Regentropfen.
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17: Schleswig-Holsteins bester Verkehrsservice. Achtung Autofahrer auf der A23 Heide-Hamburg, Höhe Elmshorn. Ein Liegenbleiber auf der Beschleunigungsspur. Da bitte aufpassen. Dann ist auf der A1 Lübeck Richtung Hamburg zwischen Billstedt und dem Dreieck Südost 5 Kilometer Stau angesagt. 20 Minuten dauert das hier länger. Und die A7 Flensburg-Hamburg ab Volkspark bis zum Elbtunnel 3 Kilometer, ungefähr eine Viertelstunde. Der Elbtunnel wird gesperrt ab heute Abend, 22 Uhr zwischen Stellingen und Heimfeld. Das ganze Wochenende bis Montagmorgen 5 Uhr und auch die A210 Rendsburg-Kiel ist zwischen Melsdorf und Kiel-West gesperrt bis Montagmorgen. Auch das ganze Wochenende, genau wie die A215 Neumünster Richtung Kiel, ebenfalls ab Kiel-West. Es brennt weiterhin in Erfte, also da bitte Fenster und Türen zumachen und die Lüftungsanlagen abschalten. Die meisten Blitzern nur bei RSH Martinat einen Kiel.
19: Auf dem Skandinaviendamm Richtung Mettenhof, Stadt auswärts. Höhe Famila
5: Da ist eine 30er-Zone.
17: Dankeschön. Dennis hat eine Lübeck.
14: Im Schellbruch wird gerade aufgebaut, Zone 30 beidseitig.
17: Ja, Jens hat noch einen.
19: Mein Münster Einfeld gegenüber vom Altenheim.
17: Okay, und Kai noch?
20: Und zwar in Osterohr steht am Schulzentrum. Beide Richtungen.
17: Jawohl, vielen, vielen lieben Dank. Staus und Blitzer meldet ihr uns ja immer kostenlos unter der 08000 774 774. Ich wünsche euch gute Fahrt.
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0: Kommt gut rein in diesen Freitag, RSA, Schleswig-Holsteins bester Musikmix. Ist das in Rellingen, dreht sich an diesem Wochenende alles um den Apfel. Da wird nämlich das Apfelfest gefeiert. Jessica Müller von der Gemeinde Rellingen ist bei mir. Was passiert denn da bei euch?
1: Es wird wieder viel Live-Musik geben. Ja, und das ganze Wochenende sind Aktionen für Kinder geplant. Auch auf dem Sportplatz hinter dem Rathaus wird ein Kinderland aufgebaut. Wir haben wie immer das Bobbycar-Rennen am Sonntag, wo man sich auch noch für anmelden kann, und auch den City-Lauf. Das Wetter soll ja super werden. Samstagabend planen wir um 19 Uhr den Laternenumzug, und am Sonntag wird es dann eine Vereinsmeile geben vor dem Rathaus und auf dem Sportplatz, wo sich Rellinger Vereine wieder vorstellen.
0: Ja. Laternenumzug klingt ja auch schon mal super. Damit seid ihr ja recht früh dran. Sollen die Kinder die Laterne schon mitbringen?
1: Man kann die Laterne vorher auf dem Arkadenhof bei Hörgeräte Zacho noch basteln, wenn man möchte. Oder man bringt seine Laterne von zu Hause mit. Dann geht es um 19 Uhr los. Die Feuerwehr unterstützt auch bei dem Umzug, und auch der Musikzug Relling wird das Ganze dann musikalisch begleiten. Ja, und das ist tatsächlich auch immer so ein Highlight beim Apfelfest.
0: Vielen Dank, Jessica Müller. In Rellingen ist Apfelfest an diesem Wochenende. Schaut da doch mal vorbei, und wir schauen einmal noch mal ganz schnell auf die Straßen. Der RSH Verkehrsservice. Achtung, Autofahrer auf der A215 Kiel Richtung Neumünster zwischen Blumenthal und dem Bordesholmer Dreieck liegen nämlich Holzteile auf

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2: 5:05. Ich bin Sönke Röhling. Guten Tag. Wer am Wochenende durch den Elbtunnel will, der muss umplanen. Die A7 ist von heute Abend bis Montag früh zwischen Stelling und Heimfeld komplett dicht. RSH Schleswig-Holstein-Reporter Andreas Otto. Das hat aber auch einen guten Grund.
21: Ja, hier wird nämlich die rund 4 Kilometer lange Brücke südlich des Elbtunnels fertiggestellt. Die längste Autobahnbrücke Deutschlands wurde grundlegend erneuert und von 6 auf 8 Spuren erweitert. Montag wird sie freigegeben. Die Brücke ist auch der Lückenschluss zum künftigen Autobahnkreuz Hamburg-Hafen. Dort soll in 2 Jahren der Anschluss an die A26 vollendet werden.
2: In St. Peter-Ording geht es heute bis in den Nachmittag sehr sportlich zu. Dort hat es den offiziellen Startschuss zum 39. landesweiten Laufabzeichenwettbewerb AOK Laufwunder gegeben. Ziel der Aktion ist es, Kinder und Jugendliche mit Spaß zum Laufen oder Ausdauersport zu motivieren. St. Peter-Ordings Bürgermeister Boris Pfau sagt uns:
22: Ich bin ja nicht nur Bürgermeister, sondern auch Schulverbandsvorsteher. Und ich finde es genial, nicht nur die ganzen Kinder heute hier in Sportklamotten zu sehen, sondern es sind ja alle Schülerinnen und Schüler von Eiderstedt, vom Schulverband Eiderstedt. 800 Schüler, mega.
2: In Brunsbüttel wird heute das Tor für die neue 5. Schleusenkammer eingesetzt. 2 Schlepper sollen den 2300 Tonnen schweren Stahlkoloss am Nachmittag einschwimmen. In den nächsten Monaten sind noch Funktions- und Sicherheitstests geplant. Danach soll die Schleusenkammer dann in Betrieb genommen werden. Im Bundestag wird gerade über den Tankrabatt abgestimmt. Er soll zum 1. Oktober in Kraft treten. 3 Monate lang sollen die Spritpreise um 17 Cent je Liter gesenkt werden. Mecklenburg-Vorpommerns Ministerpräsidentin Manuela Schwesig sagte:
23: Der Tankrabatt ist wichtig für die Menschen, aber es wird nicht reichen. Der Sprit muss wieder unter 2 Euro und wir werden das nicht mit einem Tankrabatt alleine schaffen. Wir brauchen den Preisdeckel und deshalb freue ich mich, dass auch dieser Vorschlag sich jetzt endlich durchgesetzt hat, dass zum 01.01.27 ein Preisdeckel kommen soll. Und ich sage ganz deutlich, wir brauchen auch die Übergewinnsteuer.
2: Bei Unfällen mit E-Scootern sollen Opfer künftig leichter an Schadenersatz kommen. Der Bundesrat hat dafür gestimmt, dass auch die Vermieter der Roller haften, nicht mehr nur die Fahrer. Das kommt beispielsweise dann zum Tragen, wenn ein abgestellter Roller umfällt und ein Auto beschädigt.
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24: Ein schöner Sonne-Wolken-Mix heute bei uns in Schleswig-Holstein. Kein Regen in Sicht. Temperaturen bis 19 Grad. Wir sind bei 16 jetzt in Pansdorf an der Blocksbergbrücke. Auf dem Blücherplatz in Kiel 16 und auch am Stadttheater in Elmshorn. Der RSH-3-Tage-Trend. Morgen vormittags ein bisschen Regen, aber später wird es vor allem oben bei euch im Norden ganz schön. Da lockert es dann nochmal auf. Am Sonntag wird es landesweit sonnig und trocken ohne Regen. Und auch der Montag wird freundlich. Nur ausnahmsweise gibt es hier und da ein paar Regentropfen.
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24: Schleswig-Holsteins bester Verkehrsservice. Wir schauen auf die A1 Lübeck-Hamburg zwischen Billstedt und dem Dreieck Südost. Stockt das auf 5 Kilometern. Ihr braucht 20 Minuten Geduld. 40 Minuten sind es auf der A7 Flensburg-Hamburg. Ab Volkspark bis zum Elbtunnel 10 Kilometer Stau. Dann haben wir den Elbtunnel, der ja ab heute Abend 22 Uhr zwischen Stellingen und Heimfeld gesperrt wird. Das ganze Wochenende bis Montagmorgen 5 Uhr in beiden Richtungen. Da ist also wirklich kein Durchkommen. Dann die A210 Rendsburg Richtung Kiel zwischen Melsdorf und Kiel West wegen Bauarbeiten gesperrt. Das ganze Wochenende auch bis Montag. Und das gilt auch für die A215 Neumünster Kiel. Ab Kiel West, da werdet ihr über Mettenhof umgeleitet. Dann haben wir an der Elbfähre Glückstadt. Wir schaffen 1,5 Stunden Wartezeit und die meisten Blitzer nur bei RSH. Thomas hat einen für uns.
26: Von Segeberg nach Schackendorf auf der K61, kurz vor Schackendorf, 60er Bereich.
24: Dankeschön. Silke, was hast du?
27: Auf der 215 in Richtung Hamburg, kurz vor der Auffahrt auf die A7 in der 120er-Zone.
24: Okay, Martina hat auch noch einen in Kiel.
28: Auf dem Skandinaviendamm Richtung Mettenhof, stadtauswärts, Höhe Famila. Da ist eine 30er-Zone.
24: Ja, wunderbar. Vielen lieben Dank fürs Anrufen. Staus und Blitzer meldet ihr uns ja immer kostenlos unter der 08000 774 774. Ich wünsche euch gute Fahrt.
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24: Ja, 12 Stunden, 12 Vereinswünsche, das machen wir heute zum großen Finale der RSH-Vereins-Challenge. Denn die Vereine, das Ehrenamt, die tun so viel für uns und für die Gemeinschaft. Zusammen sind wir Schleswig-Holstein, das wird da ja wirklich gelebt. Und das haben wir in den letzten 4 Wochen auch wieder überall sehen können bei der RSH-Vereins-Challenge. Den nächsten Verein überrasche ich gleich hier. Habt mal eine schöne Mittagspause.

0: Wir gucken einmal ganz schnell auf die Straßen der RSH Verkehr. Achtung Autofahrer, auf der A7 Hamburg Richtung Flensburg, Höhe Kaltenkirchen, ist ein LKW liegen geblieben. Da bitte ganz vorsichtig fahren. Und auf der A1 Hamburg Bremen, Spanngurte zwischen Harburg und dem Maschener Kreuz. 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Und wir wissen ja, das Geld in den Vereinskassen im Land ist immer knapp. Dabei leisten die Vereine und Ehrenamtler so tolle und so wichtige Arbeit für uns in Schleswig-Holstein. Deshalb hängen wir uns heute auch nochmal richtig rein.
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0: Der große Abschluss der RSH Vereins-Challenge. Wir kümmern uns um 12 Vereine in 12 Stunden. Jede Stunde bis 18 Uhr erfüllen wir einen neuen Vereinswunsch. Zusammen mit den Volksbanken Raiffeisenbanken. Mehr als 90.000 Euro haben wir in den letzten 4 Wochen schon an die Vereine verteilt. Und es geht heute immer weiter. Sam Brossetti von der Freiwilligen Feuerwehr Schwartburg-Schmüll im Kreis Plön ist bei mir. Feuerwehrfrau Sam sozusagen.
3: Richtig.
0: Könnte man so sagen, ne?
3: Genau.
0: Die Freiwillige Feuerwehr Schwartburg-Schmöl, liebe Sam, erzähl mal, wie viele Leute seid ihr? Was seid ihr so für eine Truppe?
3: Wir sind aktuell, ich glaube, 16 Leute und wir sind ein ganz durchgemixter, witziger Haufen. Mhm. Ja.
0: Und ihr wünscht euch mal, was ich ganz lustig finde, als Vereinswunsch, nicht etwa einheitliche Shirts oder Uniformen oder was sich viele andere Feuerwehren so gewünscht haben. Wir haben ja doch einige gehabt in der RSH Vereins-Challenge, sondern was wünscht ihr euch?
3: Wir wünschen uns neue Spinde, weil wir aktuell keine Spinde haben, sondern nur in der Fahrzeughalle bisher so Haken, wo man dann den Helm rum raufpackt und dann halt an Kleiderbügeln die normale Einsatzkleidung anhängen kann.
0: Ja.
3: Und wir brauchen halt einfach Spinde.
0: Ja, die man ein bisschen abschließen kann, ne?
3: Ja, genau.
0: Ja, dann würde ich sagen, liebe Sam, dann unterstützt euch die VR-Bank zwischen den Meeren bei der Erfüllung eures Wunsches mit 2.800 Euro.
3: Ja, vielen lieben Dank. Das wissen gar nicht alle, dass wir uns angemeldet haben, glaube ich, jetzt gerade.
0: Jetzt gleich wissen es alle.
3: Ja, definitiv. Wir haben auch noch Oktoberfest morgen bei uns in Schwartburg.
0: Toll.
3: Ne?
0: Und wird groß gefeiert.
3: Ja, natürlich.
0: Mit Bier und Haxe.
3: Ja, auf jeden Fall.
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20: Alles sehr freundlich aus heute bei uns in Schleswig-Holstein. So ein Sonne-Wolken-Mix bekommen wir. Regen heute nirgendwo, Temperaturen bis 19 Grad. Wir sind bei 16 jetzt in St. Peter-Ording am Leuchtturm, auch in Scharbeutz auf der Seebrücke und am Kreidehaus in Leggerdorf. Ebenfalls 16. Der RSA-3-Tage-Trend. Morgen gibt es am Vormittag vielleicht noch ein bisschen Regen. Später wird es vor allem oben bei euch im Norden auflockern. Und der Sonntag wird dann überall schön sonnig mit Wolken im Mix, ohne Regen. Auch der Montag freundlich. Da kann es dann allerdings vereinzelt Schauer geben hier und da.
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20: Schleswig-Holsteins bester Verkehrsservice. Achtung Autofahrer A7 Hamburg Richtung Flensburg. Nochmal die Warnung zwischen Quickborn und Hennstedt-Ulzburg. Ein Liegenbleiber. 5 Kilometer Stau auf der A1 Lübeck-Hamburg ab Billstedt bis zum Dreieck Südost. Das dauert 20 Minuten länger. Dann die A7 Flensburg-Hamburg zwischen Volkspark und Elbtunnel. 5 Kilometer kostet euch eine halbe Stunde. Gegenrichtung Hamburg Richtung Flensburg zwischen Schleswig-Jagel und Schleswig-Schubi. 6 Kilometer Stau. Da steht ihr auch eine gute halbe Stunde im Stau. Außerdem Elbfähre-Glückstadt, wir schaffen 90 Minuten Wartezeit. Dann bitte vormerken, der Elbtunnel wird das ganze Wochenende wieder gesperrt zwischen Stellingen und Heimfeld bis Montagmorgen 5 Uhr, ab heute Abend 22 Uhr. Und die A210 Rendsburg-Kiel ist zwischen Melsdorf und Kiel-West gesperrt, auch das ganze Wochenende, genau wie die A215 Neumünster-Kiel ab Kiel-West. 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Silke, was gibt's?
21: Ab der 215 in Richtung Hamburg, kurz vor der Auffahrt auf die A7 in der 120er-Zone.
20: Dankeschön. Jens hat noch einen.
22: Bei Münster Einfeld gegenüber vom Altenheim.
20: Und Dennis hat noch einen in Lübeck.
23: Im Schellbruch wird gerade aufgebaut, Zone 30 beidseitig.
20: Okay, vielen Dank. Staus und Blitzer meldet ihr uns ja mal kostenlos unter der 08000 774 774. Ich wünsche euch gute Fahrt.
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0: Blitzschnellerblick auf die Straßen der RSA-Verkehr. Timo, was gibt's?
1: B77 Richtung Süden, Kanaltunnel, staut sich das jetzt gerade. Da ist direkt hinterm Tunnel Liegenbleiber.
0: Danke fürs Bescheid sagen.

0: Und wir lassen das heute nochmal richtig krachen zum Finale der RSH-Vereins-Challenge. Wir hatten so einen Spaß mit euch in den letzten 4 Wochen. Verrätst du uns schon voller Mitmann, in welchen Kreis es gleich geht?
1: Nee.
0: Unerbittlich.
1: Nee, finde ich auch. Man kann sich ja auch noch bewerben auf rsh.de mit seinem Verein. Noch ist die Möglichkeit ja da. Aber ich war so neidisch, fast ein bisschen eifersüchtig auf unsere RSH-Schleswig-Holstein-Reporter, die immer vor Ort sein durften. Wirklich von oben nach unten, von links nach rechts, überall im Land unterwegs, immer mit unseren Vereinen, in Ehrenamtlern und Rettern und Rettungsdiensten und DLRG und Landjugend, Partyleuten am Feiern.
0: War richtig toll.
1: Und durften das Geld draußen verteilen. Und endlich dürfen wir mal.
0: Ja!
1: Tanja, endlich. Du hast jetzt 4-mal wirklich Unsummen auch wieder ins Land gestreut, damit euch geholfen wird. Zusammen sind wir Schleswig-Holstein und ich darf weitermachen. Wie gesagt, 4. Und ich sag's einfach, es geht in den Kreis Segeberg. Aber ansonsten könnt ihr auch noch weiter bewerben. Und ab 14 Uhr geht's weiter. Stunde für Stunde das große Finale der RSH-Vereins-Challenge.

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24: 2:05. Ich bin Holger Dilk. Schönen guten Tag. Tanken dürfte ab dem kommenden Monat wieder etwas günstiger werden. Der Bundestag hat für den Tankrabatt gestimmt. Dadurch sollen die Preise an den Zapfsäulen um bis zu 17 Cent pro Liter fallen. Scharfe Kritik kommt von den Grünen. Bundestagsfraktionschefin Dröge spricht von der schlechtesten aller Möglichkeiten, um Autofahrer zu entlasten.
1: 73% des letzten Tankrabatts sind nur bei den Verbrauchern angekommen. Das sind 400 Millionen Euro, die sie den Mineralölkonzernen geschenkt haben. 400 Millionen Euro wäre das gewesen, was der Unterhaltsvorschuss für Alleinerziehende im Bundeshaushalt ausmacht. Die verschwenden Geld an Mineralölkonzerne, das sie stattdessen den Familien geben könnten.
24: In Deutschland kommt das antragslose Kindergeld. Start ist kommendes Jahr. So sollen Eltern von Bürokratie entlastet werden. Und im Kampf gegen Schwerkriminalität und Cyberangriffe soll die Bundespolizei neue Befugnisse bekommen. Dafür hat der Bundestag die Reform des Bundespolizeigesetzes beschlossen. Einen Tag vor der Entscheidung um den deutschen Olympiabewerber wächst die Spannung. Morgen wird der Deutsche Olympische Sportbund am frühen Nachmittag seine Entscheidung bekannt geben. Bekommt München den Zuschlag, ist Kiel als Segelpartner dabei. Ministerpräsident Daniel Günther ist optimistisch. Er sagte uns,
2: dass wir eben wirklich die Fachlichkeit auf unserer Seite haben, dass die Seglerinnen und Segler selbst sagen, wir wollen Kiel als Standort für die Olympischen und Paralympischen Spiele haben. Das ist schon ein bedeutendes Signal. Das gibt einfach wirklich nochmal Rückenwind, dass wir diesen Schulterschluss auch gezeigt haben.
24: Wer am Wochenende durch den Elbtunnel will, muss umplanen. Die A7 ist von heute Abend bis Montag früh zwischen Stellingen und Heimfeld komplett dicht. Das hat aber auch einen guten Grund. RSH Schleswig-Holstein-Reporter Andreas Otto.
3: Ja, hier wird nämlich die rund 4 Kilometer lange Brücke südlich des Elbtunnels fertiggestellt. Die längste Autobahnbrücke Deutschlands wurde grundlegend erneuert und von 6 auf 8 Spuren erweitert. Montag wird sie freigegeben. Die Brücke ist auch der Lückenschluss zum künftigen Autobahnkreuz Hamburg-Hafen. Dort soll in 2 Jahren der Anschluss an die A26 vollendet werden.
24: In Brunsbüttel wird heute das Tor für die neue 5. Schleusenkammer eingesetzt. 2 Schlepper sollen den 2300 Tonnen schweren Stahlkoloss am Nachmittag einschwimmen. In den kommenden Monaten sind noch Funktions- und Sicherheitstests geplant. Danach soll die Schleusenkammer in Betrieb genommen werden.
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9: Mein Zettel. Wochenende in greifbarer Nähe, freundlich und trocken bei uns in Schleswig-Holstein, aber immer noch recht frischer Wind. Aktuell haben wir 16 Grad am Wildschweingehege Friedeholz in Glücksburg, 16 Grad auch in Bargenstedt bei Königs Gasthof und gleiche 16 Grad in Dampfleth im Kreis Steinburg. In der Nacht bis 10 Grad und es bleibt eigentlich so, wie es gerade aussieht. Also ganz angenehm und RSH 3-Tage-Trend. Morgen kommt wieder ein wenig mehr Regen dazu. Sonntag nach Nebel freundlich und trocken. So starten wir auch in den Montag. Höchstens einzelne Regenschauer. Also immer ein komplett trockener Tag und dann einer mit ein paar kleinen Tropfen.
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9: Schleswig-Holsteins bester Verkehrsservice. Achtung Autofahrer, A1 Hamburg Richtung Lübeck zwischen Billstedt und Uechendorf liegen Gegenstände auf der Straße und es ist dort auch ein Auto stehen geblieben. Wird in diesem Augenblick auch gerade rausgenommen, die Warnung, also Entwarnung. A1 Hamburg Richtung Lübeck zwischen Dreieck Norderelbe und dem Kreuz Hamburg-Ost eine Ölspur. A7 Flensburg Richtung Hamburg zwischen Stelling und Volkspark ein Auto stehen geblieben. A7 Hamburg Richtung Flensburg zwischen Quickborn und Hennstedt-Ulzburg auch ein Stehenbleiber. Dann B77 Schleswig Richtung Itzehoe zwischen Rendsburg-West und Rendsburg-Mitte ein Stehenbleiber. Hier staut sich das 2 Kilometer zurück und dann haben wir noch ein paar Fahrbahnverengungen. A1 Fehmarn Richtung Lübeck zwischen Bad Schwartau und Lübeck Zentrum immer noch für die Reinigungsarbeiten nach dem Busbrand. A1 in Lübeck Richtung Hamburg zwischen Billstedt und Dreieck Südost 5 Kilometer. A7 Flensburg nach Hamburg zwischen Volkspark und Elbtunnel 5 Kilometer. Und der Hinweis von mir nochmal, die A7 Flensburg-Hamburg ist zwischen Stellingen und Heimfeld ab 22 Uhr bis Montagmorgen in beiden Richtungen wegen Bauarbeiten außer Betrieb. A7 Hamburg Richtung Flensburg haben wir weiter noch zwischen Schleswig-Jagel und Schleswig-Schubi 6 Kilometer Stau. Und die A210 Rendsburg Richtung Kiel ist zwischen Melsdorf und Kiel-West wegen Bauarbeiten bis Montagmorgen dicht. Die A215er Münster Richtung Kiel ist ebenfalls ab Kiel-West gesperrt. Der Verkehr wird über die Anschlussstelle Mettenhof abgeleitet. Da ist alles pickepacke voll. Habt ein bisschen Geduld. Ich habe da selbst drin gestanden. Ist ätzend gerade.
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9: Wow, wow, wow. 90.000 Euro sind schon raus in Schleswig-Holsteins großer Vereins-Challenge. Für euch, euren Verein, euer Ehrenamt, zusammen mit den Volksbanken, Raiffeisenbanken. Und heute erfüllen wir jede Stunde eure Wünsche. Also, meldet euch jetzt noch an auf rsh.de. Gleich gibt's schon die nächste.

0: 4 Wochen lang, an jeden Tag, ein anderer Ort, ein anderer Verein, ein anderes Ehrenamt. Von überall im Land haben sich unsere RSH Schleswig-Holstein-Reporter gemeldet, haben mit euch gefiebert und gejubelt. Und heute setzen wir dem Ganzen nochmal die Krone auf, die RSH-Nachmittagsshow mit voller Mitmann.
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0: 12 Mal von 6 bis 18 Uhr. Krass. Aber wir von RSH wissen eben, wo der Schuh drückt. Zusammen sind wir Schleswig-Holstein, zusammen mit den Volksbanken, Raiffeisenbanken, mit denen wir hier schon 90.000 Euro gestemmt haben. Und jetzt kommen nochmal 6.000 Euro dazu für den ersten SC Norderstedt. Katja Meckelmann, ein Judo-Mattenfeld soll her. In eurem Sportverein ist eigentlich alles, habe ich gesehen, außer Fußball, ne?
3: Das liegt daran, weil aus unserer Fußballsparte ist Eintracht Norderstedt entstanden.
0: Aha, so lernen wir noch was dazu, genau.
3: Ja, die haben sich mal selbstständig gemacht. Ja, die wurde zu groß.
0: Jetzt seid ihr übrig geblieben. Und berühmt eigentlich für Volleyball, ne? Ihr habt, glaube ich, mal zweite Liga oder sowas gespielt, glaube ich.
3: Ja.
0: Aber um Volleyball geht es gar nicht, sondern um Judo. Ihr braucht neue Judomatten oder ein Judomattenfeld. Eure sind alt und aufgebraucht, genau. Dann fällt man so hart und wird ja auch mit dem Kopf da teilweise reingedrückt. Das ist dann nicht mehr ganz so lecker, ne?
3: Ja, und zumal die Matten, die werden denn da ja auch nicht nur vom Judo, sondern vom Jiu-Jitsu, vom Taekwondo und vom Karate benutzt. Und
0: 6.000 Euro, das ist natürlich eine Stange Geld, aber RSH und die FREG, die Volksbank Raiffeisenbank EG, wir erfüllen euch euren Vereinswunsch, ein Judomattenfeld, 6.000 Euro!
3: Oh, toll, klasse! Ja, vielen Dank!
0: Katja, Mensch, du bist ja richtig außer Atem, das musst du erstmal bearbeiten, das ist ja echt eine Stange Geld, ne?
3: Dann wünsche
0: ich euch weiter viel Erfolg beim Judo, bei all euren Kampfsportarten und dass ihr da mittlerweile richtig schönes Material unter euch habt.
3: Okay, vielen Dank.
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2: Die Windschutzscheibe ist von innen doch sehr schmutzig bei mir, habe ich gesehen. Müsste ich mal wieder putzen. Die Sonne steht nämlich vor allem morgens und abends deutlich tiefer und strahlt einem so genau da auf das Fensterglas. Freundlich und trocken bei uns in Schleswig-Holstein. Ich sehe keine Regenwolke auf meinem Wettermonitor, aber immer noch recht frischer Wind. 16 Grad am Hundestrand Bockholm-Wiek an der Ostsee, 16 Grad auch in Busenwurt am Dithmarscher Eck und 17 in Lüxdorf am Landgasthof. Der RSA. Drei Tage Trend. Morgen kommt wieder ein wenig mehr Regen dazu. Sonntag nach Nebel freundlich und trocken. So starten wir auch in den Montag. Dann wieder höchstens einzelne Regenschauer.
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2: Schleswig-Holsteins bester Verkehrsservice. Achtung Autofahrer, A1 Hamburg Richtung Lübeck, zwischen Dreieck-Norderelbe und Kreuz Hamburg-Ost eine Ölspur. Personen auf der A7 Flensburg-Hamburg, Vorsicht in beiden Richtungen zwischen Dreieck-Nordwest und Stellingen. Also in beiden Richtungen Vorsicht zwischen Dreieck-Nordwest und Stellingen, Personen auf der Autobahn. B76, kommen wir gleich zu. Erstmal die B77 Schleswig Richtung Itzehoe zwischen Rendsburg-West und Rendsburg-Mitte ist ein Auto stehen geblieben, staut sich 2 Kilometer zurück. A1 in Lübeck Richtung Hamburg zwischen Billstedt und Dreieck Südost 5 Kilometer, 20 Minuten länger. A7 Flensburg Richtung Hamburg zwischen Volkspark und Elbtunnel 10 Kilometer, 40 Minuten plus und in der Gegenrichtung zwischen Schleswig-Jagel und Schleswig-Schubi 10 Kilometer. Die A7 Flensburg-Hamburg ist ja zwischen Stellingen und Heimfeld ab 22 Uhr bis Montagmorgen in beiden Richtungen für Bauarbeiten gesperrt. Die A210 Rendsburg Richtung Kiel ist zwischen Melsdorf und Kiel-West wegen Bauarbeiten bis Montagmorgen zu. Das staute hier extrem auf dem Skandinaviendamm. Die A215 Neumünster Richtung Kiel ist ebenfalls ab Kiel-West gesperrt. Und das Ganze geht, wie gesagt, über Mettenhof. Wer ist denn da noch?
4: Moin Moin, Schimanski. Ich wollte einmal einen Unfall melden auf der B76 Höhe Ostseepark Reisdorf, kurz hinter der Abfahrt. Okay. Ist aber auch schon abgesperrt von der Polizei. Ist nur einspurig.
2: Alles klar, das staut sich natürlich trotzdem. Das ist ja eh ein Nadelöhr.
4: Genau. Na, da hat sich ein Auto wahrscheinlich überschlagen, so wie es aussieht.
2: Ja, Frau also. Schimanski. Hauptsache Ihnen ist nichts passiert und Sie hatten ein schönes Wochenende.
4: Ja? Ja, wollte ich nur einmal informieren.
2: Danke.
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1: 1 Million Autos werden zurückgerufen. Meines wohl auch. Die RSA-Nachmittagsshow mit voller Mitmann hier. Das ist eine Schlagzeile. Ne? VW und Audi rufen hier in Deutschland knapp 1 Million Autos zurück wegen eines Schraubenfehlers. Leon Thomsen aus dem RSH-Team hat sich das mal angeguckt, Leon. Bei so einer großen Zahl handelt es sich wahrscheinlich um was Ernstes, ne?
2: Genau, Voller. Das ist nicht gerade eine Kleinigkeit. Der Schraubenfehler, den du gerade angesprochen hast, dabei geht es tatsächlich um eine fehleranfällige Verschraubung in der Lenkung.
1: Oha.
2: Brauchst du keinem erklären, wie monumental wichtig die Lenkung beim Auto ist. Wenn da was nicht stimmt, kann es sehr schnell richtig böse ausgehen. Dementsprechend wichtig ist es, dass die knapp 1 Million Fahrzeuge jetzt zurückgerufen wurden. Betroffen sind laut Kraftfahrtbundesamt die VW-Modelle Tiguan, Touran, Golf, Golf-Variant und Caddy, die zwischen 2013 und 2024 produziert wurden.
1: Ei, ei, ei.
2: Bei Audi ist der Q3 betroffen und alle Q3s, die zwischen 2017 und 2024 hergestellt wurden.
1: Das ist schon besorgniserregend. Und Leon, angenommen, ich glaube es nämlich, als Fahrzeughalter einer dieser Modelle betroffen. Was mache ich jetzt?
2: Na, was das angeht, ist die gute Nachricht, dass der Konzern dafür aufkommt. Falls ihr also tatsächlich einen betroffenen Golf oder einen Q3 fahrt, dann könnt ihr euch beim nächsten Autohaus von VW oder Audi melden oder auch direkt bei einer Vertragswerkstatt und die bessern das dann kostenlos für euch aus. Gleichzeitig sollten wir an der Stelle auch erwähnen, die Schadensquote liegt laut VW und Audi bei weniger als 1%, also keine Panik. Zum Glück ist denen das aufgefallen und jetzt muss dann halt im Fall der Fälle gehandelt werden.
1: Und ein VW-Sprecher sagt übrigens auch, dass Betroffene angeschrieben werden. Also ich warte erstmal ab. Vielen Dank dir, Leon. Und ja, könntest du mir vielleicht nächste Woche dein Auto leihen?

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20: 5:03. Ich bin Holger Dilk. Schönen guten Tag.
13: Der Bundestag hat grünes Licht für den Tankrabatt gegeben. Wenn heute dann auch noch der Bundesrat das Go gibt, kann der Rabatt zum 1. Oktober in Kraft treten. 3 Monate sollen die Spritpreise um 17 Cent je Liter gesenkt werden. Mecklenburg-Vorpommerns Ministerpräsidentin Manuela Schwesig.
20: Der Tankrabatt ist wichtig für die Menschen, aber es wird nicht reichen. Der Sprit muss wieder unter 2 Euro und wir werden das nicht mit einem Tankrabatt alleine schaffen. Wir brauchen den Preisdeckel und deshalb freue ich mich, dass auch dieser Vorschlag sich jetzt endlich durchgesetzt hat, dass zum 01.01.27 ein Preisdeckel kommen soll. Und ich sage ganz deutlich, wir brauchen auch die Übergewinnsteuer.
13: Mit Spannung und Optimismus wird in Kiel auf die Olympia-Entscheidung gewartet. Morgen wird am frühen Nachmittag bekannt gegeben, ob Deutschland mit München oder der Rhein-Ruhr-Region ins Rennen geht. Berlin hat seine Bewerbung ja zurückgezogen. Wird es die bayerische Landeshauptstadt, ist Kiel als Segelpartner dabei. Die für den Sport zuständige Innenministerin Magdalena Finke.
21: Es ist wichtig, dass wir solche Entscheidungen, wo finden die Olympischen, Paralympischen Spiele statt, auch danach ausrichten, was die Sportfachlichkeit sagt. Wir brauchen die besten Wetterbedingungen, die besten Wettkampfbedingungen und die sind für Segeln hier in Kiel. Ich habe ein gutes Gefühl und ich bin dann der glücklichste Mensch der Welt, wenn es um 13:45 heißt, Olympia und die Paralympics kommen nach Kiel.
13: Rund 600 Teilnehmende und keine besonderen Vorkommnisse, Bilanz der Kieler Polizei für die heutige Demo beim bundesweiten Schulstreik gegen eine Wehrpflicht. Die Schülerinnen und Schüler sind vom Exerzierplatz zur Parteizentrale der Nord-CDU gegangen. Die Demo richtet sich gegen verpflichtende Fragebögen, die das Interesse an der Bundeswehr abfragen. Große Rückrufaktion bei VW und Audi. Weltweit müssen bis zu 2,8 Millionen Autos zur Reparatur. Warum, Fabian Hoffmann?
22: Es geht ja um eine Schraube in der Lenkung. Wenn die reißt, kann das im schlimmsten Fall dazu führen, dass man nicht mehr steuern kann. In Deutschland sind rund 1 Million Autos davon betroffen. Bei VW die Modelle Tiguan, Touran, Golf, Golf-Variant und Caddy, die zwischen 2013 und 2024 gebaut wurden. Bei Audi kann das Problem beim Q3 aus dem Produktionszeitraum Oktober 2017 bis Mai 2024 auftreten. Alle Betroffenen bekommen in den kommenden Wochen Post.
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23: Tag des deutschen Butterbrotes und heute ist eher weiß als graubrot. Zumindest wenn wir auf die Wolken und den Himmel schauen, das sieht doch ganz schön aus, freundlich und trocken bei uns in Schleswig-Holstein, aber immer noch recht frischer Wind, Temperaturen einheitlich bei 16 Grad. Der RSH 3 Tage Trend trocken, 8 bis 12 Grad, aber immer ein Kampf mit Wolken und Nebel.
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23: Schleswig-Holsteins bester Verkehrsservice. Achtung, Autofahrer, da haben wir den Michael.
24: Ich bin gerade auf der A21 Trappenkamp draufgefahren Richtung Kiel und da hat jemand seinen Anhänger verloren, seinen Campinganhänger.
23: Oha.
24: Da ist da auch schon Warndreieck aufgestellt und stehen 4 weitere PKWs auf dem Standstreifen.
23: A21 Auffahrt Trappenkamp Richtung Kiel?
24: Korrekt.
23: Danke, Michael. A1 in Lübeck Richtung Hamburg zwischen Billstedt und Dreieck Südost, 5 Kilometer Stau, 20 Minuten länger. A7 Flensburg Richtung Hamburg zwischen Volkspark und Elbtunnel, 10 Kilometer, 40 Minuten mehr. In der Gegenrichtung Hannover Richtung Flensburg erstmal zwischen Hausbruch und Elbtunnel, 4 Kilometer und später zwischen Schleswig-Jagel und Schleswig-Schugi, 10 Kilometer. Hier sind es dann 25 Minuten. Die A210 Rendsburg Richtung Kiel ist zwischen Melsdorf und Kiel-West wegen Bauarbeiten bis Montagmorgen gesperrt. Und auch die A215 Münster Richtung Kiel ist ebenfalls ab Kiel-West dicht. Der Verkehr wird über Mettenhof abgeleitet. Auf dem Skandinaviendamm ist es pickepacke voll. Und an der Fähre Glückstadt-Wischhafen wartet ihr 2 Stunden. Aktuelle Blitzer Rendsburg, Lilienstraße, Brandehörner Kirchen, Lindenstraße, danke Marion, Schackendorf, K61, Kiel-Skandinaviendamm stadtauswärts und Lübeck am Schellbruch. Bitte nicht schneller als 30.
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23: Was für eine Summe. 90.000 Euro sind schon raus in Schleswig-Holsteins großer Vereins-Challenge. 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

0: Was meint ihr, was das für ein tolles Gefühl für mich ist? Welche Ehre, dass ich das hier heute Nachmittag jede Stunde machen darf. Geld im Land verteilen für die gute Sache, für die Menschen im Land, für die tollen Gemeinschaften, für die Vereine, das Ehrenamt, die Landjugenden, Feuerwehren, DLRG, Rettungsdienste, das THW oder auch viele Kitas, Kleingarten oder Kulturvereine, die RSA Nachmittagsshow mit voller Mitmann. Das macht mich hier heute richtig glücklich.
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0: Insgesamt 12 Mal von 6 bis 18 Uhr. 4-mal darf ich ran. Krass, aber wir von RSH wissen eben, wo der Schuh drückt. Zusammen sind wir Schleswig-Holstein. Zusammen mit den Volksbanken, Raiffeisenbanken, mit denen wir hier schon 90.000 Euro gestemmt haben. Und jetzt kommen auch nochmal 2.200 Euro dazu. Moin, Torben Jöng.
3: Ja, moin, moin.
0: Torben, du bist von der Freiwilligen Feuerwehr Seestädt.
3: Das ist richtig.
0: Das ist ja eine spannende Aufgabe in Seestädt. Da muss man ja teilweise, denke ich, mit der Fähre übersetzen, wenn man zum Einsatz fährt, oder?
3: Ja, das müssen wir.
0: Wenn sie denn da ist. Ich wollte gerade sagen, was macht ihr, wenn sie nicht da ist? Schwimmt ihr dann rüber oder was?
3: Naja, schwimmen tun wir jetzt nicht, aber der Fährmann hat schon drauf zu achten, dass da Einsätze, wenn da Einsätze laufen, dass er dann ja uns vorrangig fährt, ne?
0: Mhm. Und ihr von der Freiwilligen Feuerwehr Seestädt, ihr seid ein bisschen feierwütig, weil ich habe hier einen Wunsch, den neue Bierzeltgarnituren für 2.200 Euro.
3: Ja, feierwütig. Feiern kann man immer, aber wir unterstützen damit auch andere Vereine, sag ich mal so, Babybörse, Seestädt und so, die brauchen auch immer Bierzeltgarnituren oder Tische. Mhm. Und unsere sind wesentlich in die Jahre gekommen, letztens sind wir erst damit zusammengebrochen, also da muss man was Neues her.
0: Torben Jöng von der Freiwilligen Feuerwehr in Seestädt, gemeinsam mit der Eckernförderbank, IG Volksbank, Raiffeisenbank, erfüllen wir euren Wunsch doch gerne, 2.200 Euro!
3: Dankeschön! Super, geil.
0: Gerne. Was für ein schöner Tag. Dann ja. Viel Spaß mit den Bierzeltgarnituren und dass ihr immer wieder in den Kanal kommt, ja?
3: Jawohl, danke schön. Super.
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0: Where the hell is my husband?
1: Rieke will heute raus. Mit ihren Mädels Party machen. Und Rieke versucht sich gerade am perfekten Make-up.
0: Oh!
1: Zum dritten Mal.
0: Moment, das haben wir gleich. 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
0: Yippie!
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9: der Zahngesundheit ist heute und die bohrende Frage: Wie wird das Wetter? Freundlich und trocken bei uns in Schleswig-Holstein, aber immer noch recht frischer Wind. 16 Grad haben wir beim Walfischstein bei Westerholz an der Ostsee, 16 Grad auch in Agethorst an der Rettungswache und 17 in Luzhorn am Tannenhof. Der RSH-3-Tage-Trend. Morgen kommt wieder ein wenig mehr Regen dazu. Sonntag nach Nebel, freundlich und trocken, so starten wir auch in den Montag. Da dann höchstens wieder ein paar einzelne Regenschauer.
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9: Schleswig-Holsteins bester Verkehrsservice. Achtung Autofahrer, wir haben die A1 hier immer noch mit der Unfallschadensbeseitigung Fehmarn Richtung Lübeck zwischen Bad Schwartau und Lübeck Zentrum, deswegen auf zwei Spuren verengt. A1 Lübeck Richtung Hamburg zwischen Billstedt und Dreieck Südost 5 Kilometer 20 Minuten länger. In der Gegenrichtung A1 Bremen Richtung Lübeck zwischen dem Maschner Kreuz und der Norderelbbrücke 7 Kilometer. A7 Flensburg Richtung Hamburg zwischen Volkspark und Elbtunnel 10 Kilometer 35 Minuten. In der Gegenrichtung A7 Hannover nach Flensburg zwischen Hausbruch und Elbtunnel 4 Kilometer 35 Minuten. A7 Hamburg Richtung Flensburg weiter zwischen Schleswig-Jagel und Schleswig-Schubi 10 Kilometer vor euch, 15 Minuten plus. Und die A7, ich sag's einfach nochmal, Flensburg-Hamburg ist zwischen Stellingen und Heimfeld ab 22 Uhr bis Montagmorgen wieder in beiden Richtungen für Bauarbeiten gesperrt. Die A210 Rendsburg Richtung Kiel zwischen Melsdorf und Kiel-West wegen Bauarbeiten bis Montag dicht. Und das gilt auch für die A215 nach Münster Richtung Kiel ab Kiel-West. Das Ganze läuft dann über Mettenhof. An der Fähre Glückstadt Wischhafen 2 Stunden Wartezeit und die meisten Blitzer nur bei RSH. Marion, wo ist deiner?
20: In Brandehörner Kirchen in der Linden. Straße, so ziemlich mittig in der 30er-Zone.
9: Marion, danke und schönes Wochenende.
20: Jo, gleichfalls, tschüss.
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0: Meine Tochter Ida Lotta studiert ja Geografie, deswegen versuche ich immer mitzuhalten, zumindest mit Schleswig-Holstein. Sieg ist eine Gemeinde im Kreis Stormarn und liegt in der südholsteinischen Geest. Sieg hat 2410 Einwohner. Und nun ratet mal, wie viele von diesen Einwohnern wissen, woher der Name Sieg stammt, warum Sieg Sieg heißt. Von diesen 2410 Einwohnern, was meint ihr, wie viele? Ich sag's euch. Zumindest alle, die heute Morgen die RSH Moin Show mit meinem Kollegen Frank Bremser gehört haben. Da gibt's nämlich genau das hier immer um 7:45.
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3: Sieg im Kreis Stormarn. Ein Ortsname, der klingt, als hätte jemand Sieg rufen wollen, wäre aber kurz vorher in eine Pfütze gefallen. Und das passt sogar. 1273 taucht Sieg als Vlensike auf. Gemeint war eine sumpfige Niederung, eine Senke mit Wasser. Und davon gab es da reichlich.
4: So, pass mal auf, hier bauen wir unser Dorf.
5: Bauer, was meinst du hier?
4: Ja, wieso, was ist los?
5: Mein linker Schuh ist weg.
4: Dann geht er 2 Meter nach rechts.
5: Warte. Jetzt ist der rechte auch noch weg.
4: Siehst du, jetzt stehst du wieder gerade.
5: Wie nennen wir unser Dorf denn jetzt?
4: Ja, was weiß ich, Sumpfbüttel, Modderbeek, Matschhagen, Schlickstedt, Gummistiefelbeek.
3: Und so wurde aus einer wasserreichen Senke Sieg. Heute ist vom vielen Wasser deutlich wenig übrig. Was geblieben ist, ist der Name.
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15: 5 vor 4. Ich bin Holger Dilk. Schönen guten Tag. Nach dem Bundestag hat auch der Bundesrat den Tankrabatt beschlossen. Ab kommenden Monat sollen Benzin und Diesel damit um bis zu 17 Cent pro Liter günstiger werden. Die Grünen kritisieren das Ganze als ökologischen und ökonomischen Unsinn, werfen der Regierung vor, zu wenig für eine Verkehrswende zu tun. SPD-Bundestagsfraktionsvize Zorn verteidigt die Maßnahme.
22: Das kann auch nicht die Lösung sein, dass wir sagen, wenn Menschen kein Geld haben, um zu tanken, dann sollen die doch ein E-Auto kaufen. Liebe Kolleginnen und Kollegen, hier braucht es Entlastungen, hier braucht es einen Staat, der dafür sorgt, dass die Preise zumindest zurückgehen. Und das ist der Weg, den wir auch als SPD machen.
15: In Kiel wird mit großer Spannung auf den morgigen Tag geblickt. In Baden-Baden nämlich entscheidet der DOSB über die deutsche Olympiabewerbung für die Jahre 2036, 2040 oder 2044. Bekommt München den Zuschlag, ist Kiel als Segelpartner dabei. Kiels Oberbürgermeister Samit Yilmaz.
23: Ich habe ein gutes Gefühl. Wir sind optimistisch. Wir haben nicht nur die sportliche Ebene, dass wir zeigen können, infrastrukturtechnisch sind wir gut aufgestellt, mit Schicksal sind wir gut aufgestellt, sondern auch die Menschen. Die Kielerinnen und Kieler haben 63,9% sich entschieden für Olympia und das ist ein starkes Zeichen. Kiel möchte nicht nur Olympia, Kiel kann Olympia. Wir werden die Daumen drücken bis zur letzten Minute.
15: In den Kreisen Segeberg und Pinneberg hat es erneut eine Welle von Schockanrufen gegeben. In einem Fall sind die Betrüger erfolgreich gewesen. RSH Schleswig-Holstein-Reporter Andreas Otto.
24: Ja, vergangenen Dienstagnachmittag hat eine 82 Jahre alte Pinnebergerin einen Anruf von zwei angeblichen Ärzten und einem Polizisten bekommen. Es wurde behauptet, dass die Nichte einen schweren Unfall verursacht hätte und eine Person schwer verletzt wurde. Um eine Haft abzuwenden, sei eine Kaution nötig. Die Seniorin übergab schließlich Bargeld und Schmuck. Der Schaden liegt im hohen fünfstelligen Bereich. Die Polizei warnt erneut eindringlich vor den sogenannten Schockanrufern.
15: Es ist der nächste große Schritt zur Verbindung der A7 mit der A26 im Süden Hamburgs. Am Montag wird die erneuerte Brücke zwischen Elbtunnel und dem geplanten Autobahnkreuz Hafen freigegeben. Für die letzten Arbeiten ist die A7 rund um den Elbtunnel ab heute Abend das Wochenende über nochmal voll gesperrt. Audi und VW müssen weltweit bis zu 2,8 Millionen Autos zurück in die Werkstätten rufen, rund 1 Million davon in Deutschland. Betroffen sind unter anderem Audi Q3 und Golf. Durch einen Fehler in der Verschraubung kann im schlimmsten Fall die Lenkung ausfallen.
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1: Wochenende in greifbarer Nähe. Freundlich und trocken bei uns in Schleswig-Holstein, aber immer noch recht frischer Wind. 16 Grad haben wir beim Hofladen Mangelsen in Dollerup. 16 Grad auch am Luisenbad in Schenefeld und 17 am Spielplatz in Rausdorf. Der RSH-3-Tage-Trend. Morgen kommt wieder ein wenig mehr Regen dazu. Sonntag nach Nebel freundlich und trocken. So starten wir auch in den Montag. Höchstens einzelne Regenschauer dann da.
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1: Also mal abwechselnd mal ein trockener Tag, dann tröpfelt das wieder. Schleswig-Holsteins bester Verkehr. Service A1 Lübeck Richtung Hamburg zwischen Billstedt und Dreieck Südost 5 Kilometer. 20 Minuten länger ging Richtung A1 Bremen Richtung Lübeck zwischen Maschnerkreuz und Norderelbbrücke 7 Kilometer. A7 Flensburg Richtung Hamburg zwischen Volkspark und Elbtunnel 10 Kilometer 35 Minuten plus. Dann nordwärts zwischen Hausbrohe und Elbtunnel 4 Kilometer und zwischen Schleswig-Jagel und Schleswig-Schubi 10. Da verliert ihr dann schon mal 15 Minuten. Und dran denken, die A210 Rendsburg Richtung Kiel ist zwischen Melzdorf und Kiel-West wegen Bauarbeiten bis Montagmorgen gesperrt und die A215 Münster Richtung Kiel ebenfalls, geht alles über den Skandidamm. Da ist unglaublich was los. Und die meisten Blitzer nur bei RSH, wer ist denn da?
26: Moin Moin, voller Margo hier. Margo. Du, ihr hattet eben den 30er da in Brandehörner Kirchen mit Lindenstraße. Da hat sich die Frau sehr doll vertan. Das ist die Rosentwiete, wo da mittig steht.
1: Na, sehr doll vertan.
26: Ja, das ist die Parallelstraße, alles weil klar. Die Straße ist gesperrt, die Lindenstraße. Okay. Und das geht alles da über die Rosentwiete. Ja, alles und klar. Da ist 30.
1: Rosentwiete, Brandenburger Kirchen, 30 fahren, da wird geblitzt. Danke dir.
26: Ja, beide Richtungen.
1: Schönen Tag.
26: Okay.
1: Tschüss, Freunde.
26: Auch so, tschüss.
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3: Wow, wow, wow. Fast 100.000 Euro sind schon raus in Schleswig-Holsteins großer Vereins-Challenge. Für euch, für euren Verein, euer Ehrenamt, zusammen mit den Volksbanken Raiffeisenbank. Und heute erfüllen wir jede Stunde eure Wünsche. Also gleich gibt es schon die nächste fette Finanzspritze und es geht nach Kaltenkirchen.

0: an jeden Tag ein anderer Ort, ein anderer Verein, ein anderes Ehrenamt. Von überall im Land haben sich unsere RSH Schleswig-Holstein-Reporter gemeldet, haben mit euch gefiebert und gejubelt und heute setzen wir dem Ganzen nochmal die Krone auf.
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0: 12 Mal von 6 bis 18 Uhr. Krass, aber wir von RSH wissen eben auch, wo der Schuh drückt. Zusammen sind wir Schleswig-Holstein. Zusammen mit den Volksbanken, Raiffeisenbanken, mit denen wir hier schon über 90.000 Euro gestemmt haben. Wir nähern uns wirklich mit Riesenschritten der 100.000 Euro Marke. Jetzt geht es nochmal um 2.500 Euro. Tanja Jedrusiak vom Schulverein der Grundschule am Lakeweg in Kaltenkirchen. Was macht ihr denn so als Verein?
3: Was wir so machen, wir machen eine Kinderdisco zum Beispiel einmal im Jahr. Wir machen mit Fasching, mit Verkleiden sozusagen. Wir machen einen Kinonachmittag, wo die Kinder 3 Filme bekommen, sich einen aussuchen und dann gibt es Popcorn und Chips und alles, was dazugehört. Mit einer Riesenleinwand. Alle Eltern müssen draußen bleiben, kleben manchmal mit der Nase an der Scheibe. Das ist total süß, genau. Ja. Ja, und die Kinder sitzen auf dem Boden und treffen ihre Freunde und ihre Kumpels. Genau, solche Sachen machen wir. Wir sind total integriert in die Schule. Mit Einschulung sind wir dabei. Also es ist ein ganz tolles Miteinander.
0: Und jetzt wollt ihr den Schulhof ein bisschen gestalten durch Farbe, Hüpfekästen, Fahrzeuge und Geräte für das Spielhaus, also Pausenaktivitäten.
3: Genau.
0: Vielleicht ein größeres Spielgerät habt ihr euch gewünscht. 2.500 Euro. Die Vereinigte VR-Bank, EG und RSH zahlt euren Vereinswunsch.
3: Oh, das ist total toll. Vielen, vielen Dank.
0: Ja, aber gerne doch. Ach, wie schön. Der Schuh
3: im Namen aller Kinder. Super, ich danke voller Mitmachen.
0: Gerne.
3: Bis dann. Tschüss.
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15: Sonne steht tiefer, Windschutzscheibe von innen ein bisschen verschliert, oder? Müssen wir mal wieder putzen, ist jedenfalls bei mir so. Freundlich und trocken. Bei uns in Schleswig-Holstein aber immer noch recht frischer Wind. 16 Grad am Wasserwerk in Grundhof, 16 Grad auch in Christinenthal an den Gewächshäusern und 17 in Renzel bei Quickborn. Der RSA 3-Tage-Trend. Morgen kommt wieder ein wenig mehr Regen dazu. Sonntag nach Nebel, freundlich und trocken. So starten wir dann auch in den Montag, da dann auch wieder höchstens einzelne Regenschauer. Also es regnet sich nicht ein.
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15: Und morgen ist es, wie gesagt, nochmal komplett trocken. Schleswig-Holsteins bester Verkehrsservice, A21 Kiel Richtung Bargteheide. In der Ausfahrt Trappenkamp ist ein Auto stehen geblieben. Die A1 Fehmarn Richtung Lübeck ist zwischen Bad Schwartau und Lübeck Zentrum aufgrund von Unfall, Schadensbeseitigung auf zwei Spuren verengt. Auf der A1 in Lübeck Richtung Hamburg ist zwischen dem Kreuz Bargteheide und Arnsburg die rechte Spur gesperrt. A1 Bremen Richtung Lübeck zwischen Maschner Kreuz und Norderelbbrück ist 7 Kilometer Stau. Und damit rüber für euch auf die A7 Flensburg Richtung Hamburg zwischen Tunnel Stellingen und Elbtunnel 6 Kilometer 40 Minuten plus. Die Gegenrichtung erstmal zwischen Hausbruch und Elbtunnel 4 Kilometer 35 Minuten. Und wer da?
16: Kontroller Henning hier von der A7. Ich habe einen Stau für euch. Mhm. Und zwar auf der A7 Richtung Norden zwischen Parkplatz Zielshof und Großen Aspel durch die Baustelle. 6 Kilometer Rückstau und Zeitverlust für eine Stunde.
15: Danke dir.
16: Jo, schönes Wochenende dir.
15: Ja, Henning, ciao.
16: Genau.
15: Mach's nochmal zwischen Hamburg und Flensburg, zwischen Sielsbrook und Großen Aspe Richtung Flensburg. 6 Kilometer, sagt Henning, in der Baustelle. A7 Hamburg Richtung Flensburg, zwischen Schleswig-Jagel und Schleswig-Schubi, 3 Kilometer. Und dann die A210 Rendsburg Richtung Kiel, ist ja zwischen Melsdorf und Kiel-West genauso gesperrt wie die A215 Neumünster Richtung Kiel, ebenfalls ab Kiel-West dicht. Und alles geht über den Skandinavien-Damm. Es ist brappeldicke voll.
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0: Und jetzt neu bei RSA Nico Santos, Why Don't You Stay? 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

0: wann Innenministerin Magdalena Finke der glücklichste Mensch der Welt ist. Das hört ihr gleich in RSH 5 vor 5, das Nachrichtenmagazin am Abend.
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20: Einen schönen guten Abend. Ja, morgen um diese Zeit ist die Entscheidung bereits gefallen, wird Kiel wieder als Ausrichter der Segelwettbewerbe in einer deutschen Olympiabewerbung sein. Der DOSB wird seine Entscheidung um 13.45 Uhr bekannt geben, so ist zumindest der Plan. Mehr dazu jetzt bei mir im Top-Thema. Es geht um die Jahre 2036, 40 oder 44. Deutschland will die Sommerspiele nach 1972 unbedingt erneut ausrichten. Im Rennen sind die Standorte München und Rhein-Ruhr. Berlin hat ja zurückgezogen. Bekommt die bayerische Landeshauptstadt den Zuschlag? Ist Kiel dabei? Wie werden die Chancen denn hier eingeschätzt? RSH Schleswig-Holstein-Reporter Andreas Otto.
3: Also man ist tatsächlich sehr optimistisch, dass es klappen könnte. Nicht zuletzt hat der Prüfbericht der sogenannten Evaluierungskommission des Deutschen Olympischen Sportbundes den Optimismus hier nochmal angeheizt. Denn dort ist München nach Punkten der Favorit. Rhein-Ruhr ist allerdings knapp dahinter. Die Bekanntgabe ist morgen in Baden-Baden und da ist Kiel dann auch gut vertreten mit Ministerpräsident Günther, Innenministerin Finke, Landtagspräsidentin Herbst oder auch Oberbürgermeister Jelmerz.
20: Vielen Dank, Andreas. Ja, und zum Thema Olympia-Optimismus sagte uns die für den Sport zuständige Innenministerin Magdalena Finke.
21: Es ist wichtig, dass wir solche Entscheidungen, wo finden die Olympischen, Paralympischen Spiele statt, auch danach ausrichten, was die Sportfachlichkeit sagt. Wir brauchen die besten Wetterbedingungen, die besten Wettkampfbedingungen und die sind für Segeln hier in Kiel. Ich habe ein gutes Gefühl und ich bin dann der glücklichste Mensch der Welt, wenn es um 13:45 heißt, Olympia und die Paralympics kommen nach Kiel.
20: Alles zur Olympia-Entscheidung hören Sie morgen natürlich hier bei RSH. Weitere Meldungen aus unserem Nachrichtencenter nun mit Nanju Kuhlmann.
22: Wer am Wochenende durch den Elbtunnel will, muss umplanen. Die A7 ist von heute Abend bis Montag früh zwischen Stellingen und Heimfeld komplett dicht. Grund sind die planmäßige Wartung und Arbeiten am Deckel Altona sowie die letzten Arbeiten an der fast 4 Kilometer langen Brücke südlich des Elbtunnels. Sie wurde grundsätzlich erneuert und erweitert. Veronika Boge von der Autobahn GmbH sagte uns:
23: Mit der Fertigstellung dieser K20 erfolgt auch der Lückenschluss zwischen dem Elbtunnel und dem künftigen Autobahnkreuz Hamburg-Hafen. Und ab Montag früh stehen dann jeweils 4 Fahrstreifen pro Fahrtrichtung zur Verfügung.
22: In Brunsbüttel wird heute das Tor für die neue 5. Schleusenkammer eingesetzt. 2 Schlepper sollen den 2300 Tonnen schweren Stahlkoloss einschwimmen. In den kommenden Monaten sind noch Funktions- und Sicherheitstests geplant. Danach soll die Schleusenkammer in Betrieb genommen werden. In den Kreisen Segeberg und Pinneberg hat es erneut eine Welle von Schockanrufen gegeben. In einem Fall sind die Betrüger erfolgreich gewesen. Eine 82-jährige Pinnebergerin wurde um ihr Hab und Gut gebracht. Der Schaden liegt im hohen 5-stelligen Bereich. Die Polizei warnt erneut eindringlich vor Schockanrufern.
20: Zum Schluss noch diese gute Nachricht aus Lübeck. Wer eine besondere Sitzgelegenheit sucht, kann dort eine von 100 Kirchenbänken ersteigern. Die Innenstadtkirche St. Marien wird saniert und deshalb müssen die alten Kirchenbänke raus. Die massiven Sitzmöbel sind laut Kirchengemeinde noch in einem sehr guten Zustand.
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24: Wochenende in greifbarer Nähe. Ich kann es schon förmlich riechen. Freundlich und trocken bei uns in Schleswig-Holstein. Übrigens die Luft abends schon fast spätherbstlich bis winterlich. Gestern hatte ich jedenfalls den Eindruck, als ich aus der Padelonhalle in Westerhornfeld gekommen bin, dachte ich, ganz kurz, das riecht hier irgendwie ein bisschen schon nach Winter. Also haben wir nochmal ordentlich Zeit. Der Herbst hat ja gerade angefangen. Ne? Immer noch frischer Wind. Aktuell haben wir 16 Grad am Rastplatz an der Obstwiese in Walsbüll, 17 Grad in Lilienthal-Dobersdorf am Eichsaal und 17 Grad auch an der Drahtmühle in Grünwohl. Der RSH 3-Tage-Trend. Morgen kommt wieder ein wenig mehr Regen dazu. Sonntag nach Nebel freundlich und trocken. Sonntag starten wir dann auch in den Montag mit einzelnen Regenschauern und dann geht es wieder trocken weiter. Also es ist immer ein Wechsel aus trockenen Phasen, sehr langen und ganz kurzen Schauern.
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24: Wenn man das überhaupt als Schauer bezeichnen kann. Schleswig-Holsteins bester Verkehrsservice. Achtung Autofahrer, A1 Fehmarn Richtung Lübeck zwischen Bad Schwartau und Lübeck Zentrum. Unfallschadensbeseitigung auf 2 Spuren verengt. A1 in Lübeck Richtung Hamburg zwischen Kreuz Bargteheide und Arnsburg die rechte Spur gesperrt. A1 Bremen Richtung Lübeck zwischen Maschner Kreuz und der Norderelbbrücke 7 Kilometer. A7 Flensburg Richtung Hamburg zwischen Tunnel Stelling und Elbtunnel auf 5 Kilometer und 35 Minuten länger für euch. Jetzt A7 Hannover Richtung Flensburg erstmal zwischen Hausbruch und Elbtunnel 4 Kilometer. Zwischen Sielsbruck und Großenaspe 3 Kilometer, zwischen Schleswig-Jagel und Schleswig-Schubi 3 Kilometer ebenfalls. Die A210 Rendsburg Richtung Kiel ist ja zwischen Melzow und Kiel-West wegen Bauarbeiten bis Montagmorgen gesperrt und das gilt auch für die A215 Richtung Kiel ab Kiel-West. Die meisten Blitzer nur bei RSH Schackendorf K61, Kiel Skandinaviendammstadt auswärts, Lübeck am Schellbruch oder Brandehörner Kirchen Rosentwiete, ganz wichtig, beidseitig in der 30er.
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24: Es ist sogar das Finale vom Finale. Die 12. Stunde, in der wir euch jetzt unterstützen. Bei euch in den Vereinen, im Ehrenamt. So wie wir es die letzten 4 Wochen gemacht haben. So wie wir es die letzten 11 Stunden getan haben. Und jetzt machen wir die 100.000 voll. Mit einem Aufsitzrasenmäher für einen Verein, der ein bisschen was mit Phoenix aus der Asche zu tun hat. 3.000 Euro für den Rasenplatz gleich hier bei mir.

0: Was meint ihr, was das für ein tolles Gefühl für mich hier war und ist? Welche Ehre das ist, hier heute Nachmittag jede Stunde Geld im Land zu verteilen für die gute Sache, für die Menschen, für die tollen Gemeinschaften, für die Vereine, das Ehrenamt, die Landjugenden, Feuerwehren, die LRG-Rettungsdienste, das THW oder auch viele Kita- und Kleingarten- oder Kulturvereine. Die RSH-Nachmittagsshow mit voller Mitmann, das macht mich heute hier richtig glücklich.
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0: Die 17-Uhr-Stunde, das 12. Mal alleine heute. Aber wir von RSH wissen auch eben, wo ihr in den Vereinen dringend Hilfe braucht. Wir greifen euch da unter die Arme und lassen den Kassenwart jubeln, zusammen mit den Volksbanken, Raiffeisenbanken, mit denen wir schon fast 100.000 Euro gestemmt haben. Und jetzt kommen nochmal 3.000 Euro dazu. Kevin Hartmann vom SSC Phoenix Kisdorf, wo spielt ihr denn?
3: Ja, also die erste Herren spielt Verbandsliga. Letztes Jahr noch Landesliga, sind leider abgestiegen. Jetzt dieses Jahr Verbandsliga, aber wieder ambitioniert. Also der Aufstieg wird angepeilt.
0: Wie ist denn euer Sportplatz? Freuen sich eigentlich die gegnerischen Vereine zu euch zu kommen? Also ich weiß, es gibt ja so präferierte Plätze, wo man sagt, da spiele ich sehr gerne, das ist ein gepflegter Rasen. Wie sieht es bei euch aus?
3: In der Vergangenheit war es eher so, dass man nicht gerne bei uns gespielt hat.
0: Okay, ja.
3: Nein, aber mittlerweile sind die Plätze als solches ganz gut im Schuss. Wo wir noch Nachholbedarf haben, ist so bei den Nebenanlagen, also alles um die eigentlichen Sportplätze drumherum. Wir haben eine relativ große Sportanlage. Ja, und da hapert es ein bisschen. Ne? Da haben wir aber ganz cool jetzt zum Saisonbeginn quasi einen Arbeitseinsatz gehabt, wo ganz viele, irgendwie 30 Leute zusammengekommen sind und 5 davon haben ihren Rasenmähertrecker mitgebracht von zu Hause und dann haben wir einmal Rundumschlag gemacht und einmal die Anlage auf Vordermann gebracht, weil das alles per Hand halt sehr schwer ist.
0: Ich kürze das mal ab, SSC Phoenix Kisdorf. Ihr könnt eure Aufsitzrasenmäher zu Hause lassen, denn ihr kriegt einen eigenen für die gesamten Sportanlagen im Wert von 3.000 Euro. Gemeinsam mit der VR-Bank in Holstein EG erfüllen wir euren Vereinswunsch. 3.000 Euro.
3: Mega geil, ja, sehr cool. Da freue ich mich sehr. Nicht nur ich, sondern vor allem unser Facility Manager, der wird sich sehr freuen.
0: Das hat er auch. Ja, dann grüße mal ganz lieb. Schönes Wochenende.
3: Dankeschön, ciao.
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14: Heute ist wieder Freitag, heute wieder richtig.
15: Ja, heute ist nicht nur Freitag.
16: Heute ist Tag der Zahngesundheit und die bohrende Frage, wie wird das Wetter? Ich sag's euch, freundlich und trocken, derzeit bei uns in Schleswig-Holstein, aber immer noch recht frischer Wind. Wir haben 15 Grad an der Südhonnern-Kaserne in Stadum, 16 Grad in Eutin an der Mühle und 16 Grad in Düchelsdorf an der B208. Der RSH-3-Tage-Trend. Morgen kommt wieder ein wenig mehr Regen dazu. Sonntag nach Nebel freundlich und trocken, so starten wir auch in den Montag. Höchstens einzelne Regenschauer.
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16: Schleswig-Holsteins bester Verkehrsservice. Die A1 Fehmarn Richtung Lübeck ist zwischen Bad Schwartau und Lübeck Zentrum aufgrund dieser Unfallschadenbeseitigung auf zwei Spuren verengt. Ich glaube, da wird noch das Öl irgendwie runtergekratzt von diesem ausgebrannten Bus, oder? A1 Lübeck Richtung Hamburg zwischen Kreuzberg, Teil und Arnsburg die rechte Spur gesperrt. A1 Bremen Richtung Lübeck zwischen Maschner Kreuz und Norderelbbrücke 6 Kilometer Stau, 20 Minuten plus für euch. A7 Flensburg Richtung Hamburg zwischen Tunnel Stellingen und Elbtunnel 3 Kilometer, 15 Minuten. A7 Hannover nach Flensburg hoch zwischen Hausbro und Elbtunnel 3 Kilometer, zwischen Schleswig-Jagel und Schleswig-Schubi 3 Kilometer. Und die A7 Flensburg-Hamburg ist ja zwischen Stellingen und Heimfeld heute ab 22 Uhr bis Montagmorgen wieder in beiden Richtungen für Bauarbeiten gesperrt. Die A210 Rendsburg Richtung Kiel zwischen Melzow und Kiel-West auch wegen Bauarbeiten bis Montagmorgen. Und die A215 Neumünster Richtung Kiel ebenfalls ab Kiel-West. Und alles geht dann über den Skandinavien-Damm und Mettenhof. Das ist wirklich zum Schluchzen. Die meisten Blitzer bei RSH Wriste, Burgler Straße, da dürft ihr nur 50 fahren. Schackendorf, Kiel, Skandinavien-Damm, Stadtauswärts, Lübeck am Schellbruch, Brandehörner Kirchen, Rosenfiete, Beizeide und Zehnern hat noch einen Blitzer.
17: Moin, ein Blitzer, Heiligen Geistkamp, Lübeck.
16: Welche Richtung?
17: Richtung Heiligen Geistkamp, die Kreuzung.
16: Danke.
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Verkehr, Achtung, Autofahrer, Personen auf der Autobahn A23 Heil-Hamburg. Vorsicht in beiden Richtungen. Zwischen Lägerdorf und Hohenfelde sind Personen auf der Autobahn. Vorsichtig fahren, Heide-Hamburg A23 zwischen Lägerdorf und Hohenfelde.

0: Wie fandet ihr eigentlich den ersten Auftritt von Jürgen Klopp als Bundestrainer gestern? Beziehungsweise den Auftritt der Fußballnationalmannschaft unter seiner Führung? Die RSH-Nachmittagsshow hier mit voller Mitmann. Viele haben sich aufgeregt über das Tor der deutschen Mannschaft. Vor allen Dingen die Holländer natürlich. Sie fanden das ja vielleicht regulär, aber nicht ganz fair. Ja, man kann sich über vieles aufregen, ne?
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2: Es gibt gute Gründe, sich aufzuregen. Spritpreise zum Beispiel. Aber viele regen sich ja ganz generell gerne auf, egal worum es geht. Selbst wenn ein Politiker mal was absurd Geniales schaffen würde. Sagen wir, ab morgen gibt's in Deutschland keine Staus mehr. Nie wieder. Staus sind abgeschafft. Dann würde der dafür dermaßen Kritik ernten.
3: Ja super. Und wofür hab ich mir jetzt ein Auto mit Massagesitzen gekauft?
4: Das ist doch ein Blender. Wir hatten auf dem Land vorher auch schon kaum Stau.
3: Ja toll, keine Staus mehr. Dann sind ja noch mehr Leute mit dem Auto unterwegs.
2: Und dann muss der Politiker zurücktreten wegen der abgeschafften Staus. Und das regt alle dermaßen auf, dass der einfach zurücktritt und nicht mal kämpft für seine Überzeugungen. Hier, das mit den abgeschafften Staus, das war doch gut. So ein Vollidiot.
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0: RSH-Verkehr, Achtung Autofahrer, wir müssen ein bisschen was aufarbeiten hier. Erstmal A21, Bargteheide Richtung Kiel zwischen Leetzen und Schwissel, ragt wohl eine Anzeigetafel auf die Straße. A21, Bargteheide Richtung Kiel zwischen Leetzen und Schwissel, ragt eine Anzeigetafel auf die Straße. Dann haben wir noch Personen auf der A23 vorhin gehabt, eine Heide Hamburg fuhr sie in beiden Richtungen, zwischen Lägerdorf und Hohenfelde. Und A7, Hamburg-Flensburg, auch hier fuhr sie in beiden Richtungen, zwischen Rendsburg-Büdelsdorf und Ofschlag ist ein Fahrradfahrer auf der Straße.
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15: 5:05. Ich bin Holger Dilk. Guten Abend. In Kiel wird mit großer Spannung auf den morgigen Tag geblickt. In Baden-Baden nämlich entscheidet der DOSB über die deutsche Olympiabewerbung für die Jahre 2036, 2040 oder 2044. Bekommt München den Zuschlag, ist Kiel als Segelpartner dabei. Kiels Oberbürgermeister Samit Yilmaz.
16: Ich habe ein gutes Gefühl. Wir sind optimistisch. Wir haben nicht nur die sportliche Ebene, dass wir zeigen können, infrastrukturtechnisch sind wir gut aufgestellt, mit Schicksal sind wir gut aufgestellt, sondern auch die Menschen. Die Kielerinnen und Kieler haben 63,9% sich entschieden für Olympia und das ist ein starkes Zeichen. Kiel möchte nicht nur Olympia, Kiel kann Olympia. Wir werden die Daumen drücken bis zur letzten Minute.
15: In den Kreisen Segeberg und Pinneberg hat es erneut eine Welle von Schockanrufen gegeben. In einem Fall sind die Betrüger erfolgreich gewesen. RSH Schleswig-Holstein-Reporter Andreas Otto.
17: Ja, vergangenen Dienstagnachmittag hat eine 82 Jahre alte Pinnebergerin einen Anruf von zwei angeblichen Ärzten und einem Polizisten bekommen. Es wurde behauptet, dass die Nichte einen schweren Unfall verursacht hätte und eine Person schwer verletzt wurde. Um eine Haft abzuwenden, sei eine Kaution nötig. Die Seniorin übergab schließlich Bargeld und Schmuck. Der Schaden liegt im hohen fünfstelligen Bereich. Die Polizei warnt erneut eindringlich vor den sogenannten Schockanrufern.
15: Autofahrer müssen sich an diesem Wochenende rund um Hamburg mal wieder auf große Umwege einstellen. Die A7 wird voll gesperrt. Ab heute Abend ist der Abschnitt von Stellingen bis Heimfeld inklusive Elbtunnel dicht. Grund sind Wartungsarbeiten und die letzten Arbeiten an Deutschlands längster Autobahnbrücke. Der Tankrabatt kommt zurück. Bundestag und Bundesrat haben heute grünes Licht für die Pläne der Bundesregierung gegeben. Von Anfang Oktober bis Ende Dezember sollen die Spritpreise um 17 Cent je Liter Diesel und Benzin gesenkt werden. Mecklenburg-Vorpommerns Ministerpräsidentin Manuela Schwesig.
18: Der Tankrabatt ist wichtig für die Menschen, aber es wird nicht reichen. Der Sprit muss wieder unter 2 Euro und wir werden das nicht mit einem Tankrabatt alleine schaffen. Wir brauchen den Preisdeckel und deshalb freue ich mich, dass auch dieser Vorschlag sich jetzt endlich durchgesetzt hat, dass zum 1.1.27 ein Preisdeckel kommen soll. Und ich sage ganz deutlich, wir brauchen auch die Übergewinnsteuer.
15: Nach ihrem Sieg bei der Abgeordnetenhauswahl kommt die Berliner Linke heute zu einem Parteitag zusammen. Es soll über Sondierungsgespräche mit Grünen und SPD entschieden werden. Von den beiden kommt aktuell Kritik an den Linken. Unter anderem sind die Pläne für die Enteignung großer Wohnkonzerne umstritten.
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19: Die Sommerfigur kann jetzt offiziell unter einer Strickjacke verschwinden und damit habe ich zumindest ein Problem weniger. Heute Abend ist es wieder frisch, mindestens Strickjackenwetter, trotz des schönen Sonnenscheins am Tage. Es bleibt aber trocken immerhin. 13 Grad am Dorfplatz in Steinbergkirche, 14 Grad am Sportplatz in Borgdorf-Seedorf und 15 Grad am Mühlenteich in Lienau. Der RSH 3-Tage-Trend. Morgen bleibt es bei uns in Schleswig-Holstein meist trocken, Sonne und Wolken wechseln sich ab bis zu 18 Grad. Sonntag und Montag wird dann richtig schön und auch deutlich milder.
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19: Schleswig-Holsteins bester Verkehrsservice. Achtung, wenn ihr auf der A7 Hamburg Richtung Flensburg in Höhe Schnelsen unterwegs seid, da ist ein Auto liegen geblieben. A7 Hamburg Richtung Flensburg. Vorsicht in beiden Richtungen, nicht nur Richtung Flensburg, sondern auch zurück zwischen Rendsburg-Büdelsdorf und Aufschlag ist ein Fahrradfahrer auf der Straße. A21 Bargteheide Richtung Kiel zwischen Lezen und Schwissel ragt eine Anzeigetafel auf die Straße. Die A1 Fehmarn Richtung Lübeck ist zwischen Bad Schwartau und Lübeck Zentrum aufgrund von Unfallschadensbeseitigung auf 2 Spuren verengt. Auf der A1 Lübeck Richtung Hamburg ist zwischen Kreuz Bargteheide und Ahrensburg die rechte Spur gesperrt und es kommt gerade noch eine dringende neue Meldung rein. A210 Kiel-Rendsburg. Vorsicht in beiden Richtungen zwischen Achterwehr und Bredenbeck sind Rehe auf der Fahrbahn. Dann geht es weiter. Moment, ich muss alles hier mal neu laden für euch. Ihr braucht Geduld auf der A7 Flensburg Richtung Hamburg, klar, zwischen dem Tunnel Stelling und dem Elbtunnel braucht ihr mindestens 15 Minuten länger. Die A7 Flensburg-Hamburg ist zwischen Stelling und Heimfeld ab 22 Uhr bis Montagmorgen in beiden Richtungen wegen Bauarbeiten gesperrt und die A7 Hannover Richtung Flensburg zwischen Hausbruch und dem Elbtunnel, da gibt es auch Behinderungen. Da wartet ihr 3 Kilometer. Nee, ihr wartet 10 Minuten und es sind 3 Kilometer Stau. In der Gegenrichtung A7 Hamburg Richtung Flensburg zwischen Schleswig-Jagel und Schleswig-Schupi gibt es 3 Kilometer Stau. Und die A210 Rendsburg-Hamburg, Rendsburg Richtung Kiel ist zwischen Melsdorf und Kiel-West wegen Bauarbeiten bis Montagmorgen gesperrt. Die A215 Neumünster Richtung Kiel ist ebenfalls ab Kiel-West gesperrt und der Verkehr wird über die Anschlussstelle mit Lichtenhof abgeleitet. 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In Glücksburg auf der Uferstraße dürft ihr nicht schneller als 50 fahren. Und in Kiel auf dem Skandinavien-Darmstadt-Auswärts stehen sie auch. Da ist eine 30er-Zone. Ebenso in Brandehörnerkirchen, Rosentwiete beidseitig in der 30er-Zone wird geblitzt. Danke an unsere Stau- und Blitzermelder. Und alle Staus und Blitzer findet ihr auch in der RSH-App.
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19: Kleine Faustregel beim Autofahren. Ohne Räder geht es nicht. Bremsen sind auch schön und lenken können ist ebenfalls überraschend hilfreich. Doch bei etwa 1 Million VW und Audi könnte genau das hier zum Problem werden. Und deshalb sollen sie zurück in die Werkstatt. Mehr über diese riesen Rückrufaktion gleich hier bei RSH. Schönen Abend.
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0: Ihr hört RSH mit Schleswig-Holsteins beste Musikmix und heute Abend ist richtig was los auf den Straßen bei uns in Schleswig-Holstein. Gerade wieder eine dringende Meldung von der A23 Heide Richtung Hamburg. Da liegen zwischen Pinneberg Süd und Halstenberg-Relling Holzteile auf der Fahrbahn. Fahrt da bitte vorsichtig, wenn ihr dort unterwegs seid. Falls ihr einen VW oder einen Audi fahrt, gibt's heute mal eine Schlagzeile, bei der man besser nicht denkt, ach lass mal. VW und Audi rufen nämlich knapp 1 Million Autos zurück wegen eines Schraubenfehlers. Leon Thomsen aus dem RSH-Team hat sich das mal angeguckt für euch. Leon, bei so einer großen Zahl handelt es sich wahrscheinlich um was Ernstes, oder?
1: Genau, Maybrit, das ist nicht gerade eine Kleinigkeit. Der Schraubenfehler, den du da gerade angesprochen hast, dabei geht's tatsächlich um eine fehleranfällige Verschraubung in der Lenkung. Das brauchst du keinem erklären, wie monumental wichtig die Lenkung beim Auto ist. Wenn da was nicht stimmt, dann kann es sehr schnell richtig böse ausgehen. Dementsprechend wichtig ist es, dass die knapp 1 Million Fahrzeuge jetzt zurückgerufen wurden. Betroffen sind laut Kraftfahrtbundesamt die VW-Modelle Tiguan, Touran, Golf, Golf-Variant und Caddy, die zwischen 2013 und 2024 produziert wurden. Bei Audi ist der Q3 betroffen und alle Q3s, die zwischen 2017 und 2024 hergestellt wurden.
0: Oha, das ist echt schon besorgniserregend. Und Leon, angenommen, ich habe eines dieser Modelle. Was mache ich dann?
1: Was das angeht, ist die gute Nachricht, dass der Konzern dafür aufkommt. Falls ihr also tatsächlich einen betroffenen Golf oder einen Q3 fahrt, dann könnt ihr euch beim nächsten Autohaus von VW oder Audi melden oder auch direkt bei einer Vertragswerkstatt und die bessern das dann kostenlos für euch aus.
0: Okay.
1: Gleichzeitig sollten wir an der Stelle aber auch erwähnen, die Schadensquote liegt laut VW und Audi bei weniger als 1%. Also keine Panik. Zum Glück ist denen das aufgefallen. Und jetzt muss dann halt im Fall der Fälle gehandelt werden.
0: Ja, und bei der Lenkung würde ich jetzt auch nicht unbedingt sagen, ach, wird schon gut gehen. Im Leben kann man mal die Richtung verlieren, aber auf der A7 ist das eher ungünstig. Danke dir, Leon, für die Infos. Und wenn ihr einen VW oder Audi fahrt, checkt am besten einmal, ob euer Modell betroffen ist. Und dann ab in die Werkstatt. Sicher ist sicher.

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1: Mit Holger Dilk, einen schönen guten Abend. Einen Tag vor der Entscheidung um den deutschen Olympiabewerber wächst die Spannung. Morgen wird der Deutsche Olympische Sportbund am frühen Nachmittag seine Entscheidung bekannt geben. Bekommt München den Zuschlag, ist Kiel als Segelpartner dabei. Ministerpräsident Daniel Günther ist optimistisch. Er sagte uns,
2: dass wir eben wirklich die Fachlichkeit auf unserer Seite haben, dass die Seglerinnen und Segler selbst sagen, wir wollen Kiel als Standort für die Olympischen und Paralympischen Spiele haben. Das ist schon ein bedeutendes Signal. Das gibt einfach wirklich nochmal Rückenwind, dass wir diesen Schulterschluss auch gezeigt haben.
1: Es ist der nächste große Schritt zur Verbindung der A7 mit der A26 im Süden Hamburgs. Am Montag wird die erneuerte Brücke zwischen Elbtunnel und dem geplanten Autobahnkreuzhafen freigegeben. Statt den bisher 6 Spuren sind es dann 8. Für die letzten Arbeiten ist die A7 rund um den Elbtunnel ab heute Abend das Wochenende über aber nochmal voll gesperrt. Veronika Boge von der Autobahngesellschaft.
3: Eine großräumige Umfahrung während der Vollsperrung über die A1, A21 und B205 steht für die Durchgangsverkehre in beiden Fahrtrichtungen zur Verfügung. Wir empfehlen dringend allen Verkehrsteilnehmerinnen, Hamburg an diesem Wochenende wirklich weiträumig zu umfahren.
1: Rund 600 Teilnehmende und keine besonderen Vorkommnisse. Bilanz der Kieler Polizei für die heutige Demo beim bundesweiten Schulstreik gegen eine Wehrpflicht. Die Schülerinnen und Schüler sind vom Exerzierplatz zur Parteizentrale der Nord-CDU gegangen. Die Demo richtet sich gegen verpflichtende Fragebögen, die das Interesse an der Bundeswehr abfragen.
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4: Im Herbst hat man ja manchmal die Idee, einen Herbstspaziergang zu machen und dann fällt einem plötzlich ein, dass man ein viel gemütlicheres Sofa hat. Die nächsten Tage sind aber toll zum Spazierengehen. Selbst heute Abend ist es trocken und ganz schön eigentlich, wenn auch ziemlich frisch. 12 Grad sind es im Moment am kleinen Hafen in Bohren, 12 Grad am Dorfteich in Großharri und 13 Grad am Sportplatz in Küsen. Der RSH-3-Tage-Trend. Morgen bekommen wir bei uns in Schleswig-Holstein so einen Mix aus Sonne und Wolken und ungefähr 18 Grad. Sonntag und Montag wird es dann noch freundlicher und fast warm für September mit rund 20 Grad.
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4: Schleswig-Holsteins bester Verkehrsservice und es ist richtig viel los. Achtung, wenn ihr auf der A7 unterwegs seid, Hamburg Richtung Flensburg in Höhe Schnelsen, da ist ein Auto liegen geblieben. A210, Kiel-Rendsburg, Vorsicht in beiden Richtungen, zwischen Achterwehr und Bredenbeek sind Rehe auf der Straße. Die A1, Fehmarn Richtung Lübeck, ist zwischen Bad Schwartau und Lübeck Zentrum verengt auf 2 Spuren. Auf der A1 Lübeck Richtung Hamburg ist zwischen dem Kreuz Bargteheide und Ahrensburg die rechte Spur gesperrt. A7 Flensburg Richtung Hamburg, da braucht ihr Geduld. Zwischen dem Tunnel Stelling und dem Elbtunnel, da sind 2 Kilometer Stau. Die A7 Flensburg-Hamburg ist zwischen Stelling und Heimfeld heute Abend ab 22 Uhr bis Montagmorgen in beiden Richtungen wegen Bauarbeiten gesperrt. Dann habe ich noch einen Stau auf der A7 Hannover Richtung Flensburg. Zwischen Hausbruch und dem Elbtunnel sind 3 Kilometer Stau, da braucht ihr mindestens 15 Minuten länger. Die A23 Heide Richtung Hamburg ist zwischen Legerdorf und Hohenfelde nach einem Unfall gesperrt, da kommt ihr nicht durch. Die A210 Rendsburg Richtung Kiel ist zwischen Melsdorf und Kiel West wegen Bauarbeiten bis Montagmorgen gesperrt. Und auch noch eine Meldung für die A215 Neumünster Richtung Kiel, die ist ebenfalls ab Kiel West gesperrt. Der Verkehr wird über die Anschlussstelle Mettenhof abgeleitet. Die meisten Blitzer gibt es nur bei RSH, da kriegt er jetzt aber nur 2, sonst dauert das ja hier viel zu lange. Zum Beispiel in Schnackendorf. Auf der K61 solltet ihr nicht schneller als 60 fahren, danke Thomas. Und in Lübeck am Schellbruch ist ein Blitzer in der 30er-Zone, dankeschön an Dennis. Staus und Blitzer findet ihr auch in unserer RSH-App und ich wünsche euch eine gute Fahrt.
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0: DJ Bobo. Na, den habe ich aber wirklich lang nicht mehr gehört. Wie cool, aus 1993. Gleich haben wir aber einen ganz neuen Song für euch bei RSH. Da muss man gleich ein bisschen mithüpfen, gell? Chris Dizzorenghi ist das mit Good Old Days. Gute Laune in Schleswig-Holsteins beste Musikmix kriegt ihr gleich.
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17: 5:07. Ich bin Holger Dilk. Guten Abend. Mit Spannung
14: Und Optimismus wird in Kiel auf die Olympia-Entscheidung gewartet. Morgen wird am frühen Nachmittag bekannt gegeben, ob Deutschland mit München oder der Rhein-Ruhr-Region ins Rennen geht. Berlin hat seine Bewerbung ja zurückgezogen. Wird es die bayerische Landeshauptstadt, ist Kiel als Segelpartner dabei. Die für den Sport zuständige Innenministerin Magdalena Finke.
17: Es ist wichtig, dass wir solche Entscheidungen, wo finden die Olympischen, Paralympischen Spiele statt, auch danach ausrichten, was die Sportfachlichkeit sagt. Wir brauchen die besten Wetterbedingungen, die besten Wettkampfbedingungen und die sind für Segeln hier in Kiel. Ich habe ein gutes Gefühl und ich bin dann der glücklichste Mensch der Welt, wenn es um 13:45 heißt, Olympia und die Paralympics kommen nach Kiel.
14: Autofahrer müssen sich an diesem Wochenende rund um Hamburg mal wieder auf große Umwege einstellen. Die A7 wird voll gesperrt. Ab heute Abend ist der Abschnitt von Stellingen bis Heimfeld inklusive Elbtunnel dicht. Grund sind Wartungsarbeiten und die letzten Arbeiten an Deutschlands längster Autobahnbrücke. Es geht um die Verbindung zwischen Elbtunnel und dem geplanten Autobahnkreuz Hafen. Veronika Boge von der Autobahngesellschaft.
18: Dieses Brückenbauwerk wurde zum einen erneuert und nach innen hin von 6 auf 8 Fahrstreifen erweitert. Das Ganze hat man gemacht, um die Leistungsfähigkeit des Verkehrsnetzes südlich der Elbe zu stärken und den Anforderungen der kommenden Jahrzehnte anzupassen.
14: Am Nachmittag hat es in Rheinbeck einen Großeinsatz der Polizei gegeben. Ein Hotel in der Loddenallee ist überfallen worden. Die Täter sollen mit Schusswaffe und Messer die Angestellten bedroht und teilweise verletzt haben. Mit Beute sollen sie geflüchtet sein. Nähere Angaben gibt es bislang nicht. Tanken dürfte ab dem kommenden Monat wieder etwas günstiger werden. Bundestag und Bundesrat haben den Tankrabatt abgenickt. Dadurch sollen die Preise an den Zapfsäulen um bis zu 17 Cent pro Liter fallen. Scharfe Kritik kommt von den Grünen. Bundestagsfraktionschefin Dröge spricht von der schlechtesten aller Möglichkeiten, um Autofahrer zu entlasten.
19: 73% des letzten Tankrabatts sind nur bei den Verbrauchern angekommen. Das sind 400 Millionen Euro, die sie den Mineralölkonzernen geschenkt haben. 400 Millionen Euro wäre das gewesen, was der Unterhaltsvorschuss für Alleinerziehende im Bundes Haushalt ausmacht. Die verschwenden Geld an Mineralölkonzerne, das sie stattdessen den Familien geben könnten.
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20: Es ist ein richtig schöner Abend, aber trotz herrlichem Sonnenuntergang nix für ohne Jacke. Es sind gerade mal 12 Grad am Sportplatz in Ausacker, 13 Grad am kleinen Bahnhof in Langwedel und 14 Grad am Dorfplatz in Labenz. Der RSH-3-Tage-Trend. Morgen bleibt es bei uns in Schleswig-Holstein überwiegend trocken, bei Sonne, Wolken und bis zu 18 Grad. Sonntag und Montag geht es dann ähnlich weiter, aber es wird noch milder, so um die 20 Grad.
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20: Schleswig-Holsteins bester Verkehrsservice. Achtung, wenn ihr auf der A7 unterwegs seid, Flensburg Richtung Hamburg. Im Elbtunnel ist ein Auto liegen geblieben. Die A1 Fehmarn Richtung Lübeck ist zwischen Bad Schwartau und Lübeck Zentrum aufgrund von Unfallschadensbeseitigung, was ein tolles Wort, auf 2 Spuren verengt. Auf der A1 Lübeck Richtung Hamburg ist zwischen dem Kreuz Bagdeheide und Ahrensburg die rechte Spur gesperrt. A7 Flensburg Richtung Hamburg. Zwischen dem Tunnel Stelling und dem Elbtunnel habt ihr 2 Kilometer Stau und in der Gegenrichtung A7 Hannover Richtung Flensburg zwischen Hausbruch und dem Elbtunnel steht ihr auf 3 Kilometer. Die A23 Heide Richtung Hamburg ist zwischen Lägerdorf und Hohenfelde nach einem Unfall gesperrt. Die A7 Flensburg-Hamburg ist zwischen Stelling und Heimfeld heute ab 22 Uhr bis Montagmorgen in beiden Richtungen wegen Bauarbeiten gesperrt. Die A210 Rendsburg Richtung Kiel ist zwischen Melsdorf und Kiel-West wegen Bauarbeiten bis Montagmorgen auch gesperrt. Und ebenfalls bis Montagmorgen die A215 Neumünster Richtung Kiel ist ab Kiel-West gesperrt. Der Verkehr wird über die Anschlussstelle Mettenhof abgeleitet. Die meisten Blitzer nur bei RSH. Da habe ich zum Beispiel einen in Glücksburg für euch auf der Uferstraße. Da solltet ihr nicht schneller als 50 fahren. Und einen Schackendorf auf der K61. Da ist nur 60 erlaubt. Danke an unsere Stau- und Blitzermelder. Und alle Staus und Blitzer findet ihr auch in der RSH-App. Gute Fahrt!
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20: Es gibt Dinge, auf die kann man sich einfach verlassen. Der Drucker streikt, wenn man ihn dringend braucht. Die Ampel wird rot, wenn man spät dran ist. Und der Elbtunnel wird gesperrt, wenn man Richtung Süden will oder auch Richtung Norden. Hamburg macht dieses Wochenende wieder ein kleines Experiment. Wie viele Autos passen eigentlich gleichzeitig auf eine Umleitung? Alles, was ihr zur Sperrung ab 22 Uhr wissen müsst, hört ihr gleich hier bei RSH. Schönen Abend.
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0: Ihr hört RSH mit Schleswig-Holsteins bestem Musikmix und einem neuen Song von Taylor Swift. Was für eine Hitmaschine, die Taylor. Und den hier finde ich auch wieder super schön. I knew it, I knew you, hört ihr gleich. Wenn ihr fürs Wochenende einen Ausflug Richtung Süden geplant habt, Hamburg schenkt euch noch einen weiteren dazu. Eine kleine Stadtrundfahrt sozusagen, ungefragt. Denn ab heute Abend um 22 Uhr heißt es auf der A7 wieder, nichts geht mehr durch den Elbtunnel. Und diesmal nicht nur ein bisschen. Die A7 wird zwischen Stelling und Heimfeld in beiden Richtungen komplett gesperrt. Und zwar 55 Stunden lang bis Montagmorgen um 5 Uhr. Wer also aus Schleswig-Holstein Richtung Süden unterwegs ist, sollte Hamburg möglichst weiträumig umfahren. Bei mir ist jetzt Leon Thomsen aus dem RSH-Team. Wie umfahren wir das denn am besten, Leon?
1: Ja, Maybrit, empfohlen wird schon ab Neumünster Süd über die B205, die A21 und dann auf die A1 zu fahren. Wer trotzdem durch Hamburg möchte, kann ab Schnelsen Nord, Schnelsen und Stelling runter und wird Richtung Elbbrücken geleitet. Ihr solltet da aber ein bisschen mehr Zeit und vermutlich auch Geduld einpacken. Gerade die innerstädtischen Ausweichstrecken rund um die Elbbrücken werden ziemlich sicher entsprechend voll werden.
0: Oh ja.
1: Grund für die Sperrung sind übrigens vor allem die letzten Arbeiten an der Hochstraße Elbmarsch südlich des Tunnels. Die ist jetzt auf 8 Fahrstreifen ausgebaut und soll ab Montagmorgen komplett freigegeben werden. Das heißt aber fürs Wochenende lieber ein bisschen extra Proviant für die Autofahrt einpacken.
0: Dankeschön, Leon. Wir rüsten uns mit Essen und Trinken und sind ja auch schon fast daran gewöhnt. Es ist bereits die 6. Vollsperrung in diesem Jahr, aber auch die letzte für 2026. So ist es zumindest geplant. Also dieses Wochenende entweder großräumig um Hamburg herum und wenn ihr irgendwann denkt, Moment, wieso dauert denn das so lange? Ich wollte doch eigentlich nur nach Niedersachsen. Dann seid ihr vermutlich auf der richtigen Umleitung.

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1: Mit Holger Dilk, einen schönen guten Abend. In Kiel wird mit großer Spannung auf den morgigen Tag geblickt. In Baden-Baden nämlich entscheidet der DOSB über die deutsche Olympiabewerbung für die Jahre 2036, 2040 oder 2044. Bekommt München den Zuschlag, ist Kiel als Segelpartner dabei. Kiels Oberbürgermeister Samit Yilmaz.
2: Ich habe ein gutes Gefühl. Wir sind optimistisch. Wir haben nicht nur die sportliche Ebene, dass wir zeigen können, infrastrukturtechnisch sind wir gut aufgestellt, mit Schicksal sind wir gut aufgestellt, sondern auch die Menschen. Die Kielerinnen und Kieler haben 63,9% sich entschieden für Olympia und das ist ein starkes Zeichen. Kiel möchte nicht nur Olympia, Kiel kann Olympia. Wir werden die Daumen drücken bis zur letzten Minute.
1: Wer am Wochenende durch den Elbtunnel will, muss umplanen. Die A7 ist von heute Abend bis Montag früh zwischen Stellingen und Heimfeld komplett dicht. Das hat aber auch einen guten Grund. RSH Schleswig-Holstein-Reporter Andreas Otto.
3: Ja, hier wird nämlich die rund 4 Kilometer lange Brücke südlich des Elbtunnels fertiggestellt. Die längste Autobahnbrücke Deutschlands wurde grundlegend erneuert und von 6 auf 8 Spuren erweitert. Montag wird sie freigegeben. Die Brücke ist auch der Lückenschluss zum künftigen Autobahnkreuz Hamburg-Hafen. Dort soll in 2 Jahren der Anschluss an die A26 vollendet werden.
1: Über 800 Schülerinnen und Schüler des Schulverbands Eiderstedt sind beim Auftakt des 39. landesweiten Laufabzeichenwettbewerbs AOK Laufwunder in St. Peter-Ording gewesen. Mit der Aktion sollen Kinder und Jugendliche zum Ausdauersport gebracht werden. Insgesamt sollen sich bis zu 120.000 Schülerinnen und Schüler an den Wettbewerben beteiligt haben.
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4: Wer mit Blick gen Westen wohnt, kann noch ganz kurz einen ganz herrlichen Sonnenuntergang genießen. Es ist richtig schön, aber so ganz ohne dicke Socken und eine mummelige Jacke wird's kalt dabei. Im Moment sind's 11 Grad am Deich in Simonsberg, 12 Grad am Feuerwehrhaus in Negenharri und 13 Grad am Fähranleger in Basedow. Der RSH-3-Tage-Trend. Morgen wechseln sich bei uns in Schleswig-Holstein Sonne und Wolken ab. Dazu etwa 18 Grad. Sonntag und Montag wird's dann ein bisschen schöner noch und sogar bis 20 Grad mild. Tagsüber wohlgemerkt.
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4: Schleswig-Holsteins bester Verkehrsservice. Ein bisschen Geduld braucht ihr auf der A1 Fehmarn Richtung Lübeck. Die ist zwischen Bad Schwartau und Lübeck Zentrum wegen Unfallaufräumarbeiten auf 2 Spuren verengt. Deshalb geht es da etwas langsamer voran. Auf der A1 Lübeck Richtung Hamburg ist zwischen dem Kreuz Bagdeheide und Ahrensburg die rechte Spur gesperrt. A7 Flensburg Richtung Hamburg zwischen dem Tunnel Stelling und dem Elbtunnel steht ihr auf 2 Kilometer. Und A7 Flensburg Richtung Hamburg zwischen Stelling und Heimfeld. Ab 22 Uhr bis Montagmorgen ist die Fahrbahn wegen Bauarbeiten in beiden Richtungen gesperrt. Die A210 Rendsburg Richtung Kiel ist auch gesperrt und zwar zwischen Melsdorf und Kiel West, auch wegen Bauarbeiten, auch bis Montagmorgen. Und dasselbe gilt für die A215 Neumünster Richtung Kiel. Die ist ebenfalls ab Kiel West gesperrt. Der Verkehr wird über die Anschlussstelle Mettenhof abgeleitet. Die meisten Blitzer gibt es nur bei RSH, zum Beispiel in Glücksburg auf der Uferstraße. Da ist 50 nur erlaubt. Ihr solltet auch nicht schneller als 50 fahren in Lübeck, Heiligengeistkamp und in Vrist auf der Bokeler Straße auch nicht schneller als 50. Und dann habe ich noch einen Blitzer in der 30er-Zone für euch in Brandehörnerkirchen auf der Rosentwiete, beidseitig in der 30er-Zone. Danke an unsere Stau- und Blitzermelder Marion, Aaron, Zenon und Jutta. Und alle Staus und Blitzer findet ihr auch in der RSH-App. Gute Fahrt!
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Ihr hört RSH und ich habe eine wichtige Verkehrsmeldung für euch. Seid vorsichtig auf der A1 Richtung Lübeck zwischen der Raststätte Stillhorn Ost und dem Dreieck Norderelbe. Da ist ein Auto liegen geblieben. Da ganz vorsichtig fahren. 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

0: Nico Santos ist das bei RSH in Schleswig-Holsteins beste Musikmix. Und aus Nico ist ja mal richtig was geworden, aber es gibt Lebensläufe, da denkt man zwischendurch, okay, das wird jetzt schwierig mit dem Happy End. Und dann kommt plötzlich der Bundespräsident um die Ecke und zeichnet dich aus. Es geht um Maschut Khan aus Hennstedt-Ulzburg. Maschut war früher, na sagen wir mal, nicht unbedingt der Typ, den man der Tochter mit den Worten vorstellt, guck mal, der nette junge Mann. Im Gegenteil, er war Dauergast bei der Polizei, saß im Gefängnis, galt als Intensivstraftäter und rühmte sich mit dem Ruf des Bad Boys. Im neuen Küstenköppe-Podcast von meinem lieben Kollegen Frank Bremser erzählt Maschut von seiner ersten Straftat, vom Leben auf der Straße und von der Veränderung, die dann Gott sei Dank eintrat. Denn Maschut hat die Kurve gekriegt, ausgerechnet leider durch ein ganz tragisches Erlebnis in seinem Leben.
1: 2015 dann gab es einen Schnitt in meinem Leben, ist mein Papa verstorben. Der wurde vom LKW überfahren. Das war auch gar nicht weit von unserer Haustür entfernt. Ich sag mal, auf der Straße, wo ich mir meinen Status holen wollte, ist mein Papa verstorben.
0: Oh, wie traurig. Und danach beginnt Maschut aber neu. Er holt Schulabschlüsse nach, studiert soziale Arbeit und kümmert sich heute um Gewaltprävention bei Jugendlichen. Seine Vergangenheit versteckt er dabei nicht, macht aber deutlich, wie man sich auch verändern kann.
1: So, dieses Land ist halt super schön. Natürlich gibt es politisch einiges zu hinterfragen. Ich bin ja auch nicht mit allem einverstanden. Aber ich sag's nochmal, die Veränderung fängt bei dir an oder in der Nachbarschaft. Helft der alten Oma mal über die Straße. Dann hast du schon viel getan für die Menschheit.
0: Ja, manchmal fängt ein guter Weg ganz klein an, einmal über den Zebrastreifen. Maschut Khan hat selbst allerdings einen ziemlich großen Umweg genommen. Und bei Küstenkörper erzählt er, wie er von der Kriminalität zur Sozialarbeit kam und warum er heute versucht, für Jugendliche genau das Vorbild zu sein, das ihm früher vielleicht selbst gefehlt hat. 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

0: Hallo, Matze Schmark und Sharon Hein hier.
1: Moin.
0: Hey, ihr seid wirklich der absolute Wahnsinn.
1: Also, wir wussten ja, dass wir tolle Vereine und tolle Ehrenamtler haben hier bei uns im Land, ne? Aber während der letzten 4 Wochen, während Schleswig-Holsteins großer Vereins-Challenge, habt ihr einmal aufs Neue bewiesen, was Zusammenhalt, was Unterstützen und vor allem, was Teamgeist heißt.
0: Insgesamt konnten wir zusammen mit den Volksbanken Raiffeisenbanken Vereinswünsche im Wert von rund 100.000 Euro erfüllen.
1: Aha.
0: Es war uns eine wahre Freude und wir wissen, das Geld kommt genau da an, wo es hingehört. Bei euch.
1: Danke an alle Vereine und Ehrenamtlichen fürs Mitmachen. Zusammen sind wir Schleswig-Holstein.
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12: 5:08. Ich bin Holger Dilk. Guten Abend. Einen Tag vor der Entscheidung um den deutschen Olympiabewerber wächst die Spannung. Morgen wird der Deutsche Olympische Sportbund am frühen Nachmittag seine Entscheidung bekannt geben. Bekommt München den Zuschlag, ist Kiel als Segelpartner dabei. Ministerpräsident Daniel Günther ist optimistisch. Er sagte uns,
13: dass wir eben wirklich die Fachlichkeit auf unserer Seite haben, dass die Seglerinnen und Segler selbst sagen, wir wollen Kiel als Standort für die Olympischen und Paralympischen Spiele haben. Das ist schon ein bedeutendes Signal. Das gibt einfach wirklich nochmal Rückenwind, dass wir diesen Schulterschluss auch gezeigt haben.
12: Wer am Wochenende durch den Elbtunnel will, muss umplanen. Die A7 ist von heute Abend bis Montag früh zwischen Stellingen und Heimfeld komplett dicht. Grund sind die planmäßige Wartung und Arbeiten am Deckel Altona sowie die letzten Arbeiten an der fast 4 Kilometer langen Brücke südlich des Elbtunnels. Sie wurde grundsätzlich erneuert und erweitert. Veronika Boge von der Autobahngesellschaft.
14: Mit der Fertigstellung dieser K20 erfolgt auch der Lückenschluss zwischen dem Elbtunnel und dem künftigen Autobahnkreuz Hamburg-Hafen. Und ab Montag früh stehen dann jeweils 4 Fahrstreifen pro Fahrtrichtung zur Verfügung.
12: Am Nachmittag hat es in Rheinbeck einen Großeinsatz der Polizei gegeben. Ein Hotel in der Loddenallee ist überfallen worden. Die Täter sollen mit Schusswaffe und Messer die Angestellten bedroht und teilweise verletzt haben. Mit Beute sollen sie geflüchtet sein. Nähere Angaben gibt es bislang nicht. Nach dem Bundestag hat auch der Bundesrat den Tankrabatt beschlossen. Ab kommenden Monat sollen Benzin und Diesel damit um bis zu 17 Cent pro Liter günstiger werden. Die Grünen kritisieren das Ganze als ökologischen und ökonomischen Unsinn, werfen der Regierung vor, zu wenig für eine Verkehrswende zu tun. SPD-Bundestagsfraktionsvize Zorn verteidigt die Maßnahme.
15: Das kann auch nicht die Lösung sein, dass wir sagen, wenn Menschen kein Geld haben, um zu tanken, dann sollen die doch ein E-Auto kaufen. Liebe Kolleginnen und Kollegen, hier braucht es Entlastungen, hier braucht es einen Staat, der dafür sorgt, dass die Preise zumindest zurückgehen. Und das ist der Weg, den wir auch als SPD machen.
12: Immer mehr Haushalte in Deutschland sind auf Wohngeld angewiesen. Im vergangenen Jahr waren es laut Statistischem Bundesamt 1,3 Millionen. Tim Britztrup.
16: Das ist ein Anstieg von über 7% und der höchste Stand seit 20 Jahren. Die Kosten stiegen im Vergleich zum Vorjahr um 6,4% auf rund 5 Milliarden Euro. Wohngeld wird einkommensschwachen Haushalten gewährt, damit sie sich angemessenen Wohnraum leisten können. Besonders oft bekommen Rentner oder Haushalte mit Kindern die Leistung von im Schnitt knapp 300 Euro monatlich.
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0: Also heute Abend gibt's ja mal wirklich keinen Grund, vor dem Wetter nach drinnen zu flüchten. Außer ihr friert sehr leicht. Es ist trocken und ganz schön bei uns in Schleswig-Holstein. Aber wie gesagt, nicht direkt gemütlich warm. Im Moment sind's nur 11 Grad am Reitplatz in Ulznis, 12 Grad am Dorfplatz in Absdorf und 13 Grad am Sportplatz in Krokow. Der RSH 3-Tage-Trend. Morgen bleibt so ähnlich wie heute, bis 18 Grad. Und dann am Sonntag und am Montag ist richtig nettes Wetter mit ein paar Wolken, aber auch viel Sonne und örtlich sogar bis 20 Grad. Also es wird richtig schön.
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0: Schleswig-Holsteins bester Verkehrsservice. Vorsicht, wenn ihr auf der A1 Richtung Lübeck unterwegs seid, zwischen der Raststätte Stillhorn Ost und dem Dreieck Norderelbe. Da ist ein Auto liegen geblieben. Die A1 Fehmarn Richtung Lübeck ist zwischen Bad Schwartau und Lübeck Zentrum auf zwei Spuren verengt. Da wird nach einem Unfall aufgeräumt. Auf der A1 Lübeck Richtung Hamburg ist zwischen dem Kreuz Bargteheide und Ahrensburg die rechte Spur gesperrt. A7 Flensburg Richtung Hamburg zwischen dem Tunnel Stelling und dem Tunnel und dem Elbtunnel meine ich natürlich, gibt es 3 Kilometer Stau und die müssen sich da jetzt ein bisschen beeilen, denn der Elbtunnel wird ja bald gesperrt und jetzt sind wir auch schon bei den Sperrungen, die ich hier für euch habe. Die A7 Flensburg-Hamburg ist zwischen Stelling und Heimfeld ab heute Abend 22 Uhr bis Montagmorgen in beiden Richtungen wegen Bauarbeiten gesperrt. Die A210 Rendsburg Richtung Kiel ist zwischen Melsdorf und Kiel-West wegen Bauarbeiten bis Montagmorgen gesperrt. Und auch bis Montagmorgen gesperrt ist die A215 Neumünster Richtung Kiel. Ebenfalls ab Kiel-West. Der Verkehr wird über die Anschlussstelle Mettenhof abgeleitet. Die meisten Blitzer gibt es nur bei RSH, zum Beispiel in Glücksburg auf der Uferstraße. Da solltet ihr nicht schneller als 50 fahren. Ebenfalls nicht schneller als 50 wäre ich mal unterwegs in Wrist auf der Buckeler Straße. In Lübeck am Heiligen Geistkamp ist ebenfalls nur 50 erlaubt. Und in Brandehörnerkirchen wird geblitzt auf der Rosentwiete beidseitig in der 30er-Zone. Danke an unsere Stau- und Blitzermelder Marion, Aaron, Zenon und Jutta. Und alle Staus und Blitzer findet ihr auch in der RSH-App.
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0: Falls eure Wochenendplanung bisher aus mal gucken oder nix besteht, ich hätte da ein paar bessere Vorschläge. Ritter, Kürbisse und tatsächlich schon die ersten Laternen. Dieses Wochenende fährt so einiges auf und gleich hört ihr hier bei RSH, was alles so Tolles in Schleswig-Holstein los ist. Schönen Abend euch!
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0: Ihr hört RSH mit Schleswig-Holsteins beste Musikmix und das Schöne, es ist Freitagabend. So, Wochenende steht vor der Tür und wer jetzt noch keinen Plan hat, keine Sorge, rumliegen könnt ihr Sonntagabend immer noch. Wir gucken mal, was bei euch vor der Haustür so los ist. Unsere RSH Schleswig-Holstein-Reporter haben sich einmal durchs Land geschnüffelt und wir starten im Kreis Schleswig-Flensburg. Leon Thomsen, bei dir geht's am Wochenende direkt ein paar hundert Jahre zurück in eine Zeit, in der man noch ohne WLAN auskam.
1: Es geht ins Stadion nach Jübeck. Da gibt's am Samstag und Sonntag Handwerk zum Zuschauen und Mitmachen. Bogenschießen, historische Kämpfe, Musik und Gaukler inklusive Feuershow. Geöffnet ist in Jübeck morgen von 11 bis 22 Uhr und übermorgen von 10 bis 17 Uhr. Also Ritter- und Mittelalter-Fans kommen hier voll auf ihre Kosten.
0: Das klingt toll. Danke, Leon. Mittelalter hätten wir. Jetzt fehlt eigentlich nur noch was richtig Typisches für den Herbst. Und da geben wir mal rüber zu RSH-Reporterin Gina Maria Kock. Gina, du hast auch was richtig Tolles, aber dieses Mal in Rendsburg.
2: Ja, hier gibt's am Wochenende Karussell, Entenangeln und jede Menge Leckereien. Auf dem Rendsburger Schlossplatz ist an diesem Wochenende nämlich Herbstmarkt. Für Kinder gibt's unter anderem ein Bungee-Trampolin und Kinderschminken. Und Sonntag könnt ihr zwischen 14 und 17 Uhr Fotos machen mit, Achtung, den Figuren von Paw Patrol, Chase und Co. Und heute um 11 geht's los. Wer keine Zeit hat am Wochenende, auch Montag ist noch Herbstmarkt in Rendsburg. Die verlängern einfach.
0: Danke, Gina. Und weil beim Herbst noch Luft nach oben ist, wir legen noch einen Kürbis obendrauf, denn auch in Stormarn wird's herbstlich. RSH-Reporter Fabian Pede, wo hast du denn was fürs Wochenende entdeckt?
3: Ja, ich habe einen kleinen, aber feinen Herbstmarkt in Merdewade im Kreis Stormarn gefunden. Da lädt der Förderverein Alte Schule zu ein. Da gibt's alles, was zum Herbst dazugehört. Ne? Mit Deko, Windlichtern, Holzarbeiten und allem drum und dran. Sogar eine Zaubershow für die ganze Familie. Richtig cool. Und das geht von 13 bis 17 Uhr.
0: Danke, Fabi. Und weil wir jetzt offenbar mit Vollgas im Herbst angekommen sind, kommen tatsächlich auch schon die ersten Laternen raus. Morgen zum Beispiel Laternenumzug in Flensburg-Weiche und in Lübeck-Schlutup. Also Laternen leuchtet und dann können wir uns ja auch endlich bald um die ersten Lichterketten und den Weihnachtsbaum kümmern, oder?

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5: Mit Holger Dilk, einen schönen guten Abend. Mit Spannung und Optimismus wird in Kiel auf die Olympia-Entscheidung gewartet. Morgen wird am frühen Nachmittag bekannt gegeben, ob Deutschland mit München oder der Rhein-Ruhr-Region ins Rennen geht. Berlin hat seine Bewerbung ja zurückgezogen. Wird es die bayerische Landeshauptstadt, ist Kiel als Segelpartner dabei. Die für den Sport zuständige Innenministerin Magdalena Finke.
6: Es ist wichtig, dass wir solche Entscheidungen, wo finden die Olympischen, Paralympischen Spiele statt, auch danach ausrichten, was die Sportfachlichkeit sagt. Wir brauchen die besten Wetterbedingungen, die besten Wettkampfbedingungen und die sind für Segeln hier in Kiel. Ich habe ein gutes Gefühl und ich bin dann der glücklichste Mensch der Welt, wenn es um 13:45 heißt, Olympia und die Paralympics kommen nach Kiel.
5: Wer am Wochenende durch den Elbtunnel will, muss umplanen. Die A7 ist von heute Abend bis Montag früh zwischen Stellingen und Heimfeld komplett dicht. Das hat aber auch einen guten Grund. RSH Schleswig-Holstein-Reporter Andreas Otto.
7: Ja, hier wird nämlich die rund 4 Kilometer lange Brücke südlich des Elbtunnels fertiggestellt. Die längste Autobahnbrücke Deutschlands wurde grundlegend erneuert und von 6 auf 8 Spuren erweitert. Montag wird sie freigegeben. Die Brücke ist auch der Lückenschluss zum künftigen Autobahnkreuz Hamburg-Hafen. Dort soll in 2 Jahren der Anschluss an die A26 vollendet werden.
5: Am Nachmittag hat es in Rheinbeck einen Großeinsatz der Polizei gegeben. Ein Hotel in der Loddenallee ist überfallen worden. Die Täter sollen mit Schusswaffe und Messer die Angestellten bedroht und teilweise verletzt haben. Mit Beute sollen sie geflüchtet sein. Nähere Angaben gibt es bislang nicht.
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8: Über zu wenig Regen konnten wir uns in Schleswig-Holstein ja in letzter Zeit wirklich nicht beschweren. Insofern haben wir uns das bevorstehende, schöne und in großen Teilen auch sonnige Wochenende ja aber mal sowas von verdient. Heute Abend ist es allerdings trotzdem echt frisch. 11 Grad sind es am kleinen Dorfplatz in Schalbü, 12 Grad am Wanderparkplatz in Meetzen und 13 am Dorfteich in Tramm. Der RSH-3-Tage-Trend. Morgen gibt es Wolken und Sonne im Wechsel. Meist bleibt es trocken bei rund 18 Grad. Sonntag und Montag wird es dann tagüber wärmer und milder und richtig spätsommerlich. Örtlich sogar bis 20 Grad.
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8: Schleswig-Holsteins bester Verkehrsservice. Habt ein bisschen Geduld auf der A1 Fehmarn Richtung Lübeck zwischen Bad Schwartau und Lübeck Zentrum. Da kann es etwas stocken. Da ist die Fahrbahn auf 2 Spuren verengt. Da wird aufgeräumt nach einem Unfall. Auf der A1 Lübeck Richtung Hamburg ist zwischen dem Kreuz Bargteheide und Ahrensburg die rechte Spur gesperrt. Und hier sind jetzt die Sperrungen fürs Wochenende für euch. Die A7 Flensburg-Hamburg ist zwischen Stelling und Heimfeld ab 22 Uhr bis Montagmorgen in beiden Richtungen wegen Bauarbeiten gesperrt. Die A210 Rendsburg Richtung Kiel ist zwischen Melsdorf und Kiel West auch wegen Bauarbeiten bis Montagmorgen dicht. Und die A215 Neumünster Richtung Kiel ist ebenfalls ab Kiel West gesperrt. Der Verkehr wird über die Anschlussstelle Mettenhof abgeleitet. Die meisten Blitzer gibt es nur bei RSH. Ich habe 2 für euch. Einen Glücksburg auf der Uferstraße. Da solltet ihr nicht schneller als 50 fahren. Und in Brandehörnerkirchen auf der Rosentwiete. Da ist eine 30er-Zone. Da wird beidseitig geblitzt. Danke an unsere Stau- und Blitzermelder. Und alle Staus und Blitzer findet ihr auch in der RSH-App. Gute Fahrt!
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ist Freitagabend. Ihr hört RSH mit Schleswig-Holsteins beste Musikmix. Es ist jetzt 20.40 Uhr und ich finde, das ist eine schöne Zeit, um nochmal was Leckeres zu sich zu nehmen, oder? Na, gelüstet es euch auch gerade nach was Herzhaftem? Wie wär's denn mal mit Pizza? Die schmeckt nicht nur meist lecker, sondern die kann auch berühmt machen. Während andere nämlich Vitamin B oder ein Bewerbungsgespräch brauchen, hat bei You Not Us, dem DJ-Duo aus Berlin, eine Pizza gereicht. Die wichtigste Zutat für eine erfolgreiche Musikkarriere ist manchmal offenbar Tomatensauce und Käse. Bei You Not Us fing tatsächlich alles mit einer Pizza an. Gregor jobbte damals als Pizzabote und lieferte bei Tobi. Der saß gerade am Rechner und machte Musik. Gregor blieb hängen und die beiden freundeten sich an, produzierten zusammen und aus der Pizzalieferung wurde irgendwann You Not Us. Inzwischen wurden ihre Songs weltweit über 1 Milliarde Mal gestreamt. Sie haben Gold, Platin und Diamant Awards abgegriffen und haben zahlreiche internationale Schallplattenauszeichnungen bekommen. Tja, manche Begegnungen sind einfach unbezahlbar. Dabei riechen sie nach Käse und kosten eigentlich gerade mal 8,50. Hier sind sie nun, die Pizza die You Not Us mit Flipside. Ganz neu bei RSH.

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5: 9:05. Ich bin Holger Dilk. Guten Abend. In Kiel wird mit großer Spannung auf den morgigen Tag geblickt. In Baden-Baden nämlich entscheidet der DOSB über die deutsche Olympiabewerbung für die Jahre 2036, 2040 oder 2044. Bekommt München den Zuschlag, ist Kiel als Segelpartner dabei. Kiels Oberbürgermeister Samit Yilmaz.
6: Ich habe ein gutes Gefühl. Wir sind optimistisch. Wir haben nicht nur die sportliche Ebene, dass wir zeigen können, infrastrukturtechnisch sind wir gut aufgestellt, mit Schickse sind wir gut aufgestellt, sondern auch die Menschen. Die Kielerinnen und Kieler haben 63,9% sich entschieden für Olympia und das ist ein starkes Zeichen. Kiel möchte nicht nur Olympia, Kiel kann Olympia. Wir werden die Daumen drücken bis zur letzten Minute.
5: An der neuen Kanalschleuse Brunsbüttel ist das letzte Tor eingesetzt worden, 2300 Tonnen schwer. Die größte Schleuse am Nord-Ostsee-Kanal wird nun nach gut 12 Jahren Bauzeit zunächst getestet. Im ersten Quartal des kommenden Jahres soll sie dann offiziell in Betrieb gehen. Der Tankrabatt kommt zurück. Bundestag und Bundesrat haben heute grünes Licht für die Pläne der Bundesregierung gegeben. Von Anfang Oktober bis Ende Dezember sollen die Spritpreise um 17 Cent je Liter Diesel und Benzin gesenkt werden. Mecklenburg-Vorpommerns Ministerpräsidentin Manuela Schwesig.
7: Der Tankrabatt ist wichtig für die Menschen, aber es wird nicht reichen. Der Sprit muss wieder unter 2 Euro und wir werden das nicht mit einem Tankrabatt alleine schaffen. Wir brauchen den Preisdeckel und deshalb freue ich mich, dass auch dieser Vorschlag sich jetzt endlich durchgesetzt hat, dass zum 1.1.27 ein Preisdeckel kommen soll. Und ich sage ganz deutlich, wir brauchen auch die Übergewinnsteuer.
5: Die Linke will als Berliner Wahlsieger mit der SPD und den Grünen in Sondierungsgespräche gehen. Das wurde bei einem Sonderparteitag beschlossen. Erschwert wird die bevorstehende Regierungsbildung aber durch Antisemitismusvorwürfe. Zur Kritik an den Enteignungsplänen der Linken sagte Bundesparteichefin Ines Schwertner.
8: Sie greifen uns nicht für das an, was wir getan haben oder für das, was wir sind, sondern für das, was wir vorhaben. Wir sollen kleinlaut in mögliche Gespräche gehen. Aber das werden wir nicht tun. Wir schicken unsere Leute selbstbewusst und souverän in diese Gespräche, denn wir sind die stärkste Kraft geworden. Und wir lassen uns nicht von anderen sagen, was wir fordern sollen.
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9: So ein Freitagabend ist ja schon mal grundsätzlich schön. Und wenn man weiß, dass das Wochenende sogar noch schöner wird mit ein bisschen Sonne, dann wird es eigentlich alles noch besser. Da ertragen wir auch, dass es jetzt gerade ziemlich kühl ist. 11 Grad am Sportplatz in Havertorf, 12 am Dorfplatz in Rumor und 12 Grad am Elbe-Lübeck-Kanal in Witzeze. Die RSH-3-Tages-Vorschau. Morgen bleibt es bei uns in Schleswig-Holstein meist trocken. Dazu Sonne und Wolken bei etwa 18 Grad. Sonntag werden daraus 19 Grad und Montag sogar um die 20. Dazu reichlich Sonne, also nichts zu meckern.
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9: Schleswig-Holsteins bester Verkehrsservice, die A1 Fehmarn Richtung Lübeck, ist zwischen Bad Schwartau und Lübeck Zentrum wegen Aufräumarbeiten nach einem Unfall auf zwei Spuren verengt. Auf der A1 Lübeck Richtung Hamburg ist zwischen dem Kreuz Bargteheide und Ahrensburg die rechte Spur gesperrt. So, und jetzt kommen die großen Sperrungen fürs Wochenende. Die A7 Flensburg-Hamburg ist zwischen Stelling und Heimfeld ab 22 Uhr, also in einer guten Stunde, bis Montagmorgen in beiden Richtungen wegen Bauarbeiten gesperrt. Einzelne Abfahrten sind jetzt schon gleich gesperrt. Die A210 Rendsburg Richtung Kiel ist zwischen Melsdorf und Kiel-West wegen Bauarbeiten ebenfalls bis Montagmorgen gesperrt. Und das gleiche gilt für die A215 Neumünster Richtung Kiel. Ebenfalls ab Kiel-West ist die gesperrt. Der Verkehr wird über die Anschlussstelle Mettenhof geleitet. Die meisten Blitzer gibt es nur bei RSH, da habe ich aber nichts. Alle Staus und Blitzer findet ihr sonst aber auch immer in der RSH-App. Gute Fahrt!
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4: Wenig Wolken bis klar ist es bei uns in Schleswig-Holstein. Erstmal bleibt's trocken, nur im Nordwesten schieben später mehr Wolken rein und ab und zu kann es ein paar Tropfen geben. Die Temperaturen sinken in der Nacht auf 13 bis 4 Grad. Der RSH-3-Tage-Trend. Morgen startet's mit vielen Wolken und vereinzelt leichtem Regen. Später wird's trockener bei maximal 19 Grad. Am Sonntag ist's nach Nebel oft freundlich, am Montag wechselhaft mit einzelnen Tropfen.
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4: Schleswig-Holsteins bester Verkehrsservice mit KI-Unterstützung. Auf der A1 Lübeck-Hamburg kommt es auf der Norderelbbrücke in beiden Richtungen wegen eines Schwertransports mehrfach zu kurzfristigen Sperrungen. Die A7 Flensburg-Hamburg ist zwischen Stellingen und Heimfeld ab 22 Uhr bis Montagmorgen in beiden Richtungen wegen Bauarbeiten gesperrt. Auf der A21 Kiel Richtung Bargteheide ist die Abfahrt Bornhövet wegen der Beseitigung einer Ölspur gesperrt. Die meisten Blitzer nur bei RSH. In Glücksburg auf der Uferstraße. Staus und Blitzer meldet ihr uns kostenlos unter 08000 774 774.
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4: 5:10. Ich bin Gisa Weber. Guten Abend. Ab Oktober gibt es in Deutschland wieder den Tankrabatt. Bundestag und Bundesrat haben ihn jetzt beschlossen. Ab nächstem Monat sollen Diesel und Benzin dann um bis zu 17 Cent pro Liter günstiger werden. Tim Britztrup mit den Infos.
5: Dafür soll die Energiesteuer gesenkt werden. Schon im Mai und Juni gab es einen solchen Rabatt. Gerechnet wird mit Kosten von etwa 2,5 Milliarden Euro. Bund und Länder teilen sich die Summe. Wirtschaftsexperten und Sozialverbände kritisieren den Tankrabatt als zu teuer und wenig zielgenau, weil davon auch Leute profitieren, die darauf gar nicht angewiesen sind. Im kommenden Jahr soll dann noch der Spritpreisdeckel kommen. Da ist aber noch nicht klar, wie der genau aussehen soll.
4: Die Linke will als Berliner Wahlsieger mit der SPD und den Grünen in Sondierungsgespräche gehen. Das wurde bei einem Sonderparteitag beschlossen. Erschwert wird die bevorstehende Regierungsbildung aber durch Antisemitismusvorwürfe. Zur Kritik an den Enteignungsplänen der Linken sagte Bundesparteichefin Ines Schwertner.
6: Sie greifen uns nicht für das an, was wir getan haben oder für das, was wir sind, sondern für das, was wir vorhaben. Wir sollen kleinlaut in mögliche Gespräche gehen, aber das werden wir nicht tun. Wir schicken unsere Leute selbstbewusst und souverän in diese Gespräche, denn wir sind die stärkste Kraft geworden und wir lassen uns nicht von anderen sagen, was wir fordern sollen.
4: In Deutschland haben wieder tausende Schüler gegen das mögliche Comeback der Wehrpflicht demonstriert. In über 100 Städten gab es einen Schulstreik. Die Wehrpflicht ist seit Jahren ausgesetzt. Seit Anfang des Jahres bekommen junge Männer aber wieder Einladungen zur Musterung. Einen Tag vor der Entscheidung um den deutschen Olympiabewerber wächst die Spannung. Morgen wird der Deutsche Olympische Sportbund am frühen Nachmittag seine Entscheidung bekannt geben. Bekommt München den Zuschlag, ist Kiel als Segelpartner dabei. Ministerpräsident Daniel Günther ist optimistisch. Er sagte uns,
7: dass wir eben wirklich die Fachlichkeit auf unserer Seite haben, dass die Seglerinnen und Segler selbst sagen, wir wollen Kiel als Standort für die Olympischen und Paralympischen Spiele haben. Das ist schon ein bedeutendes Signal. Das gibt einfach wirklich nochmal Rückenwind, dass wir diesen Schulterschluss auch gezeigt haben.
4: Manchester City hat im großen Stil gegen die Finanzregeln der Premier League verstoßen. Ein unabhängiges Gremium hat den Club laut Medien in fast allen der über 100 Anklagepunkte schuldig gesprochen. Jetzt drohen Punkteabzug, Titelaberkennung oder sogar Ligarauswurf. City beteuert seine Unschuld und wird wohl Einspruch einlegen.
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8: Wolken bis klar ist es bei uns in Schleswig-Holstein. Erstmal bleibt's trocken, nur im Nordwesten schieben später mehr Wolken rein und ab und zu kann es ein paar Tropfen geben. Die Temperaturen sinken in der Nacht auf 13 bis 4 Grad. Der RSH-3-Tage-Trend. Morgen startet's mit vielen Wolken und vereinzelt leichtem Regen, später wird's trockener bei maximal 19 Grad. Am Sonntag ist's nach Nebel oft freundlich, am Montag wechselhaft mit einzelnen Tropfen.
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8: Schleswig-Holsteins bester Verkehrsservice mit KI-Unterstützung. Auf der A1 Lübeck-Hamburg kommt es auf der Norderelbbrücke in beiden Richtungen wegen eines Schwertransports mehrfach zu kurzfristigen Sperrungen. Die A7 Flensburg-Hamburg ist zwischen Stellingen und Heimfeld ab 22 Uhr bis Montagmorgen in beiden Richtungen wegen Bauarbeiten gesperrt. Und auf der A21 Kiel Richtung Bargteheide ist die Abfahrt Bornhövet wegen der Beseitigung einer Ölspur gesperrt. Staus und Blitzer meldet ihr uns kostenlos unter 08000 774 774.
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2: Wolken bis klar ist es bei uns in Schleswig-Holstein. Erstmal bleibt's trocken, nur im Nordwesten schieben später mehr Wolken rein und ab und zu kann es ein paar Tropfen geben. Die Temperaturen sinken in der Nacht auf 13 bis 4 Grad. Der RSH 3-Tage-Trend. Morgen startet's mit vielen Wolken und vereinzelt leichtem Regen, später wird's trockener bei maximal 19 Grad. Am Sonntag ist's nach Nebel oft freundlich, am Montag wechselhaft mit einzelnen Tropfen.
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2: Schleswig-Holsteins bester Verkehrsservice mit KI-Unterstützung. Auf der A1 Lübeck-Hamburg kommt es auf der Norderelbbrücke in beiden Richtungen wegen eines Schwertransports mehrfach zu kurzfristigen Sperrungen. Die A7 Flensburg-Hamburg ist zwischen Stellingen und Heimfeld bis Montagmorgen in beiden Richtungen wegen Bauarbeiten gesperrt. Und auf der A21 Kiel Richtung Bargteheide ist die Abfahrt Bornhövet wegen der Beseitigung einer Ölspur gesperrt. Staus und Blitzer meldet ihr uns kostenlos unter 08000 774 774.
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0: Hallo, Matze Schmark und Sharon Hein hier.
1: Moin.
0: Hey, ihr seid wirklich der absolute Wahnsinn.
1: Also, wir wussten ja, dass wir tolle Vereine und tolle Ehrenamtler haben hier bei uns im Land, ne? Aber während der letzten 4 Wochen, während Schleswig-Holsteins großer Vereins-Challenge, habt ihr einmal aufs Neue bewiesen, was Zusammenhalt, was Unterstützen und vor allem was Teamgeist heißt.
0: Insgesamt konnten wir zusammen mit den Volksbanken, Raiffeisenbanken Vereinswünsche im Wert von rund 100.000 Euro erfüllen. Oh. Es war uns eine wahre Freude und wir wissen, das Geld kommt genau da an, wo es hingehört. Bei euch.
1: Danke an alle Vereine und Ehrenamtlichen fürs Mitmachen. Zusammen sind wir Schleswig-Holstein.
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3: 5:11. Ich bin Gisa Weber. Guten Abend. Der Tankrabatt kommt zurück. Bundestag und Bundesrat haben grünes Licht für die Pläne der Bundesregierung gegeben. Von Anfang Oktober bis Ende Dezember sollen die Spritpreise um 17 Cent je Liter Diesel und Benzin gesenkt werden. Mecklenburg-Vorpommerns Ministerpräsidentin Manuela Schwesig sagt:
4: Der Tankrabatt ist wichtig für die Menschen, aber es wird nicht reichen. Der Sprit muss wieder unter 2 Euro und wir werden das nicht mit einem Tankrabatt alleine schaffen. Wir brauchen den Preisdeckel und deshalb freue ich mich, dass auch dieser Vorschlag sich jetzt endlich durchgesetzt hat, dass zum 1.1.27 ein Preisdeckel kommen soll. Und ich sage ganz deutlich, wir brauchen auch die Übergewinnsteuer.
3: Wer regiert künftig Berlin? Die Linke will als stärkste Kraft mit den Grünen und der SPD sprechen. Das wurde jetzt auf einem Sonderparteitag beschlossen. Die Partei will dabei auch an ihren umstrittenen Enteignungsplänen festhalten. Weiterer Knackpunkt dürfte für mögliche Koalitionspartner auch der Umgang mit den Antisemitismusvorwürfen sein. Spitzenkandidatin Elif Erhalb sagte auf dem Parteitag, es müsse völlig klar sein,
5: dass es niemals zu Gewaltaufrufen kommen darf und von unseren Bühnen niemals Aussagen kommen können, die jüdischen Menschen Angst machen. Das ist absolut inakzeptabel.
3: In Deutschland sind immer mehr Haushalte auf Wohngeld angewiesen. Im vergangenen Jahr waren es 1,3 Millionen. Das ist ein Anstieg um über 7%, heißt es vom Statistischen Bundesamt. Das ist der höchste Stand seit 20 Jahren. Mit Spannung und Optimismus wird in Kiel auf die Olympia-Entscheidung gewartet. Morgen wird am frühen Nachmittag bekannt gegeben, ob Deutschland mit München oder Rhein-Ruhr ins Rennen geht. Berlin hat seine Bewerbung ja zurückgezogen. Wird es die bayerische Landeshauptstadt, ist Kiel als Segelpartner dabei. Die für den Sport zuständige Innenministerin Magdalena Finke.
6: Es ist wichtig, dass wir solche Entscheidungen, wo finden die Olympischen, Paralympischen Spiele statt, auch danach ausrichten, was die Sportfachlichkeit sagt. Wir brauchen die besten Wetterbedingungen, die besten Wettkampfbedingungen und die sind für Segeln hier in Kiel. Ich habe ein gutes Gefühl und ich bin dann der glücklichste Mensch der Welt, wenn es um 13:45 heißt, Olympia und die Paralympics kommen nach Kiel.
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1: Wenig Wolken bis klar ist es bei uns in Schleswig-Holstein. Erstmal bleibt's trocken, nur im Nordwesten schieben später mehr Wolken rein und ab und zu kann es ein paar Tropfen geben. Die Temperaturen sinken in der Nacht auf 13 bis 4 Grad. Der RSH-3-Tage-Trend. Morgen startet's mit vielen Wolken und vereinzelt leichtem Regen. Später wird's trockener bei maximal 19 Grad. Am Sonntag ist's nach Nebel oft freundlich, am Montag wechselhaft mit einzelnen Tropfen.
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1: Schleswig-Holsteins bester Verkehrsservice mit KI-Unterstützung. Auf der A1 Lübeck-Hamburg gibt es auf der Norderelbbrücke in beiden Richtungen wegen eines Schwertransports mehrfach kurzfristige Sperrungen. Die A7 Flensburg-Hamburg ist zwischen Stellingen und Heimfeld bis Montagmorgen in beiden Richtungen wegen Bauarbeiten gesperrt. Und auf der A21 Kiel Richtung Bargteheide ist die Abfahrt Bornhövet wegen der Beseitigung einer Ölspur gesperrt. Die meisten Blitzer nur bei RSH. Auf der A7 Flensburg-Hamburg in Hamburg-Schnelsen-Nord von der Brücke runter. Staus und Blitzer meldet ihr uns kostenlos unter 08000 774 774.
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4: Wenig Wolken bis klar ist es bei uns in Schleswig-Holstein. Erstmal bleibt's trocken, nur im Nordwesten schieben später mehr Wolken rein und ab und zu kann es ein paar Tropfen geben. Die Temperaturen sinken in der Nacht auf 13 bis 4 Grad. Der RSH-3-Tage-Trend. Morgen startet's mit vielen Wolken und vereinzelt leichtem Regen, später wird's trockener bei maximal 19 Grad. Am Sonntag ist's nach Nebel oft freundlich, am Montag wechselhaft mit einzelnen Tropfen.
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4: Schleswig-Holsteins bester Verkehrsservice mit KI-Unterstützung. Auf der A1 Lübeck-Hamburg kommt es auf der Norderelbbrücke in beiden Richtungen wegen eines Schwertransports mehrfach zu kurzfristigen Sperrungen. Die A7 Flensburg-Hamburg ist zwischen Stellingen und Heimfeld bis Montagmorgen in beiden Richtungen wegen Bauarbeiten gesperrt. Und auf der A21 Kiel Richtung Bargteheide ist die Abfahrt Bornhövet wegen der Beseitigung einer Ölspur gesperrt. Die meisten Blitzer nur bei RSH. In Hamburg auf der A7 in Hamburg-Schnelsen-Nord von der Brücke runter. Staus und Blitzer meldet ihr uns kostenlos unter 08000 774 774.
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2: 5:12. Ich bin Gisa Weber. Guten Abend. Bundestag und Bundesrat haben grünes Licht für den Tankrabatt gegeben. Damit kann er zum 1. Oktober in Kraft treten. 3 Monate sollen die Spritpreise um 17 Cent je Liter gesenkt werden. Den Tankrabatt gab es im Sommer schon einmal. Wirtschaftsexperten und Sozialverbände kritisieren den Tankrabatt als zu teuer und wenig zielgenau, weil davon auch Leute profitieren, die darauf gar nicht angewiesen sind. In Deutschland kommt das antragslose Kindergeld. Es soll ab kommendem Jahr automatisch nach der Geburt eines Kindes ausbezahlt werden. So sollen Eltern von Bürokratie entlastet werden. Hunderttausende Anträge auf Kindergeld fallen laut Finanzministerium weg. Und im Kampf gegen Schwerkriminelle und Cyberangriffe oder auch Schleuserkriminalität und Extremismus soll die Bundespolizei neue Befugnisse bekommen. Dafür hat der Bundestag die Reform des Bundespolizeigesetzes beschlossen. Die Linke will als Berliner Wahlsieger mit der SPD und den Grünen in Sondierungsgespräche gehen. Das wurde bei einem Sonderparteitag beschlossen. Erschwert wird die bevorstehende Regierungsbildung aber durch Antisemitismusvorwürfe. Zur Kritik an den Enteignungsplänen der Linken sagte Bundesparteichefin Ines Schwertner.
3: Sie greifen uns nicht für das an, was wir getan haben oder für das, was wir sind, sondern für das, was wir vorhaben. Wir sollen kleinlaut in mögliche Gespräche gehen, aber das werden wir nicht tun. Wir schicken unsere Leute selbstbewusst und souverän in diese Gespräche, denn wir sind die stärkste Kraft geworden und wir lassen uns nicht von anderen sagen, was wir fordern sollen.
2: In St. Peter-Ording hat es den offiziellen Startschuss zum 39. landesweiten Laufabzeichenwettbewerb AOK Laufwunder gegeben. Ziel der Aktion ist es, Kinder und Jugendliche mit Spaß zum Laufen oder Ausdauersport zu motivieren. St. Peter-Ordings Bürgermeister Boris Pfau sagte uns.
4: Ich bin ja nicht nur Bürgermeister, sondern auch Schulverbandsvorsteher. Und ich finde es genial, nicht nur die ganzen Kinder heute hier in Sportklamotten zu sehen, sondern es sind ja alle Schülerinnen und Schüler von Eiderstedt, vom Schulverband Eiderstedt. 800 Schüler, mega.
2: Manchester City hat im großen Stil gegen die Finanzregeln der Premier League verstoßen. Ein unabhängiges Gremium hat den Club laut Medien in fast allen der über 100 Anklagepunkte schuldig gesprochen. Jetzt drohen Punkteabzug, Titelaberkennung oder sogar Ligarauswurf. City beteuert seine Unschuld und wird wohl Einspruch einlegen.
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5: Wolken bis klar ist es bei uns in Schleswig-Holstein. Erstmal bleibt's trocken, nur im Nordwesten schieben später mehr Wolken rein und ab und zu kann es ein paar Tropfen geben. Die Temperaturen sinken in der Nacht auf 13 bis 4 Grad. Der RSH-3-Tage-Trend. Morgen startet's mit vielen Wolken und vereinzelt leichtem Regen, später wird's trockener bei maximal 19 Grad. Am Sonntag ist's nach Nebel oft freundlich, am Montag wechselhaft mit einzelnen Tropfen.
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5: Schleswig-Holsteins bester Verkehrsservice mit KI-Unterstützung. Auf der A1 Lübeck-Hamburg gibt es auf der Norderelbbrücke in beiden Richtungen wegen eines Schwertransports mehrfach kurzfristige Sperrungen. Die A7 Flensburg-Hamburg ist zwischen Stellingen und Heimfeld bis Montagmorgen in beiden Richtungen wegen Bauarbeiten gesperrt. Auf der A21 Kiel Richtung Bargteheide ist die Abfahrt Bornhövet wegen der Beseitigung einer Ölspur gesperrt. Die meisten Blitzer nur bei RSH. Auf der A7 Hamburg Richtung Flensburg in Hamburg-Schnelsen Nord von der Brücke runter. Staus und Blitzer meldet ihr uns kostenlos unter 08000 774 774.
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2: Viele Wolken gibt es heute bei uns in Schleswig-Holstein und ab und zu kann auch mal leichter Regen runterkommen. Später lockert das Ganze dann auf und es bleibt trocken, dazu wird die Sonne auch mal durchkommen. Die Höchstwerte liegen heute bei 17 bis 19 Grad. Der RSH-3-Tage-Trend. Morgen erst Nebel, dann meist sonnig und trocken bei maximal 22 Grad. Am Montag und Dienstag geht's mit mehr Wolken weiter und ab und zu mit ein paar Tropfen.
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2: Schleswig-Holsteins bester Verkehrsservice mit KI-Unterstützung. Die A1 Lübeck-Hamburg. Auf der Norderelbbrücke kommt es in beiden Richtungen wegen eines Schwertransports mehrfach zu kurzfristigen Sperrungen. Die A1 Bremen Richtung Hamburg ist in Höhe der Raststätte Hamburg-Stillhorn-Ost in beiden Richtungen gesperrt. Die A7 Flensburg-Hamburg ist zwischen Stellingen und Heimfeld bis Montagmorgen in beiden Richtungen gesperrt. Und auf der A21 Kiel Richtung Bargteheide ist die Abfahrt Bornhöved wegen der Beseitigung einer Ölspur gesperrt. Die meisten Blitzer nur bei RSH. Auf der A7 Hamburg Richtung Flensburg in Hamburg-Schnelsen Nord von der Brücke runter. Staus und Blitzer meldet ihr uns kostenlos unter 08000 774 774.
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4: 5:1. Ich bin Gisa Weber. Wen schickt Deutschland ins Rennen um Olympia? Das entscheiden heute die Mitglieder des Deutschen Olympischen Sportbunds. München oder Köln-Rhein-Ruhr stehen noch zur Auswahl. Eine Kommission des DOSB hatte beide Bewerbungen ungefähr gleich gut bewertet, mit leichtem Vorteil für München. Zuletzt Berlin und schon vor längerem Hamburg hatten ihre Bewerbungen zurückgezogen. Es geht um die Olympischen und Paralympischen Sommerspiele 2036, 40 oder 44. Gegen Einschnitte bei Rente, Pflege, Krankenversicherung und Co. gehen heute überall in Deutschland Menschen auf die Straße. Der Deutsche Gewerkschaftsbund hat zum bundesweiten Aktionstag aufgerufen. Demos gibt es unter anderem in Leipzig, Kiel und Berlin. DGB-Chefin Jasmin Fahimi fordert im ZDF eine nachhaltige Wachstumsagenda.
5: Stattdessen signalisiert die Politik, dass man die Wirtschaft stärken könnte, indem man Sozialleistungen kürzt und Arbeitsrechte beschneidet. Das ist aber kein Geschenk der Politik, sondern das ist hart verdient. Und deswegen gehen wir dafür auf die Straße. Wir lassen uns unsere Errungenschaften nicht einfach mal so eben vom Tisch wischen.
4: Ab Oktober gibt es in Deutschland wieder den Tankrabatt. Bundestag und Bundesrat haben ihn jetzt beschlossen. Ab nächstem Monat sollen Diesel und Benzin dann um bis zu 17 Cent pro Liter günstiger werden. Den Rabatt gab es im Sommer schon mal. Über 800 Schüler sind beim Auftakt des landesweiten Laufabzeichenwettbewerbs AOK Laufwunder in St. Peter-Ording dabei gewesen. Jahr für Jahr sollen Kinder und Jugendliche damit zum Ausdauersport gebracht werden. Stefan Kölpin von der AOK Nordwest sagt uns.
6: Das ist tatsächlich ein super Erfolgsmodell. Das ist heute zum 39. Mal schon. Wir haben schon insgesamt über 120.000 Schüler bewegt. Bewegung, weiß jeder, ist super, super wichtig. Und wir hoffen, dass das der Startschuss für viele ist, auch sich weiterhin zu bewegen. Wir haben hier mit der Nordseeschule in St. Peter-Ording wieder einen super Partner gefunden. Also es ist ganz toll, wie es organisiert wird.
4: Papst Leo hat im Stade de France mit 80.000 jungen Menschen den ersten Tag seiner Frankreich-Reise beendet. Dabei rief er dazu auf, trotz digitaler Umbrüche Menschlichkeit zu bewahren. In Frankreich schrumpft die katholische Kirche seit Jahren erheblich. Zuletzt haben sich junge Erwachsene allerdings wieder öfter taufen lassen.
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7: Wolken gibt es heute bei uns in Schleswig-Holstein und ab und zu kann auch mal leichter Regen runterkommen. Später lockert das Ganze dann auf und es bleibt trocken, dazu wird die Sonne auch mal durchkommen. Die Höchstwerte liegen heute bei 17 bis 19 Grad. Der RSH-3-Tage-Trend. Morgen erst Nebel, dann meist sonnig und trocken bei maximal 22 Grad. Am Montag und Dienstag geht's mit mehr Wolken weiter und ab und zu mit ein paar Tropfen.
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7: Schleswig-Holsteins bester Verkehrsservice mit KI-Unterstützung. Auf der A1 Lübeck-Hamburg kommt es auf der Norderelbbrücke in beiden Richtungen wegen eines Schwertransports mehrfach zu kurzfristigen Sperrungen. Die A7 Flensburg-Hamburg ist zwischen Stellingen und Heimfeld bis Montagmorgen in beiden Richtungen wegen Bauarbeiten gesperrt. Und auf der A21 Kiel Richtung Bargteheide ist die Abfahrt Bornhöved wegen der Beseitigung einer Ölspur gesperrt. Die meisten Blitzer nur bei RSH. In Hamburg auf der A7 in Hamburg-Schnelsen-Nord von der Brücke runter. Staus und Blitzer meldet ihr uns kostenlos unter 08000 774 774.
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0: Hallo, Matze Schmark und Sharon Hein hier.
1: Moin.
0: Hey, ihr seid wirklich der absolute Wahnsinn.
1: Also, wir wussten ja, dass wir tolle Vereine und tolle Ehrenamtler haben hier bei uns im Land, ne? Aber während der letzten 4 Wochen, während Schleswig-Holsteins großer Vereins-Challenge, habt ihr einmal aufs Neue bewiesen, was Zusammenhalt, was Unterstützen und vor allem was Teamgeist heißt.
0: 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Aha. 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
1: 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Zusammen sind wir Schleswig-Holstein.
2: Wolken gibt es heute bei uns in Schleswig-Holstein und ab und zu kann auch mal leichter Regen runterkommen. Später lockert das Ganze dann auf und es bleibt trocken, dazu wird die Sonne auch mal durchkommen. Die Höchstwerte liegen heute bei 17 bis 19 Grad. Der RSH-3-Tage-Trend. Morgen erst Nebel, dann meist sonnig und trocken bei maximal 22 Grad. Am Montag und Dienstag geht's mit mehr Wolken weiter und ab und zu mit ein paar Tropfen.
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2: Schleswig-Holsteins bester Verkehrsservice mit KI-Unterstützung. Die A7 Flensburg-Hamburg ist zwischen Stellingen und Heimfeld bis Montagmorgen in beiden Richtungen wegen Bauarbeiten gesperrt. Und auf der A21 Kiel Richtung Bargteheide ist die Abfahrt Bornhöved wegen der Beseitigung einer Ölspur gesperrt. Die meisten Blitzer nur bei RSH. In Hamburg auf der A7 Richtung Flensburg in Hamburg-Schnelsen Nord von der Brücke runter. Staus und Blitzer meldet ihr uns kostenlos unter 08000 774 774.
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3: 2:05. Ich bin Gisa Weber. In Kiel wird mit großer Spannung auf den heutigen Tag geblickt. In Baden-Baden entscheidet der DOSB über die deutsche Olympiabewerbung für 2036, 2040 oder 2044. Bekommt München den Zuschlag, ist Kiel als Segelpartner dabei. Oberbürgermeister Samet Yilmaz sagt uns:
4: Ich habe ein gutes Gefühl. Wir sind optimistisch. Wir haben nicht nur die sportliche Ebene, dass wir zeigen können, infrastrukturtechnisch sind wir gut aufgestellt, mit Schicksal sind wir gut aufgestellt, sondern auch die Menschen. Die Kielerinnen und Kieler haben 63,9% sich entschieden für Olympia und das ist ein starkes Zeichen. Kiel möchte nicht nur Olympia, Kiel kann Olympia. Wir werden die Daumen drücken bis zur letzten Minute.
3: Bei der geplanten Pflegereform gibt es neuen Ärger zwischen SPD und Union. Die SPD will dem Entwurf so nicht zustimmen. Generalsekretär Klüssendorf warnt vor massiven Kürzungen in der Pflege. Seine Partei fordert stattdessen einen Deckel für die Eigenanteile von Pflegebedürftigen. Laut ARD-Hauptstadtstudio soll am Montag weiter verhandelt werden. Gesundheitsminister Linnemann will die Reform am Mittwoch ins Kabinett bringen. Mit einem bundesweiten Aktionstag will der Deutsche Gewerkschaftsbund heute gegen Sozialkürzungen mobil machen. In 15 Großstädten gibt es Demos. DGB-Chefin Jasmin Fahimi spricht sich zwar wie die Bundesregierung für Reformen aus, aber gegen Rentenkürzungen, steigende Pflegekosten und Einschnitte beim Arbeitsrecht. Sie sagte im ZDF:
5: Vor allem geht es aber darum, dass wir unsere Arbeitsplätze erhalten, dass wir innovative Standorte nach vorne bringen. Und dafür brauchen wir einen starken EU-Binnenmarkt. Und Verunsicherung der Beschäftigten heißt auch Verunsicherung der Kaufkraft. Das ist also auch ökonomisch Unsinn.
3: Der Tankrabatt kommt zurück. Bundestag und Bundesrat haben grünes Licht gegeben. Von Anfang Oktober bis Ende Dezember sollen die Spritpreise um 17 Cent je Liter gesenkt werden. Wirtschaftsexperten und Sozialverbände kritisieren den Tankrabatt als zu teuer und wenig zielgenau. Bundestrainer Klopp muss die anstehenden Länderspiele ohne die Offensivkräfte Jamal Musiala und Kai Havertz bestreiten. Beide hatten sich vorm bzw. beim Spiel gegen die Niederlande verletzt. Für sie rücken Florian Wirtz und Jonathan Burkhardt nach.
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6: Viele Wolken gibt es heute bei uns in Schleswig-Holstein und ab und zu kann auch mal leichter Regen runterkommen. Später lockert das Ganze dann auf und es bleibt trocken, dazu wird die Sonne auch mal durchkommen. Die Höchstwerte liegen heute bei 17 bis 19 Grad. Der RSH-3-Tage-Trend. Morgen erst Nebel, dann meist sonnig und trocken bei maximal 22 Grad. Am Montag und Dienstag geht's mit mehr Wolken weiter und ab und zu mit ein paar Tropfen.
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6: Schleswig-Holsteins bester Verkehrsservice mit KI-Unterstützung. Die A7 Flensburg-Hamburg ist zwischen Stellingen und Heimfeld bis Montagmorgen in beiden Richtungen wegen Bauarbeiten gesperrt. Und auf der A21 Kiel Richtung Bargteheide ist die Abfahrt Bornhöved wegen der Beseitigung einer Ölspur gesperrt. Die meisten Blitzer nur bei RSH. In Hamburg auf der A7 Hamburg Richtung Flensburg in Hamburg-Schnelsen Nord von der Brücke runter. Staus und Blitzer meldet ihr uns kostenlos unter 08000 774 774.
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